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4: Sonntag. In Oberweißbach rüstet man sich ab 9 Uhr zum Kräuterfest. Involviert sind nicht nur das Fröbelhaus und der Kräuterlehrpfad. Lassen Sie sich also überraschen. Oder Sie entscheiden sich für den Kantatengottesdienst, der 10 Uhr in der Saalfelder Johanneskirche anfängt. Auch die KZ-Gedenkstätte Laura im Ortsteil Schmiedefeld hat von 10 bis 17.30 Uhr geöffnet. Und die fürstlichen Erlebniswelten Schloss Schwarzburg bieten den Besuchern von 11 bis 17 Uhr eine besonders sehenswerte Sonderausstellung im Kaisersaalgebäude. Sie offenbart, was Henry van de Velde, der Bauhauskünstler, mit dem Schwarzertal verbindet. Auch im Amtshaus Paulin Zeller wartet man mit einer Saisonausstellung auf. Diese heißt Klosterwald, Waldworte und ist Kurt Bachor gewidmet, anlässlich seines 110. Geburtstages. Eine öffentliche Parkführung beim Schloss Eversdorf lockt hoffentlich zahlreiche Interessierte zu diesem Kleinod. Treffpunkt ist 14 Uhr am Parkplatz an der Orangerie im Ortsteil Eversdorf. Eine Erlebnisführung unter dem Motto mit Hochdruck startet ebenfalls 14 Uhr im Saalfelder Stadtmuseum. Teilnehmen kann man nur bei vorheriger Anmeldung. Ein schönes Wochenende wünscht Ihnen wie immer Karin Berger, Radio SRB.

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1: Am 20. Mai findet zum 18. Mai der Sportaktivtag 50 plus statt. Und zwar in den Sportstätten der Landessportschule Bad Blankenburg. Alles, was Sie wissen müssen über den Ablauf, über das Programm, erfahre ich jetzt von der Vorsitzenden der Seniorenkommission, von der Monika Hoffmann. Hallo Moni.
2: Ja, einen wunderschönen guten Tag. Schön, dass wir uns heute wieder nach einem Jahr sehen und über unseren Sportaktivtag wieder sprechen können.
1: Vielleicht die Zeit, wann es losgeht? Von wann bis wann?
2: Also der Sportaktivtag findet wieder am 20. Mai 2026 in der Zeit von 13 bis 16 Uhr in der Sportstätte der Landessportschule Bad Blankenburg statt. Und alle die Sportinteressierten laden wir recht herzlich ein zu dieser Veranstaltung.
1: Und bis wann müssen die Anmeldungen da sein und wo? Wo müssen Sie sich anmelden?
2: Die Anmeldung möchten wir bitte bis zum 4.5. haben, um die entsprechenden Angebote auch von der Kapazität ausschildern zu können. Sonst müssen wir dann praktisch ein, zwei andere dann umschwenken in andere Angebote. Ja, und ansonsten ist jeder auch ohne Anmeldung herzlich an dem Tag willkommen.
1: Und was gibt es so? Was steht auf dem Programm? Nur mal ganz kurz, wir haben ja nicht so viel Zeit, wir müssen das ja kurz fassen.
2: Also die Eröffnung ist erstmal um 13 Uhr vom Vorsitzenden des Kreissportbundes. Wir haben wieder angenehme Angebote, wo jeder ein bisschen seine Interessen finden kann. So werden wir wieder zweimal Line Dance anbieten in der großen Halle, in der Gutsmutzhalle. Dann haben wir noch Hallenbowling, Alltagsfitness, Stuhlgymnastik, Entspannung und Qigong sowie eine Wanderung, die dann ab 14 Uhr über circa sechs Kilometer angeboten wird.
1: Und Aroa haben wir auch noch.
2: Ja, genau. Danke, dass du mich darauf hinweist. Jetzt war ich so schnell mit deinem Aufzählen, dass ich jetzt beinahe dieses Angebot verpasst hätte. Ja, weiterhin haben wir dann noch eine Infomeile, die durch das Gesundheitsamt mit vorbereitet worden ist. Wir haben da Infostände zu bestimmten Angeboten des Landkreises, zum Beispiel Beratungsstelle der Polizei, DRK-Kreisverband, Hausnotruf, die Diakonie, häusliche Tagespflege und sonstige Pflege in der mobilen Station. Dann haben wir die Teilhabeberatung EUTB, die Verbraucherzentrale Thüringen e.V., der Optiker Schier aus Saalfeld, das Projekt Agathe, Gesundheitshaus Hampel, Sanitätshaus Fischer, Pflegeberatung Altenhilfe, dann Apotheke Greif in Bad Blankenburg, die Seniorenbüros des Landkreises und natürlich das Gesundheitsamt als Mitorganisator.
1: Das ist immer sehr interessant, da kann man seinen Blutdruck messen lassen und Blutzucker und so. Das ist auch immer sehr interessant für die Teilnehmer, dass sie sich mal ihren Gesundheitscheck so machen lassen können dort.
2: Genau. Ne? In den Pausen können sie diese Angebote wahrnehmen. Man kann da

0: keine richtigen Vorschriften, sondern es muss jeder da auch diese Strecke bewältigen können mit seinem Schuhwerk. Ja, ich wollte noch ergänzend vielleicht zu der Anreise noch was sagen.
1: Ach so, ja, das können wir noch machen.
0: Weil ja manche doch die öffentlichen Verkehrsmittel nutzen. Da in Bad Blankenburg einige Baumaßnahmen im Moment an der Tagesordnung stehen, würde ich die Interessenten darum bitten, sich vorzeitig da zu informieren, wie sie dann zur Sportschule kommen, weil da eine Umgehung ausgeschildert ist und die öffentlichen Busse nicht unbedingt an dieser bekannten Bushaltestelle eigentlich anhalten.
1: Gut, dann danke ich dir und wir sehen uns Sport 3. Dankeschön. Über den 18. Sportaktivtag 50+, der in der Zeit von 13 bis 16 Uhr in den Sportstätten der Landessportschule stattfindet, sprach ich mit der Vorsitzenden der Seniorenkommission, mit der Monika Hoffmann, und ich bin Lilo Franke und Sie hören Radio SRB.

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1: Im April fand in der Gasmaschinenzentrale in Unterwelmbonn der bereits zweite Kunsthandwerk- und Kreativmarkt statt, organisiert vom A. Allerlei Kreativteam aus Greiz. Das sind Antonio Andrilli und Erika Kobmann. Und ich hatte Gelegenheit, vor Ort mit Frau Kobmann zu sprechen.
2: Welche Kunsthandwerke sind denn heute hier vertreten in Unterwelmbonn in der Gasmaschinenzentrale?
3: Ja, natürlich unsere Glasbläserin, handgenähtes Keramiker sind hier, Honigleute, genähtes finden sie hier, Mitmachaktionen, Käse gibt's auch. Ach, unsere Gärtnerin ist hier mit den Pflanzen fürs Frühjahr. Ja, Taschen werden hier angeboten, handgemacht natürlich und Schmuck ist natürlich auch da. Auch handgemachter Schmuck können Sie hier erwerben.
2: Wie viele Märkte richten Sie im Jahr aus und wo sind Sie überall anzutreffen?
3: Wir haben 12 Veranstaltungen im Jahr. Wir sind unter anderem jetzt noch im Herbst in Glauchau, hier in der Nähe in Pößnick sind wir noch. Da sind wir auch zweimal im Jahr, können Sie uns dort antreffen. Dann sind wir in Greiz auch zweimal im Jahr in der Vogtlandhalle, auch nochmal im Herbst. In Rondebusch zweimal im Jahr, auch nochmal jetzt im Herbst.
2: Was sagen Sie denn zur Location hier in Unterwelmbonn?
3: Ich finde die Halle, ich persönlich finde sie etwas unheimlich, aber im Hellen gefällt es mir eigentlich wiederum ganz gut. Es ist halt ein ganz besonderer Ort, ein uriger Ort, hat unheimlich viel Geschichte, 100 Jahre alt ist da circa die Halle. Ich bin ja auch Landschaftsarchitektin, also Architektur liegt mir sowieso in meinen Genen wahrscheinlich auch. Also die Halle hat schon was, also man muss sich das mal anschauen, ganz ernsthaft. Und für unsere Kreativleute ist das auch spannend, weil wir sonst eigentlich mehr in normalen Stadthallen sind und sowas.
2: Die nicht alles. So viele Jahre auf dem Buckel
3: genau.
2: haben, sozusagen.
3: Obwohl, wenn ich an die Schetthalle in Pößnick denke, ist die ist ja auch schon sehr alt. Ja. Ne? Mhm. Auch wunderschön, hat auch Atmosphäre, aber die Gasmaschinenzentrale, die hat echt was ganz Besonderes. Vögel fliegen hier durch, heute Morgen kam mir gleich ein Vogel entgegen.
2: Und es ab ist und zu stehen da an den Wänden noch irgendwelche Losungen, die auch heute noch aktuell sind.
3: Ja, die finde ich sowieso, die Sprüche sind hier ganz besonders, ja, das gefällt mir sowieso. Ich finde das auch toll, dass das auch so ist, wie es wirklich immer war. Dass hier nicht versucht wird, irgendwas anzustreichen und das schöner zu machen. Es muss auch staubig sein und dreckig, das gehört hier einfach dazu.
2: Eine Ölig, Patina einfach.
3: Ja,
2: gell?
3: Genau, die Patina. Patina. Die brauchen wir hier, genau. Und wir lassen uns einfach überraschen, was die Leute sagen. Letztes Jahr hatten wir viele Besucher und Besucherinnen, die hier gearbeitet haben. Die wollten das einfach mal sehen. Ich hoffe, dass das heute auch so sein wird, ne? dass wir wirklich viele Besucher bekommen, die auch neugierig sind.
2: Sie haben wieder zwei Tage veranschlagt, also Samstag und Sonntag.
3: Genau, an beiden Tagen sind wir hier.
2: Die öffentlichen Verkehrsmittel sind hier nur bedingt nutzbar. Also wer kommt, der kann mit dem Fahrzeug kommen.
3: Ja.
2: Und sonst ist es eigentlich ein bisschen ein weiter Weg. Sowohl von Saalfeld als auch von Unterwelmbonn raus.
3: Kann man auch mit dem Fahrrad schaffen, finde ich. Aber Parkplätze sind genügend vorhanden, also sind sie auch kostenfrei und das lohnt sich auf jeden Fall. Was ich noch erwähnen möchte, wir haben sehr viele Mitmachaktionen im Programm mit Holzmalerei, Keramikmalerei, also wirklich alles Mögliche für die Kinder, für Groß und Klein, sagen wir es mal so, bieten wir an.
2: Was ist so Ihr Hobby, sage ich einfach mal?
3: Ich lese sehr gern, tanze gern und natürlich mein Arthur, mein vierbeiniger Freund, der Bria, mein großer Hütehund, das ist mein größtes Hobby, der mich jetzt hier anschaut. Mit dem bin ich unterwegs, walken und wenn die Gesundheit das zulässt und das ist einfach schön. Das ist mein Schatz ist das, mein zweites Kind.
2: Okay, dann wünsche ich Ihnen viel Erfolg, Ihnen und allen, die Sie mitgebracht haben zum Markt hier. Und natürlich, dass auch die Besucher zufrieden sind und das ein oder andere Schnäppchen machen.
3: Ja, denke ich auch. Der bleibende Eindruck, der zählt ja auch. Ich freue mich auf jeden und auf jede, die kommt.
2: Vielen, vielen Dank.
3: Ich danke Ihnen.
1: Übrigens, die Gasmaschinenzentrale in Unterwelmbonn wurde zwischen 1921 und 1928 errichtet. Sie diente als Versorgungszentrum der Maxhütte Unterwelmbonn. Im August 1993 wurde in der Gasmaschinenzentrale die Produktion eingestellt. Und wenn sich die Türen des Industriedenkmals Gasmaschinenzentrale öffnen, dann kommen Interessierte und Schaulustige von nah und fern. Denn die Gasmaschinenzentrale ist ein idealer Ort für Ausstellungen, Märkte und Feiern. Da Das war ein Beitrag von Karin Berger für die Hörer von Radio SRB.

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0: 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Wenn die Sterne funkeln, flüstern sie von fernen Welten und vergessenen Träumen. Welche Beobachtungen Sie im Monat Mai am Abend- und Nachthimmel machen können, erfahren Sie nun wieder von Herrn Wolfgang Letsch, einer der Betreuer der Sternwarte im Jugend- und Stadtteilzentrum Gondorf-Saalfeld.
1: Was ist im Mai am Sternenhimmel zu sehen? Der Frühling hat sich nun durchgesetzt und an unserem Himmelstheater gab es einen Wechsel der Kulissen und Schauspieler. Doch bevor ich dazu komme, noch einen kurzen Rückblick auf den April. Es hat geklappt. Artemis II wurde erfolgreich gestartet, durchgeführt und beendet. Die Orion-Kapsel hat die Astronauten sicher zum Mond und nach der Umrundung nach Hause gebracht. Über größere Probleme wurde nichts berichtet. Es gab allerdings die eine oder andere kleine technische Panne, die das Programm aber nicht gefährdet hat. Aber das war ja die Aufgabe, die Technik zu testen. Eine erste Bilanz zeigt, dass das technische Konzept aufging, die technischen Systeme funktioniert haben und kleine Unzulänglichkeiten korrigiert werden konnten, sodass Artemis III der Landung auf dem Mond nichts mehr im Wege steht. Sicher wird uns das Thema Mondlandung in der nächsten Zeit immer wieder beschäftigen. Nun aber zum Sternenhimmel. Die frühen Sternbilder Löwe, Jungfrau und Rinderhirte sind jetzt bestimmt. Etwa 3 Handbreit über dem Südhorizont finden Sie den hell bläulich schimmernden Regulus im Löwen. Wenn wir den Bogen der Deichsel des großen Wagens nach links unten verlängern, treffen wir auf den leicht rötlich-orange leuchtenden Aktor im Sternbild Rinderhirte. In bildlichen Darstellungen stellt er das linke Knie des Hirten dar. Der weiter verlängerte Bogen führt uns zu Spica, dem blau-weißen Stern der Jungfrau. Die 3 Frühlingsakteure Regulus im Löwen, Aktor im Rinderhirten und Spica in der Jungfrau bilden das Frühlingsdreieck. Ansonsten verabschieden sich unsere Wintersternbilder im Westen und am Osthorizont melden sich in der späten Nacht die bestimmten Bilder des Sommers. Der Mai-Sternhimmel verabschiedet also den Winter mit seinen Bildern endgültig und begrüßt den Sommer. Das hat für den Beobachter Vor- und Nachteile. Einerseits wird es etwas angenehmer beim Beobachten, andererseits verschlechtern sich die Beobachtungsbedingungen, da es erst später dunkel wird und die Nächte kürzer werden, aber sie sind eben auch etwas wärmer. Auch im Reigen der Planeten gibt es Veränderungen. Merkur wird am 14. Mai von der Sonne bedeckt und taucht Ende Mai spätabends am Westhorizont auf. Venus wird ihrem Namen Abendstern immer mehr gerecht. Sie ist bereits in der Abenddämmerung zu sehen. In der Nacht vom 8. zum 9. Mai läuft sie im Nordwesten an den Zwillingsbrüdern Castor und Pollux vorbei und am Ende des Monats finden wir sie im Sternbild Löwe. Ihre Untergangszeit verschiebt sich von Mitternacht am Monatsanfang auf etwa 23.40 Uhr mitteleuropäischer Sommerzeit Ende Mai. Jupiter ist noch in der Nähe der Zwillinge zu finden, zieht sich aber am Monatsende vom Abendhimmel zurück und ist dann unsichtbar. Mars, Saturn, Uranus und Neptun sind für uns im Mai nicht zu sehen. Ich möchte wieder die Gelegenheit nutzen, alle Interessierten zu unserem Sternenguckerabend im Mai einzuladen, diesen Monat wieder planmäßig am 3. Donnerstag, 19 Uhr. Im Mittelpunkt der Beobachtung stehen Sonne, Mond, Venus und Jupiter. Der Vortrag steht vom Thema her noch nicht ganz fest. Herr Fehn wird ihn halten und er schwankt momentan noch zwischen 2 Themen. Da lassen Sie sich ganz einfach überraschen. Und ich möchte noch einen Hinweis geben. Seit einiger Zeit haben wir einen WhatsApp-Kanal. Unter dem Namen Saalfelder Sternengucker finden Sie Hinweise auf die jeweiligen Beobachtungstermine. Bis bald.
0: Und wenn Sie möchten, hören Sie auch den Beitrag 2 für den Monat Mai. Einen wolkenlosen Abend- und Nachthimmel im Monat Mai wünschen Ihnen wie immer Wolfgang und Karin. 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

0: einmal den Tellerrand hinausgeschaut. 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Heute Namibia. Das Land liegt im Südwesten Afrikas und grenzt an Südafrika, Botswana, Sambia und Angola. Die Gebühr für ein Visum dorthin beträgt 1600 Namibia-Dollar. Das sind umgerechnet 85 Euro. Namib ist mit ca. 80 Millionen Jahren die weltweit älteste Wüste. Sie grenzt an die gesamte Küste des Landes und ist Lebensraum für 3 Millionen Menschen und unzählige Tierarten. Welche haben Sie zum Beispiel gesehen? Das frage ich Matthias Schwimmer.
1: Ich hatte dieses Jahr das große Glück, dass wir uns einfach entschieden haben, in dieses Land zu reisen. Es ging vor allem uns wirklich um dieses Naturerlebnis, was man dort wirklich noch haben kann. Wenn man gar nicht weit weg von der Hauptstadt Windhoek sich auf den Weg macht, dann taucht man sofort ein in eine Landschaft, die bei uns eigentlich gar nicht mehr sichtbar ist. Also sprich, ganz wenig Menschen, ganz viel Natur. Die angesprochene Wüste ist auch nicht im ganzen Bereich nur eine Sandwüste, sondern es ist teilweise eine Halbwüste, wo auch wirklich Bäume, Sträucher flächendeckend vorhanden sind. Wir waren ja jetzt im März dort, eigentlich in der Regenzeit, viele grüne Oasen sich dargestellt haben und wir haben wirklich zwar nicht die Big Five gesehen, ist vielleicht auch gar nicht so extrem wichtig, aber von Giraffen über riesengroße Zebraherden, Muherden, Oryx-Antilopen, Impalas bis hin zu Löwenrudeln, die man sogar mal an ihrem Fressplatz erleben durften, ist ganz vieles möglich, wenn man sich einfach so ein bisschen auf die Natur einstellt und ich sag mal so, nicht alles auf Knopfdruck haben will, sondern ein bisschen Muse mitbringt, ein bisschen Gelassenheit mitbringt und vor allem auch ein bisschen Mut zur Langeweile. Gutes Fangglas braucht man und da kann man Sachen erleben, die man sonst nur im Leipziger Zoo erlebt.
0: Und dazu waren Sie in verschiedenen Nationalparks, die es dort gibt, oder?
1: Wir hatten da das Glück, dass wir in, ich glaube, 5 oder 6 Nationalparken waren, mit ganz unterschiedlichen Landschaftselementen, von, wie gesagt, diesen Halbwüsten bis hoch im Norden, wo im Prinzip wirklich dieser niederschlagsreichste Bereich ist von Namibia, der dann oben im Norden an Angola angrenzt und dann weiter westlich Botswana und Sambia. Dieser bekannte Caprivi-Zipfel, der eine ganz schmale Nadel ist und rüberreicht. Und dort waren wir teilweise direkt am Okavango-Fluss, der dann irgendwann in der Halbwüste sogar versickert. Und dort hat man natürlich so viele Nilpferde, wie dort habe ich noch nie gesehen.
2: In keinem Naturfilm gesehen.
1: Also, total verrückt. Und auch ganz spannende Tiere, die man im Prinzip auch mit Vorsicht genießen soll. Aber man hat ja nichts Böses im Sinn. Und vielleicht spüren das auch die Tiere und so zeigen sich einfach so, wie sie leben. Genau. Kann man jedem empfehlen. Und der Abschluss war dann im Prinzip die Victoria-Fälle, wo mit einem riesengroßen Wasserschwall der Sambesi dort mehrere Meter in die Tiefe fällt und jetzt gerade in der Regenzeit Unmengen von Wasser entlang fließen. Und man steht einfach in so einen riesengroßen Nebel. Dort hat sich Regenwald an diesem Steilhang gebildet. Es ist nicht umsonst auch ein eingetragenes Weltwunder.
0: Und was sagen Sie zu den Köcherbäumen, die ja als Naturwunder bzw. Wahrzeichen Namibias gelten? Also solche Bäume mit nach oben gespreizten Ästen?
1: Die Bäume wachsen unter diesen Standortsbedingungen nicht unbedingt in den Himmel. Mhm. Die sind alle ein bisschen kleiner. Aber gerade diese auch bekannten Baobabs, diese Affenbrotbäume, da sind teilweise hunderte von Jahren alte Exemplare, die auch teilweise in den Ortschaften dann wirklich auch Gerichtsbäume sind und wo sich dann Dorfgemeinschaften auch versammeln, haben wir auch erlebt. Absolut imposant und ansonsten, wie gesagt, auch sehr, sehr interessante Waldwirtschaft, die betrieben wird. Also dort versuchen sie wirklich auch gezielt aufzuforsten, wobei dort nicht die Holzproduktion so extrem die oberste Rolle spielt, sondern einfach die Produktion von Brennholz, weil die Leute dort noch relativ viel mit Holzkohle arbeiten oder überhaupt ihr tägliches Essen

0: und man spürt auch wirklich eine sehr, sehr große Freundlichkeit. Und was mir besonders aufgefallen ist, ganz, ganz viele junge Menschen, die ja dort das Straßenbild und das Stadtbild prägen. Das Spannende war, dass unser Guide seine Jugend in der DDR verbracht hat. Vielleicht können Sie sich daran erinnern, wir haben damals sogar noch für die SWAPO, also das war die Befreiungsorganisation, damals gesammelt. Und der war mit seinen Eltern in einem Flüchtlingslager in Angola. Und da hatte die DDR und verschiedene andere Länder, die wollten, dass die Kinder eine gute Schulbildung kriegen und haben die dann auf verschiedene Länder verteilt. Und der war über 10 Jahre in der DDR in Stassfurt, hat dort im Prinzip seine Kindheit, seine Jugend verbracht und ist 89 wieder nach Namibia zurück, hat dort sein Abi nachgeholt und hat dann über die Quandt-Stiftung von BMW nochmal ein Zusatzstudium gemacht. Und wenn er keine Reiseführung macht, dort wirklich aktiv das Land mit aufbauen. Das war nochmal sehr, sehr interessant und ein schönes Insiderwissen.
1: Wie sich dann so der Kreis schließt. Also er kennt meine Heimat und jetzt zeigt er mir seine.
0: Genau so ist es. Das war sehr, sehr schön und teilweise auch richtig berührend. Genau.
1: Dann sage ich abschließend einfach vielen Dank. Im Gespräch mit Matthias Schwimmer war für Sie Karin Berger, Radio SRB.

0: 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Dieses Jahr findet das Konzept der offenen Gärten erneut statt. Astrid von Killeschhorn von Rudolstadt blüht auf, erzählt uns mehr.
1: Viele, viele Jahre machen wir das schon, seit vielen Jahren auch im Verbund mit Saalfeld und Rudolstadt. Ist am 21. Juni in diesem Jahr, wo man dann pilgern kann zu Garten zu Garten. Und wir freuen uns natürlich immer über Menschen, die ihre Gärten oder auch ihre Höfe öffnen. Das kann in Saalfeld sein, in Bad Blankenburg, in Rudolstadt. Engerda macht auch oft mit. Und wer mal Lust hat, Menschen, die gartenbegeistert sind, in seinem Garten zu empfangen, der kann sich bis zum 15.05. bei uns melden und teilnehmen oder sich erstmal einfach erkundigen. Und man muss auch keine Angst haben. Also wenn ich jetzt einen Garten habe, der nicht so geschniegelt ist, dann ist das genauso spannend für die Besucher wie ein Garten, wo, sagen wir mal, alle Rasenkanten ausgerichtet sind, weil es die Vielfalt einfach der Gartenkultur macht, die diesen Garten spannend macht, die Gespräche machen Spaß und das Besuchen auch. Also, wie gesagt, alle weiteren Infos nochmal auf unserer Internetseite, auch ruderstadtblühtauf.de. Und ja, bis zum 15.05. gerne mit dem eigenen Garten melden.
0: Das war Astrid von Killeschhorn von Rudolstadt blüht auf. Ich bin Henriette Lichtenheld und Sie hören Radio SRB.

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1: Was steht im Monat Mai, im Wonnemonat Mai, in der Stadtbibliothek in Ruderstadt auf dem Programm? Hallo Annelie.
2: Hallo Lilo.
1: Es geht los am Dienstag, den 5.5. um 16 Uhr. Da heißt es wieder Ohren gespitzt.
2: Richtig. Und da liest Caroline Fechner, eine Leserin hier in der Stadtbibliothek, ein Bilderbuchklassiker, nämlich Peppino von Ursina Ziegler.
1: Und am Mittwoch, den 6.5. um 17 Uhr, Birger Jesch, da gibt es eine Ausstellungseröffnung.
2: Richtig. Birger Jesch wohnt in Blankenhain und ist sehr umtriebig und zeigt seine Gemeinschaftsarbeiten. Das ist ein Projekt, das nennt sich Schichtarbeit von 5 ostdeutschen Künstlern. Und da ist 17 Uhr die Ausstellungseröffnung.
1: Am Donnerstag, den 7.5. um 19 Uhr, Unger und Hoffmann, Musik und Literatur. Was ist das?
2: Richtig, das ist wirklich die Premiere. Das erste Mal haben die beiden Männer sich zusammengetan. Mhm. Und der Herr Unger wird Musik machen. Er ist ein sehr guter Gitarrist, spielt auch hier oft in den Irish Pubs in Rudolstadt. Und der Herr Hoffmann bringt die literarische Seite. Also es wird eine Mischung aus Musik und Literatur geben. Eintritt ist 5 Euro.
1: Hört sich sehr gut an. Dann sind wir Dienstag, den 12.05. um 19 Uhr, Stefan May. Da geht es um KI.
2: Ich meine, das ist ein Thema, da können wir nicht genug davon erfahren, denke ich. Das ist auch wieder eine Veranstaltung über die Landeszentrale für politische Bildung und daher kostenfrei der Eintritt.
1: Und der letzte Tag, also der letzte Veranstaltungspunkt im Monat Mai, das ist der Mittwoch, der 20.05. um 16 Uhr. Und da geht es um Oliver Meyer.
2: Genau, der Oliver Meyer Elend ist da und der spricht über Thomas Manns Goethe-Roman Lotte in Weimar. Das ist eine Veranstaltung der Goethe-Gesellschaft und da gibt es dann auch den Film. Der wird dann im Cineplex gezeigt an einem anderen Tag. Da kann man sich nochmal informieren, wann das stattfindet.
1: Und für Nichtmitglieder wäre da 5 Euro der Eintritt.
2: Richtig.
1: Da wären wir schon am Ende, aber genau. Es sieht gut aus. Ist für jeden Geschmack, glaube ich, wieder was dabei. Dankeschön.
2: Das stimmt.
1: Über das Programm für den Monat Mai in der Stadtbibliothek in Rudolstadt sprach ich wie immer mit Annelie Karsleg. Ich bin Lilo Franke, Radio SRB.

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1: Rosen, Tulpen, Nelken, alle Blumen welken, nur die eine nicht, und sie heißt Vergissmeinnicht. Naja, mehr oder weniger, denn welken können sie natürlich trotzdem. Der Name ist nur symbolisch Programm. Dinge und Menschen, die einem wichtig sind, kann man trotzdem vergessen. Zum Beispiel bei Demenz. Zur Prävention und Aufklärung fand deshalb am 22. April von 10 bis 16 Uhr in der Saalfelder Schlosskapelle der Vergissmeinnicht-Tag statt. Landrat Marco Wolfram eröffnete ihn.
2: Ja, lieber Herr Schiller, meine sehr geehrten Damen und Herren, herzlich willkommen. Ich freue mich, dass wir heute Vergissmeinnicht, die Informationsveranstaltung zum Thema Demenz, hier bei uns durchführen. Und wir haben hier im Landkreis ein großes Netzwerk aufgebaut, die zur Seite stehen und helfen, den Betroffenen, den Familien. Und dem soll heute auch dieser Tag dienen, dass man sich untereinander vernetzt und dass man natürlich auch mal sieht, was ist denn alles möglich, was kann man denn tun.
1: Zum besagten Vernetzen gab es etliche Stände. Und welche zählt Marco Wolfram auf?
2: Die Agathe ist mit dabei, die Alltagshilfe Tragwerk GmbH, Alzheimer-Gesellschaft Thüringen e.V., Alpakas vom Althof, die stehen draußen, hat jeder schon gesehen, AWO-KV Seibel-Rudelstadt, die AWO-Rudelstadt, die Diakonie-Stiftung Thüringen, das DRK ist mit dabei, EUTP, Rehabilitation und Teilhabe von Menschen mit Behinderung, Gesundheitsamt natürlich, die Kompos, medizinische Fachschule, die haben auch ein paar junge Leute, die leiden hoffentlich nicht an Demenz, die Memotio GmbH, die Polizeiinspektion ist mit dabei, Reha Aktiv 2000, das Seniorenbeirat der Stadt Saalfeld, unser Seniorenbüro, die Thüringen-Kliniken, also herzlich willkommen.
1: Vielen Dank. Nach dem Vortrag der Thüringen-Kliniken sprach ich mit einer dort ansässigen Physiotherapeutin, Ulrike Elle.
3: Wie würden Sie denn Demenz definieren?
4: Ich habe in meiner Ausbildung tatsächlich mal einen sehr guten Spruch gehört, was ich sehr passend fand. Wenn jemand in einer regelmäßigen Routine, wenn zum Beispiel eine Oma jeden Tag ihr Enkelchen aus dem Kindergarten abholt, ne, und das eine feste Routine ist und sie das mit einmal vergisst, dann ist ein Punkt, wo man sich wirklich Gedanken machen muss.
3: Gibt es schon so Anzeichen, die so ein paar Jahre vorher auftreten, wo man erahnen könnte, das geht mal in diese Richtung?
4: Ja, ich halte nicht so viel davon, jemanden Angst zu machen, weil man darf auch nicht vergessen, dass es auch ganz viele Differentialdiagnosen zur Demenz gibt. Das heißt, es ist nicht immer eine Demenz.
3: Gibt es Menschen, die besonders gefährdet sind für Demenzerkrankungen im Alter?
4: Ja, tatsächlich hat man festgestellt, dass besonders eingeschränkte Hören ein ganz, ganz großes Problem ist, was ein großer Risikofaktor ist. Neben natürlich den ganzen anderen Sachen wie Bluthochdruck, verminderte Bewegung und dieses Alleinsein im Alter ist auch ein sehr, sehr großes Thema.
3: Was würden Sie sich wünschen, was die Gesellschaft über Demenz weiß?
4: Dass es wieder ein Miteinander gibt, ein Aufeinanderzugehen und ich glaube, ein auch Annehmen, so wie man ist, das ist so, so wichtig. In der heutigen Zeit ist es immer so, dass viele sagen, es wird nur nach dem geschaut, was nicht mehr geht. Und dann einfach zu schauen, was geht denn noch mit dem? Denn nur weil er dement ist, muss er jetzt nicht gleich ins Heim. Aber deswegen kann er trotzdem am Leben teilhaben. Offen sein und zu schauen, was geht, was kann man mit ihm machen. Na, das ist so, so wichtig.
3: Vielen Dank für Ihre Zeit.
4: Gerne.
1: Zwischen den Vorträgen gab es Zeit zum Vernetzen. Und auch ich besuchte einige Stände.
5: Ich bin Theresa. Wir stellen die App Memotio vor. Die wurde entwickelt, um eben per Patienten, die im Alter mit kognitiven Störungen von diesen betroffen sind, entgegenzuwirken und diesen zu helfen. Die App entwickelt dann einen Therapieplan für den Patienten, angepasst mit kognitivem Training pro Tag, einer Ernährungsanpassung, auch körperlichen Übungen und einer Risikofaktoroptimierung, um eben diese kognitiven Störungen im Alter zu verbessern. Und das funktioniert eben so, dass der Patient dann zum Hausarzt geht, dort einen kognitiven Test durchführen kann und dann kriegt man eben die App sozusagen auf Rezept für 3 Monate und kann dann eben täglich 20 bis 30 Minuten diese Einheiten machen.
6: Ja, mein Name ist Jenny Toppenwald und ich bin zuständig für das Projekt Herbstzeitlose. Zu uns kommen Leute, die, also wir beziehen zwei Arten von Leuten, entweder Leute, die Hilfe brauchen oder Leute, die gern Hilfe geben möchten. Wir suchen immer Ehrenamtliche, die sich bei uns ausbilden lassen zu ehrenamtlichen Seniorenbegleitern. Und auf der anderen Seite sind wir auch für Menschen da, die sich einsam fühlen, die Unterstützung brauchen, die einfach ein bisschen Gesellschaft wollen. Wir machen keine Pflege, keine Hauswirtschaft. Es geht wirklich um Zuwendung und Gesprächsführung.
7: Mein Name ist Jacqueline Geide, ich bin Sozialpädagogin.
8: Ich heiße Lisanne Satulina und ich arbeite im Projekt Soziallotsen oder wir beide.
7: Wir sind eine Beratungsstelle, die aber auch die Leute zu Hause besucht. Also wir machen auch Hausbesuche im ganzen Landkreis und beraten eigentlich zu allen sozialen Themen. Also wir helfen bei verschiedenen Anträgen, Wohngeld, aber auch Pflegegeld oder Schwerbeschädigtenausweis und ja, beraten und helfen bei den Anträgen und dass die Leute Geld kriegen.
3: Sie haben hier ja auch an Ihrem Stand diesen Altersanzug. Der ist gerade unterwegs. Sie können ja mal beschreiben, was der genau macht.
7: Also man hat verschiedene Gewichte. Man hat eine Gewichtsjacke, man hat Gewichte an Armen und Beinen. Eine Brille und Ohrschützer sozusagen, um

0: und auch nicht so die Schmerzen habe wie die alten Leute.
1: Mein Name ist Jenny Uhlhoff, ich bin die Inhaberin von Tierisch Erleben, dem Lama- und Alpaka-Hof aus Oberwellenborn. Und wir sind heute hier zu Gast unseren tierischen Begleitern.
2: Welche Rolle spielen diese tierischen Begleiter bei Alterserkrankungen?
1: Wir haben teilweise einmal nur dieses Kindchenschema, was aufkommt. Ne? Also sie sind süß, sie sind flauschig. Das Oxytocin wird ganz automatisch ausgeschüttet, wenn man diese Tiere beobachtet. Dann weckt das Erinnerungen an früher. Das ist gerade bei dem Demenzthema eine große Sache. Dann wirken sie beruhigend auf den Menschen. Ne? Also gerade bei Menschen, die sehr aufgeregt sind, sehr angespannt sind oder aber auch oft ins Zittern kommen, dann wirkt das schon entspannend und das Zittern hört auf einmal auf.
2: Den Rahmen für die Veranstaltung und Allgemeinprävention legte das Gesundheitsamt. Christian Stieler, der Amtsarzt und Leiter des Gesundheitsamtes Saalfeld-Rudolstadt, sagte Folgendes.
3: Also nicht nur der Teil, was machen wir, wenn es passiert ist, sondern was können wir tun, das ist auch wichtig, damit es gar nicht erst so weit kommt.
2: Außerdem sprach ich mit ihm darüber, welche Rolle Demenz im Landkreis Saalfeld-Rudolstadt spielt.
4: Je älter jemand ist, umso höher ist das Risiko, dass er an einer Demenz erkrankt. Und wir sind in Thüringen der drittälteste Landkreis, wenn man von den Personen ausgeht, die über 65 Jahre alt sind. Und das wird in den nächsten Jahren zunehmen. Das ist schwierig, weil die vermehrt erkranken und wir haben aber auch weniger junge Menschen.
2: Was passiert hier aktuell schon, um dem entgegenzuwirken?
4: Wir haben eine Sozialstrategie, die jetzt etabliert wurde, wo versucht wird, auf solche Probleme hinzuarbeiten und dann auch zu schauen, was brauchen wir tatsächlich. Das ist übergreifend im Sozialbereich, also nicht nur das Gesundheitsamt, auch das Jugendamt und das Sozialamt sind dabei. Und es wird versucht, eine Strategie zu planen, die Veränderung der Bevölkerungsstruktur aufnimmt. Da muss man einfach schauen, was brauchen wir mehr. Nicht auf alles haben wir einen Einfluss, aber wir versuchen, das drumherum gut zu machen.
2: Für das Thema relevant ist künftig Sisana Masid, der im Gesundheitsamt zuständig für Gesundheitsförderung und Prävention ist.
5: Dieses Thema auch so anzugehen, dass dann Netzwerkarbeit zu verstärken oder auch von anderen auch lernen, was die zum Beispiel gut mit dem Demenz umgehen und diese Erkenntnisse oder Wissen dann auch mit den Angehörigen und auch die zum Beispiel Pflegeberufe dann auch gezielt dann umsetzen.
2: Ich bin Henriette Lichtenheld und ich war beim Vergissmeinnichttag in der Saalfelder Schlosskapelle. 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
4: Sonntag. In Oberweißbach rüstet man sich ab 9 Uhr zum Kräuterfest. Involviert sind nicht nur das Fröbelhaus und der Kräuterlehrpfad. Lassen Sie sich also überraschen. Oder Sie entscheiden sich für den Kantatengottesdienst, der 10 Uhr in der Saalfelder Johanneskirche anfängt. Auch die KZ-Gedenkstätte Laura im Ortsteil Schmiedefeld hat von 10 bis 17.30 Uhr geöffnet. Und die fürstlichen Erlebniswelten Schloss Schwarzburg bieten den Besuchern von 11 bis 17 Uhr eine besonders sehenswerte Sonderausstellung im Kaisersaalgebäude. Sie offenbart, was Henry van de Velde, der Bauhauskünstler, mit dem Schwarzertal verbindet. Auch im Amtshaus Paulinzella wartet man mit einer Saisonausstellung auf. Diese heißt Klosterwald, Waldworte und ist Kurt Bachor gewidmet, anlässlich seines 110. Geburtstages. Eine öffentliche Parkführung beim Schloss Ebersdorf lockt hoffentlich zahlreiche Interessierte zu diesem Kleinod. Treffpunkt ist 14 Uhr am Parkplatz an der Orangerie im Ortsteil Ebersdorf. Eine Erlebnisführung unter dem Motto »Mit Hochdruck« startet ebenfalls 14 Uhr im Saalfelder Stadtmuseum. Teilnehmen kann man nur bei vorheriger Anmeldung. Ein schönes Wochenende wünscht Ihnen wie immer Karin Berger, Radio SRB.

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1: Am 20. Mai findet zum 18. Mal der Sportaktivtag 50 plus statt. Und zwar in den Sportstätten der Landessportschule Bad Blankenburg. Alles, was Sie wissen müssen über den Ablauf, über das Programm, erfahre ich jetzt von der Vorsitzenden der Seniorenkommission, von der Monika Hoffmann. Hallo Moni.
2: Ja, einen wunderschönen guten Tag. Schön, dass wir uns heute wieder nach einem Jahr sehen und über unseren Sportaktivtag wieder sprechen können.
1: Vielleicht die Zeit, wann es losgeht? Von wann bis wann?
2: Also der Sportaktivtag findet wieder am 20. Mai 2026 in der Zeit von 13 bis 16 Uhr in der Sportstätte der Landessportschule Bad Blankenburg statt. Und alle, die Sportinteressierten, laden wir recht herzlich ein zu dieser Veranstaltung.
1: Und bis wann müssen die Anmeldungen da sein und wo? Wo müssen Sie sich anmelden?
2: Die Anmeldung möchten wir bitte bis zum 4.5. haben, um die entsprechenden Angebote auch von der Kapazität ausschildern zu können. Sonst müssen wir dann praktisch ein, zwei andere dann umschwenken in andere Angebote. Ja, und ansonsten ist jeder auch ohne Anmeldung herzlich an dem Tag willkommen.
1: Und was gibt es so? Was ist, steht auf dem Programm? Nur mal ganz kurz, wir haben ja nicht so viel Zeit, wir müssen das ja kurz fassen.
2: Also die Eröffnung ist erstmal um 13 Uhr vom Vorsitzenden des Kreissportbundes. Wir haben wieder angenehme Angebote, wo jeder ein bisschen seine Interessen finden kann. So werden wir wieder zweimal Line Dance anbieten in der großen Halle, in der Gutsmutzhalle. Dann haben wir noch Hallenbowling, Alltagsfitness, Stuhlgymnastik, Entspannung und Qigong sowie eine Wanderung, die dann ab 14 Uhr über circa sechs Kilometer angeboten wird.
1: Und Aroa haben wir auch noch.
2: Ja, genau. Danke, dass du mich darauf hinweist. Jetzt war ich so schnell mit deinem Aufzählen, dass ich jetzt beinahe dieses Angebot verpasst hätte. Ja, weiterhin haben wir dann noch eine Infomeile, die durch das Gesundheitsamt mit vorbereitet worden ist. Wir haben da Infostände zu bestimmten Angeboten des Landkreises, zum Beispiel Beratungsstelle der Polizei, DRK-Kreisverband, Hausnotruf, die Diakonie, häusliche Tagespflege und sonstige Pflege in der mobilen Station. Dann haben wir die Teilhabeberatung EUTB, die Verbraucherzentrale Thüringen e.V., der Optiker Schier aus Saalfeld, das Projekt Agathe, Gesundheitshaus Hampe, Sanitätshaus Fischer, Pflegeberatung Altenhilfe, dann Apotheke Greif in Bad Blankenburg, die Seniorenbüros des Landkreises und natürlich das Gesundheitsamt als Mitorganisator.
1: Das ist immer sehr interessant, da kann man seinen Blutdruck messen lassen und Blutzucker und so. Das ist auch immer sehr interessant für die Teilnehmer, dass sie sich mal ihren Gesundheitscheck so machen lassen können dort.
2: Genau.
1: Ne?
2: In den Pausen können sie diese Angebote wahrnehmen. Man kann da ab und zu dann auch nochmal einen Hinweis bekommen, ob man dann zu seinem sportlichen Fitness auch mal einen Arztbesuch oder wen auch immer dann zu Rat.

0: Ja, ich wollte noch ergänzend vielleicht zu der Anreise noch was sagen.
1: Ach so, ja, das können wir noch machen.
0: Weil ja manche doch die öffentlichen Verkehrsmittel nutzen und da in Bad Blankenburg einige Baumaßnahmen im Moment an der Tagesordnung stehen, würde ich die Interessenten darum bitten, sich vorzeitig da zu informieren, wie sie dann zur Sportschule kommen, weil da eine Umgehung ausgeschildert ist und die öffentlichen Busse nicht unbedingt an dieser bekannten Bushaltestelle eigentlich anhalten.
1: Gut, dann danke ich dir und wir sehen uns Sport 3. Dankeschön. Über den 18. Sportaktivtag 50+, der in der Zeit von 13 bis 16 Uhr in den Sportstätten der Landessportschule stattfindet, sprach ich mit der Vorsitzenden der Seniorenkommission, mit der Monika Hoffmann, und ich bin Lilo Franke und Sie hören Radio SRB.

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1: Im April fand in der Gasmaschinenzentrale in Unterwelmbonn der bereits zweite Kunsthandwerk- und Kreativmarkt statt, organisiert vom A. Allerlei Kreativteam aus Greiz. Das sind Antonio Andrilli und Erika Kobmann. Und ich hatte Gelegenheit, vor Ort mit Frau Kobmann zu sprechen.
2: Welche Kunsthandwerke sind denn heute hier vertreten in Unterwelmbonn und in der Gasmaschinenzentrale?
3: Ja, natürlich unsere Glasbläserin, handgenähtes, Keramiker sind hier, Honigleute, genähtes finden sie hier, Mitmachaktionen, Käse gibt's auch. Ach, unsere Gärtnerin ist hier mit den Pflanzen fürs Frühjahr. Ja, Taschen werden hier angeboten, handgemacht natürlich und Schmuck ist natürlich auch da. Auch handgemachter Schmuck können Sie hier erwerben.
2: Wie viele Märkte richten Sie im Jahr aus und wo sind Sie überall anzutreffen?
3: Wir haben 12 Veranstaltungen im Jahr. Wir sind unter anderem jetzt noch im Herbst in Glauchau, hier in der Nähe in Pößnick sind wir noch. Da sind wir auch zweimal im Jahr, können Sie uns dort antreffen. Dann sind wir in Greiz auch zweimal im Jahr in der Vogtlandhalle, auch nochmal im Herbst. In Rondeburg zweimal im Jahr, auch nochmal jetzt im Herbst.
2: Was sagen Sie denn zur Location hier in Unterwelmbonn?
3: Ich finde die Halle, ich persönlich finde sie etwas unheimlich, aber im Hellen gefällt es mir eigentlich wiederum ganz gut. Es ist halt ein ganz besonderer Ort, ein uriger Ort, hat unheimlich viel Geschichte, 100 Jahre alt ist da circa die Halle. Ich bin ja auch Landschaftsarchitektin, also Architektur liegt mir sowieso in meinen Genen wahrscheinlich auch. Also die Halle hat schon was, also man muss sich das mal anschauen, ganz ernsthaft. Und für unsere Kreativleute ist das auch spannend, weil wir sonst eigentlich mehr in normalen Stadthallen sind und sowas.
2: Die nicht so viele Jahre auf dem Buckel
3: genau.
2: haben, sozusagen.
3: Obwohl, wenn ich an die Schetthalle in Pößnick denke, die ist auch schon sehr alt. Ja. Ne? Mhm. Auch wunderschön, hat auch Atmosphäre, aber die Gasmaschinenzentrale, die hat echt was ganz Besonderes. Vögel fliegen hier durch, heute Morgen kam mir gleich ein Vogel entgegen.
2: Und ab und zu stehen da an den Wänden noch irgendwelche Losungen, die auch heute noch aktuell sind.
3: Ja, die finde ich sowieso, die Sprüche sind hier ganz besonders. Ja, das gefällt mir sowieso. Ich finde das auch toll, dass das auch so ist, wie es wirklich immer war. Mhm. Dass hier nicht versucht wird, irgendwas anzustreichen und das schöner zu machen. Es muss auch staubig sein und dreckig, das gehört hier einfach dazu.
2: Eine Ölig, Patina einfach.
3: Ja,
2: gell?
3: Genau, die Patina. Mhm. Patina. Die brauchen wir hier, genau. Und wir lassen uns einfach überraschen, was die Leute sagen. Letztes Jahr hatten wir viele Besucher und Besucherinnen, die hier gearbeitet haben. Die wollten das einfach mal sehen. Ich hoffe, dass das heute auch so sein wird, ne? dass wir wirklich viele Besucher bekommen, die auch neugierig sind.
2: Sie haben wieder zwei Tage veranschlagt, also Samstag und Sonntag.
3: Genau, an beiden Tagen sind wir hier.
2: Die öffentlichen Verkehrsmittel sind hier nur bedingt nutzbar. Das also wer kommt, der kann mit dem Fahrzeug kommen.
3: Ja.
2: Und sonst ist es eigentlich ein bisschen ein weiter Weg. Sowohl von Saalfeld als auch von Unterwelmbonn raus.
3: Kann man auch mit dem Fahrrad schaffen, finde ich. Aber Parkplätze sind genügend vorhanden, also sind sie auch kostenfrei und das lohnt sich auf jeden Fall. Was ich noch erwähnen möchte, wir haben sehr viele Mitmachaktionen im Programm mit Holzmalerei, Keramikmalerei, also wirklich alles Mögliche für die Kinder, für Groß und Klein, sagen wir es mal so, bieten wir an.
2: Was ist so Ihr Hobby, sage ich einfach mal?
3: Ich lese sehr gern, tanze gern und natürlich mein Arthur, mein vierbeiniger Freund, der Bria, mein großer Hütehund, das ist mein größtes Hobby, der mich jetzt hier anschaut. Mit dem bin ich unterwegs, walken und wenn die Gesundheit das zulässt und das ist einfach schön. Das ist mein Schatz ist das, mein zweites Kind.
2: Okay, dann wünsche ich Ihnen viel Erfolg, Ihnen und allen, die Sie mitgebracht haben zum Markt hier. Und natürlich, dass auch die Besucher zufrieden sind und das ein oder andere Schnäppchen machen.
3: Ja, denke ich auch. Der bleibende Eindruck, der zählt ja auch. Ich freue mich auf jeden und auf jede, die kommt.
2: Vielen, vielen Dank.
3: Ich danke Ihnen.
1: Übrigens, die Gasmaschinenzentrale in Unterwelmbonn wurde zwischen 1921 und 1928 errichtet. Sie diente als Versorgungszentrum der Maxhütte Unterwelmbonn. Im August 1993 wurde in der Gasmaschinenzentrale die Produktion eingestellt. Und wenn sich die Türen des Industriedenkmals Gasmaschinenzentrale öffnen, dann kommen Interessierte und Schaulustige von nah und fern. Denn die Gasmaschinenzentrale ist ein idealer Ort für Ausstellungen, Märkte und Feiern. Das Das war ein Beitrag von Karin Berger für die Hörer von Radio SRB.

0: Frühstücksradio, wollte ich sagen. Guten Morgen, mein lieber Markus.
1: Guten Morgen, mein lieber Onkel Walter.
0: So, da wollen wir nochmal im Duett diese Sendung bestreiten. Ja, wie war dein 1. Mai?
1: Ja, ich habe rumgeguckt, was in der Stadt so los ist und bin dann in der Rose gelandet beim Dixieland Frühshoppen.
0: Okay. Na, das ist immer einen Besuch wert, unbedingt, wenn die Herrschaften auftreten.
1: Genau, dann war ja nochmal Jahnplatzfest und Jahr West.
0: Ja. Und viel Revolution, ne, mit den Gewerkschaften, die da so ihre Flüstertüten aufbauen. So, okay, ihr Lieben, nun haben wir es überstanden. Der 1. Mai, unser schöner, schnuckeliger Feiertag, ist mit Bravour durch, was das Wetter anbetrifft, sage ich mal. Das war nämlich Bilderbuchwetter. Und so könnte es weitergehen. In diesem Sinne, wir wünschen euch eine angenehme Kurzweil, ihr Lieben, was da hinten knattert, ist unsere Kaffeemaschine. Nicht erschreckern, gell? Das ist nicht der Russe, der da kommt. So, in diesem Falle wünsche ich euch, oder wir wünschen euch, einen schnucklichen Sonntagmorgen. Bitteschön.

0: Ich gebe zu, es ist wahr. Ein Opa-Einstieg macht nichts, etwas wohltemperiert zum heutigen Sonntagmorgen. Wir verraten euch mal ganz fixe, wie ihr zu uns gelangt.
1: Telefonisch unter 0364
0: 24 827 860.
1: Und für die Schüchternen und Zurückhaltenden gibt es den Chat bei
0: www.radiokala.de. Die Wege führen zu uns und andere natürlich, die Fußwege, die Autowege, die Fahrradwege und so weiter. Aber immer ein Stück Kuchen unter den Arm. Ne? So, in diesem Sinne, wir wünschen euch absolut viel Spaß. Markus ist dran mit seinem Vorschlag.
1: Ja, ich habe auch einen Klassiker aufgelegt. Wir haben jetzt den Wonnemonat Mai und da gibt es einen schönen alten Klassiker von Manfred Krug. Wenn's draußen grün wird.
0: Ja, siehst du. Das fängt langsam an, weil da Frühling wird auch langsam grün.
1: Genau.

0: Ja, das muss man noch genießen, diesen Moment, wenn das Gras nach oben steigt. Ihr Lieben, ja, das ist nun mal ein schöner Monat und bestritten einer der schönsten. So, ihr Lieben, da es noch so ist, wie es ist, würden wir ganz fix mal in die Wunschbox schauen, denn die wird wieder gut bedudelt sein.
1: Moin nach Kala ins Studio, heute ganz für den Onkels den Titel Ohne mich. Grüße gehen raus an Ingo Runge und für den Rest einen schönen, wunderschönen sonnigen Sonntag wünscht euch der Henne aus Isarstedt.

0: Revolution am Sonntagmorgen, ihr Lieben. So, wen haben wir denn in der Leitung? Das ist unser lieber Alf aus Isenee. Ist er das? Ja, das ist er. Ja. Moin, moin.
1: Das ist er. Ja, guten Morgen, Onkel Walter und das ganze Team.
0: Ja. Guten Morgen zurück.
1: Es ist ein schönes Wetter draußen. Ich sitze auf dem Balkon
0: ja.
1: und gucke den Pflanzen beim Wachsen zu.
0: Und das machst du richtig.
1: Ganz chillig.
0: Na, aber ja doch, das entspannt wie verrückt und macht Freude, ja. wenn so der Flieder langsam rauskommt und so weiter und so fort. Ne?
1: Ja.
0: Das ist ja. schön.
1: Zum heutigen Wunsch, Onkel Walter, ich habe mir gewünscht von Frank Zander, Rauchen macht frei, sollte man mal wieder als Motivation in aktueller Schülerlage berücksichtigen.
0: Mein Gott, hast du aufgehört oder wie?
1: Nein, das nicht. Wir müssen doch jetzt, damit Geld reinkommt im Staat, kraftvoll weiterrauchen.
0: Ach so, ja. Das hat, auf dieser Perspektive hast du recht, du. Hast du recht, ja. Ja, wir müssen den Volkshunger entgegenwirken, ne?
1: Ja, da haben wir schon eine Pflicht.
0: Ja, unbedingt, ja, mein Guter. Opferst du dich fürs Volk?
1: Naja, so ewig werden wir ja nun doch nicht mehr leben. 103 Jahre reicht.
0: Na gut, hast du recht, ja. Das reicht für das Elend. Ja, mein Freund, ja. das soll wohl kein Problem darstellen, deinen Song aufzulegen. Mein Guter, und sonst alles schön?
1: Alles in Butter. Morgen gehen wir wieder arbeiten. Null Probleme.
0: Okay, mein lieber Alf, ich wünsche dir viel Schaffenskraft, viel Spaß noch beim Zugucken, vom Wachsen, von Gras. Du darfst noch winken.
1: Na, das mache ich doch glatt. Also, ich grüße die ehemalige 12B, die Wiesens, den Hanno, den Holger, den Julius, den Michael, die Josephine, die Johanna und die Susi.
0: Da sind wir durch, gell?
1: Da sind wir durch und Onkel Walter feuerfrei. Lass uns das motivierende Lied hören.
0: Ja, okay, in diesem Sinne. Tschüss, mein Freund.
1: Ciao.
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0: Uiuiui, etwas makaber kommt's daher. So, ihr Lieben, ja, dann rauchen wir für die Volksfreude. Einen wunderschönen guten Morgen, mein lieber Silvo und Frau Silvo.
1: Wunderschönen guten Morgen und beste Grüße aus Sachsen an das coolste Thüringer Radio-Team.
0: Na, ihr Lieben, wie habt ihr euren 1. Mai verbracht? Seid ihr an der, ja, ich sag mal, an der Revoluzzerfront entlang geschritten?
1: Ich habe meine meine Ecke nicht gefunden.
0: Oh Mensch, hättest du was gesagt? Ich hätte meine geschickt.
1: Ja, durfte nicht teilnehmen.
0: Ah, verdammt.
1: Aber ich habe mal seinen Befehl befolgt und habe auch schon eine durchgezogen.
0: Na, das machst du richtig, mein Guter, gell? Und das nächste Mal rufst du an vorher, dann schickt der Walter dir aber meine Ecke, ne? Ich habe nämlich noch gute Verbindung zum Sekretariat.
1: Echt?
0: Ja.
1: Nicht klar.
0: Na klar, SED, die haben noch so ein, die haben noch so ein Lager, wo man sowas kriegt. Winkelemente und Meinelden kriege ich en masse.
1: Ja, Container voll.
0: Ja.
1: Es hat gereicht, wir müssen den Staat retten jetzt.
0: Ja, unbedingt, alle klar, Volldampf voraus, gell?
1: Ich meine, eine Billion Steuereinnahmen und noch hunderte Milliarden Schulden.
0: Ja.
1: Mit dem bisschen Kleingeld kommst du natürlich nicht hin.
0: Nee, aber das ist eine Geste, ne?
1: Also, die müssen wirklich denken, wir sind alle bescheuert.
0: Ja, ich will mal nichts dazu sagen, ne? Wir sind hier Tralala-Radio.
1: Da müssen wir beide mal wieder holen.
0: Ja, wenn, dann müssten wir mal einen politischen Talk machen, gell?
1: So, ja, wenn ich das nächste Mal vorbeikomme.
0: Ja, ja, gell? So, mein Guter, dein Song, hattest du schon den veräußert?
1: Nein.
0: Geäußert?
1: Da heute so schönes Wetter ist und so schön warm ist, hätte ich gern Heat of the Moment von Asia.
0: Ja, kriegst du, mein Guter, ne? Ja, und musst du heute auf Maloche oder hast du heute mal frei?
1: Ich hab frei, ich lieg faul auf dem Sofa, stell dir vor.
0: Oh, na, das gönne ich euch beiden. Da habt ihr mal einen schönen, schönen, schnucklichen, sonnigen Sonntag, ihr zwei, ne?
1: Das ist, ja, das braucht man auch mal.
0: Unbedingt, das fördert.
1: Morgen geht's wieder los, wie beim Alf.
0: Das fördert ja auch das Familienglück. Ja, natürlich, morgen ist dann wieder Kampftag angesagt, ne?
1: Ja.
0: Okay, mein Bruder, ihr zwei beiden, sagt da an, ihr könnt nochmal winken und dann starten wir euer Wunschkonzert hier.
1: Okay, also ich grüße die Mädels und Jungs der ehemaligen 12B. Mhm. Die sind meine Mutter und meine Tante in Rudelstadt, den Rest meiner Familie in Teiche. Ah, einen Gruß wollte ich heute noch rausschicken an unseren 11:30 Luzi.
0: Ah ja.
1: Mhm. Ja. Der hat mich nämlich letzte Woche einen jungen Mann genannt. Und wenn man schon mehrere Monate die 60 passiert hat, ist das Balsam für die Seele.
0: Ja, das ist ja natürlich, ja. Das ist auch eine Sache des Blickwinkels, ne?
1: Ja, mein Dank dafür. Ich wünsche euch eine schöne Sendung. Ich wünsche euch ein wunderschönes Wetter, schönen Spaziergang heute noch, wenn es sein soll.
0: Ja.
1: Und wir hören uns dann nächste Woche wieder.
0: So machen wir es, ihr Lieben. Wir verabreden uns für nächsten Sonntag. Dankeschön für eure Treue, ihr zwei beiden, ne?
1: Kein Problem, alles klar. Machen wir gerne.
0: Tschüss, ihr Lieben.
1: Tschüss.

0: und davon gibt es ja noch mehr im Moment, denke ich mal so auf den Sommer hin. Na, gibt es noch einige heiße Momente, die wir noch erwarten dürfen. So, hier haben wir den Werner. Grüße dich, mein lieber Werner.
1: Hallo, schönen guten Morgen, ihr zwei.
0: Na, du einer. Wie schaut's aus? Alles schön?
1: Ja, das Wetter ist toll, gell?
0: Bist du gut rübergekommen über den 1. Mai?
1: Ja, es war ein wunderschönes Wochenende.
0: Okay.
1: Aber bei uns war groß Maibaum setzen und Walpurgisfeuer.
0: Oh.
1: Ist ja gleich neben meinem Garten.
0: Mensch, da war ja die Welt total in die Ordnung und guter Dinge, oder?
1: Na?
0: Das ist fein. Da freuen wir uns für dich, mein Guter. Ja, was dürfen wir dir auflegen?
1: Ja, pass auf, ich möchte erst mal die Grüße loswerden.
0: Ja, gerne.
1: Ich grüße in Lennox, dann den Manni und Gebetskreis. Und dann meine ehemaligen Kollegen und ja, besonders meinen Kollegen Olsen, vielen Dank für den Tipp. Es war meine verloren gegangene Radkappe.
0: Siehste, da hat sich das auch aufgeklärt, mein
1: Bruder. Das konnte ich nämlich beim Lagerfeuer, habe ich nach meiner Radkappe gefragt und er hat mir einen Tipp gegeben.
0: Aha, hast du deine Radkappe verloren, weil du zu heftig gefahren bist, mein Freund?
1: Ja. Die hat sich mir auf der Pflasterstraße durch die Schlaglöcher verabschiedet.
0: Eieieiei, da musst du gleich einen Bürgermeister anrufen und sagen, das geht nicht
1: ja,
0: so weiter.
1: Wir haben eine Bürgermeisterin.
0: Oder so, ne?
1: Ja, ja, und weil so schönes Wetter ist und die Stimmung so gut ist, habe ich mir mal einen alten Titel ausgesucht, Walter, den du auch garantiert noch kennst, Partyline von den Kings.
0: Ja, na klar, schön.
1: Ja, lange nicht gehört.
0: Ja, da schließe ich mich mal ebenso an, mein guter Werner. Mein Freund, ich wünsche euch, dir und deiner ganzen Truppe links und rechts von oben und unten einen schnucklichen Mai, gell?
1: Na, euch auch.
0: Tschüss, mein Freund.
1: Startet.
0: Jo, tschüss.
2: So, ich habe eine Quelle gefunden, also meine eigene Hauptquelle funktioniert heute nicht. Ich habe einen Titel gefunden und ich hoffe, das ist der richtige, weil ich der Quelle noch nicht so ganz vertraue.
0: Okay.

0: Mensch, Werner, da hast du aber eine Rarität rausgesucht.
1: Ja, das war aber wahrscheinlich nicht der Titel, den er sich eigentlich gewünscht hat, weil, wie gesagt, die Quelle, die ich jetzt hier habe, die ist irgendwie nicht vertrauenswürdig, beziehungsweise liefert nicht das, was ich gerne hätte.
0: Ja, gut.
1: Die andere ist kaputt.
0: Müssen wir erstmal jetzt mit diesem Kompromiss leben. Mhm. Irgendwann tut sich mal was anderes auf. Ja, Werner, wenn es denn jetzt nicht gewesen sein sollte. Sorry, mein Guter, das nächste Mal spielen wir Sandy auf den Nun, ne? Ist auch ein schönes Stück. So, ja, wir machen weiter, Markus.
1: Ja, wir gucken mal.
0: Haben wir immer in der Leitung haben wir jetzt keinen, gell?
1: Nee, ich glaube nicht.
0: Gut, okay.
1: Dann gucken wir mal in die Wunschbox. Guten Morgen nach Carla an der Saala. Die ganze Hörergemeinde und das tolle Radioteam. Spielt bitte von Albert Hammond, The Free Electric Band. Grüße gehen an Manu und Holgi in Jena, Herrn Frosti, Pause, die Legefelder, die Nordhäuser und mein Schatz Paul. Für alle einen superschönen Sonntag und dem Radioteam eine erfolgreiche Sendung. Danke, sagt die Angelika aus der Blumenstadt.
0: Danke zurück.
1: Das ist jetzt ein Titel, den hat man einfach, der ist ja
0: Standard.
1: Bekannt. Ja.

0: Geschichte. Die Free Electric Band. Guten Morgen, hier ist das Frühstücksradio.
1: Hier ist Mario, grüße.
0: Mario, hallo. Grüße dich, mein Guter. Wie schaut's aus? Hast du deinen 1. Mai gut überstanden?
1: Der 1. Mai war super.
0: Na, ja. Hast du ein schönes, warst du an der Front?
1: Ich ohne Mainnäge, weil die waren aus.
0: Oh.
1: Laste und Elaste aus Schkobau hat nicht geliefert.
0: Oh Mensch, ja.
1: Ja, na, also.
0: Mensch, mein nächstes.
1: Da sind wir eben ohne gegangen.
0: Mal beim nächsten Mal sagst du mir Bescheid, gell?
1: Ja.
0: Hast du gehört, ich versorge dann.

0: ehrlich wohl? Macht die noch die?
1: Ja, das hat er mir so gesagt, er verfolgt das so ein bisschen. Also ich habe da vollstes Vertrauen, wenn der so
0: ja,
1: was
0: sagt. Ja, na klar.
1: Das auch.
0: Ja, das glaube ich wohl, ja. Also, ich hätte nicht geglaubt, dass die Gute da noch so aktiv ist. Ist ja schön, ne?
1: Ja. Ja. Na, guck mal, wenn der Keith Richards noch auf der Bühne steht.
0: Ja, da hast du wohl auch wieder recht. Ja. Momentan haben wir dieses Stück nicht verfügbar, mein Guter. Ja, vielleicht nächsten Sonntag, ich weiß es nicht.
1: Wahrscheinlich zu neu.
0: Ja, irgendwo haben wir es noch nicht da, aber wir bleiben dran, das versprechen wir dir, gell, mein Guter?
1: Nun gut.
2: Ersatzwunsch.
0: Hast du einen Ersatzwunsch, mein Freund?
1: Günter Spitzer, Influencer.
2: Machen wir heute nicht so schwierige Sachen.
0: Mein guter Günter Spitzer, Influencer. Ja, das ist natürlich auch nicht von der Stange, gell? Uns ist nämlich ein wichtiger Lieferant abgefallen und dadurch haben wir jetzt ein Loch in unseren ja, schönen Archiv, gell, mein guter? Aber wir bleiben dennoch dran. Hast du was Kompatibleres für uns?
1: Da muss ich aber jetzt, ja...
0: Kannst du auch...
1: Dann spielt Willi de Vil mit Dings, was der Jimi Hendrix auch immer singt.
2: Hey Joe.
1: Hey Joe.
0: Hey Joe, Willi de Vil. Ja, kriegst du gerne, das ist ein schönes Stück. Machen wir, gell?
1: Na.
0: Okay, sei nicht traurig, das nächste Mal ist immer besser bestückt, gell?
1: Ja,
0: ja, nicht gleich von der Klippe springen, gell?
1: Nein,
0: deswegen.
1: Nein.
0: Okay, mein Freund. Ich wünsche dir noch, was gibt es zu futtern bei dir, mein Guter?
1: Heute gibt es Lamm. Mit Kartoffelklößen, ja.
0: Okay, dann lass es dir mal schmecken, mein Guter.
1: Jo,
0: Grüße an der.
1: Riecht schon super gut.
0: Eieiei.
1: Ich weiß gar nicht, wie ich das immer wegwischen soll.
0: Kommen wir denn, vielleicht, wenn du nachher einen Schatten vor deinem Fenster siehst, da bin ich. Guck mal durchs Fenster, gell? Okay? Okay, mein Lieber, ich wünsche dir und deiner Family einen schönen schnucklichen Sonntag, gell?
1: Danke, euch auch, bis zum nächsten Mal.
0: Ja, lass das Futter schmecken. Tschüss.
1: Tschüss.

0: Na, das war doch ein schönes Stück Steini, oder?
1: Ja, das war's.
0: Ja, das
1: Guten
0: war's.
1: Morgen.
0: Guten Morgen, Steini. Ja, hast du mitgetanzt jetzt eben ein bisschen?
1: Nee.
0: Wollen wir es nochmal spielen?
1: Machen wir auch nochmal.
0: Okay, Steini, erstmal dir einen schönen Morgen, dir auch. Und sage gleich mal an, was du hören willst.
1: Ja, wir haben letzte Woche wieder erwartet, die Remo uns doch nicht gewünscht worden zu ihrem Geburtstag. Mhm. Das erste Album, dann nehme ich einen Song aus diesem Album California Sun. Passend zum Wetter. Oder wie der Thomas sagt, ein kleiner Punk am Morgen vertreibt die Kummer und die Sorgen.
0: Okay, kannst du das nochmal wiederholen?
2: Ich hab's ja.
0: Ach, Markus hat's. Okay, danke. Okay, ja, mein Freund, wie war dann 1. Mai? Bist du an der Ehrentribüne vorbeigeschritten und hast eine Auszeichnung gekriegt?
1: Ich stand da oben drauf und hab gewunken.
0: Ach, du warst der Winker. Mit oder ohne Nelke?
1: Mit Nelke. Und das waren schon verrückte Zeiten, oder?
0: Ja, aber ja doch.
1: Wenn du hier durch Rudelstadt läufst, da ist am Bayreuther Platz, und immer so eine große Veranstaltung abgehalten und heute läufst du vorbei und da ist nichts mehr davon zu sehen und da stand mal eine richtig große Tribüne mit einer Karl-Marx-Büste und da haben die dann auch und heute ist nichts mehr davon dran.
0: Ist das schon verblüffend, gell? Was die Zeit alles so, ja. Ja, da steht man mittendrin und staunt und wundert sich. So, mein lieber Steini, dein Song ist erstmal gesetzt und wie würdest du den heutigen Sonntag noch bestreiten wollen?
1: Ach, ich mach nichts Großes, ein bisschen runter in die Sonne setzen.
0: Ja klar, das machst du. Ja, bevor es noch heißer wird, gell? Ja. Das ist dann auch wieder nicht schön, sag ich mal so. Was gibt's denn so Futter beim Steini?
1: Wir sind noch beim Frühstücken, also heute wird es spät mit dem Tag, wahrscheinlich dann Abend erst.
0: Oh, okay, ja. Ist auch eine Idee, ne? Wenn es heiß wird, muss man nicht gleich wieder futtern. So, mein Steini.
1: Das geht auch nicht.
0: Ja, wirst du winken, mein Kleiner?
1: Ja, das machen wir wie immer, ne? Die Nicole und den Peter, die Silvia, den Andreas, die Luzi und den Otto, die Antje, die Heike, die Katrin, den Frank, den Christian, den Volker, den Achim aus Oberwellenbrunn und natürlich meine Beste.
0: Okay, sagen wir durch, gell? Mein Steini, dann würde ich dir einfach nur einen schönen Sonntag wünschen wollen und einen schönen Mai-Monat.
1: Das wünsche ich euch auch. Habt noch eine schöne Sendung und bleibt gesund.
0: Danke, Dito, mein Freund. Gell? In diesem Sinne, tschüss.
1: Ciao.

0: Ja, die Punker fassen sich meistens immer kurz. So, mein Markus, schauen wir noch mal hinter die Scheibe.
1: Ja, gucken wir noch mal. Moin Männers, der James Brown wäre genau heute 93 geworden. Deshalb als Erinnerung an den großen Soul- und Funkman bitte mal sein I Got You. Allen einen schönen Sonntag wünscht Lutz aus Schöten. Das kommt jetzt hier.

0: Na, Halleluja. So go. Also, sau gut, hat er gesungen oder so ähnlich. Ich gehe mal dran und würde einfach den Frank mal hier mit in die Runde nehmen. Einen wunderschönen guten Morgen, Frank.
1: Guten Morgen, Walter.
0: Na, ausgeschlafen, Kleiner?
1: Ja, schon selbstverständlich. Und ich bin auch froh, dass ich dich mal ans Telefon bekomme.
0: Na, siehst du mal. Da haben wir uns mal wieder, gell, Frank? Du, sage mal an, was du gern aufgelegt haben möchtest. Ich habe das nicht so richtig kapiert. Ach.
1: Nicht so, okay. Also der Titel heißt Pärchenallergie.
0: Ja.
1: Und die Sängerin ist Annette Louisan.
0: Ach, die Louisan, Annette. Jetzt verstehe ich
1: die
0: dich.
1: Annette Louisan,
0: ja,
1: genau.
0: Ja. Dich habe ich jetzt verstanden. Jetzt habe ich dich verstanden.
1: Ja. Okay, ne? Ja. Habt ihr das?
0: Ja, wir haben es verstanden.
1: Und dann möchte ich jetzt sagen, hallo Valeska. Meine liebste Valeska-Enkeltochter.
0: Ja.
1: Und der Laszlo, mein liebster Enkelsohn. Ich wünsche euch alles Gute zum Geburtstag.
0: Na, Mensch, das ist Zwilling.
1: Ihr seid ja 8 Jahre alt.
0: Ui.
1: Und wie ich bin. Und ich und die Oma, wir sind so froh, dass wir euch haben. Und deswegen wollte ich euch übers Radio grüßen.
0: Das ist aber eine feine Idee. Sind das Zwillinge?
1: Genau. Zwillinge, genau.
0: Okay, na dann.
1: Die ehemals im Spatzennest waren und jetzt wohnen sie in Rudolstadt, Mörler.
0: Okay, na gut, Zwillinge ist nicht schlecht, genau. Ist eh ein Aufwasch, gell? Mit der Feierei und so.
1: Genau. Ne?
0: Das ist fein. Okay, wir schließen uns natürlich bei den Grüßen an, mein Guter, oder ihr lieben Zwillinge. Und da gibt es natürlich die Fanfare vorweg, gell? Und,
1: wir wissen ja, dass du ein ganz lieber Walter bist. Wir waren ja schon mal bei dir im Studio und die Valeska hat auch schon mal mit dir telefoniert.
0: Ja.
1: Und jetzt erzähle ich nicht weiter. Also, okay. Ich begrüße auch an euch. Danke,
0: okay.
1: Dass ihr das macht.
0: Alles klar, ihr Lieben, die große Familie von lieben Frank. Euch allen noch einen schönen, schnucklichen Sonntag. Feiert ein bisschen, gell?
1: Das machen wir, okay.
0: Tschüss, ihr Lieben.
1: Danke und tschüss.
0: Ja, macht gut, gell?
2: Ja, dann zunächst mal die Fanfare für die Zwillinge hier.
0: Na.
2: Und Annette Louisan jetzt.

0: Na, dann feiert mal schön, ne? So, mein Markus, wir schauen einfach nochmal in die Wunschbox.
1: Das machen wir glatt. Und zwar hat der Ivo hier geschrieben: Guten Morgen nach Carla an das Team im Studio und die Hörergemeinde. Heute wünsche ich mir den Friedenspanzer von den Ärzten. Ich grüße meine Mädels Jasmin und Annette, Dominik, Achim aus Oberwellenbord, den Born, den Luzi, Sven und die Remschotzer und den Alex. Schreibt, wie gesagt, Ivo aus Saalfeld. Hier sind die Ärzte.
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0: Tja, wenn es sowas geben soll, ne? So, jetzt geben wir mal in einen Blick nach Solingen und würden unseren lieben Udo hier mit in die Runde aufnehmen. Guten Morgen, mein Guter.
1: Einen wunderschönen guten Morgen, ihr zwei Frühstücksbespasser.
0: Du, mein Udo, und hast du die Front abgeschritten, die Front der Arbeiterbewegung?
1: Ja, ich hatte versucht und bin dann ganz schnell nach 5 Minuten wieder geflüchtet.
0: Ja, die Zeit ist vorbei, gell, als wir an der Front standen. Ja, mein Guter, und offensichtlich hast du auch keine Meinung gehabt, ne?
1: Ja, wir waren wunderschön Eis essen bei einem super Wetter am 1. Mai.
0: Ja.
1: Und da ja in Solingen hier auch Kundgebung war.
0: Ja, wie bei uns auch, ja.
1: Ja, da hatten wir gedacht, ja, wir schauen da mal vorbei, was sie für Lügen erzählen.
0: Ja.
1: Und sind dann nach 5 Minuten schreienden Ohren wieder weggelaufen. da war eine Live-Bühne.
0: Ja.
1: Ich möchte mal so ausdrücken, jenseits von Gut und Böse.
0: Aua, aua, aua, ist aber schade, ne?
1: Ja, leider.
0: Mein lieber Udo, ich habe mal eine Frage. Wie war das bei euch Wessis damals? Habt ihr auch Meinelgen getragen? Oder war das nur...
1: Wir hatten in den 80er Jahren, da war ich damals noch bei der Firma mit der Zielvorrichtung, mit dem Stand vorne auf der Haube.
0: Ja, okay.
1: Dort wurden immer zum 1. Mai die Nelken verteilt.
0: Echt, ja? Bei euch auch? Ja,
1: bei uns wurden die Nelken verteilt.
0: Ja gut, ist ja eine Gewerkschaftsgeste, gell?
1: Ja, das war also wirklich damals noch organisiert von der IG Metall.
0: Mhm.
1: Und die haben da also wirklich auch geschaut, dass die Arbeiter zu Wort kommen.
0: Hm. Okay, ich dachte, das wäre nur ein ostdeutscher Brauch mit der Nelke. Aber wenn das bei euch auch war, ja klar, schließt sich ja irgendwo der Kreis, gell?
1: Ja, ist eigentlich irgendwo fast überall gleich, sage ich. Hm. Das ist so eine City, die hat sich irgendwo eingebürgert gehabt.
0: Ja.
1: Und wie man halt so ist im Arbeitervolk, man folgt immer den Großen.
0: Die am lautesten schreien, gell?
1: Ja, und sowieso nichts auf die Reihe kriegen.
0: Ja, okay. Mein Udo, das ist nun mal vorbei. Ja, was macht der Udo heute noch Schönes?
1: Ja, wir lassen uns mal ein bisschen überraschen, wie sich das Wetter entwickelt. Heute Nacht ist ja ein Gewitter bei uns durchgezogen.
0: Echt, ja? Habt ihr Abkühlung bei euch jetzt?
1: Ja, ein bisschen, nicht allzu viel. Mhm. Also wir sind schon im guten zweistelligen Bereich.
0: Mhm. Ja gut, das ist ja noch in die Ordnung. Ja, mein lieber Udo, wenn du magst und mögst, kannst du ja winken und dann spielen wir deinen Wunsch gerne ab. Ach so, ja. Hast du den schon verraten, deinen Wunsch? Nee, gell?
1: Ja, ich grüße mal all die Verdächtigen, den Luzi, den Frank und sonstige, die da so zuhören.
0: Ja.
1: Und entschieden habe ich mich heute für etwas Einfaches, damit es nicht ganz so kompliziert wird, wenn euch einer weggebrochen ist.
0: Ja.
1: Mit The Mission.
0: Ja.
1: Und der Titel Wasteland.
0: Okay, mein lieber Udo, wenn du Gnade uns gegenüber erweist, das wissen wir ganz hoch zu schätzen. Wir wünschen dir auf jeden Fall mit deiner Family und all dem drum und dran, die du kennst, einen schönen Mai-Monat, gell?
1: Ja, das wünsche ich auch allen denen da draußen, die da zuhören. Und ich würde sagen, euch eine schöne Woche und wir hören uns nächste Woche wieder.
0: Okay, so machen wir es, so verabreden wir uns, mein lieber Udo. Ich wünsche dir auch alles, alles Liebe und danke für deine Treue.
1: Ja, immer wieder gerne, mein lieber Alter. Bis dann.
0: Bis dahin. Tschüss, ihr Lieben.

0: Söderle, einen weiteren Anrufer. Guten Morgen.
1: Guten Morgen, hier ist der Lutz aus Saalfeld. Heute ein bisschen später dran.
0: Grüße, mein Lutz. Nein, alles schön, mein guter Lutzi. Ich wünsche dir auch erstmal einen schönen Sonntag. So, wie wollen wir... ich würde erstmal fragen wollen, was du gern hören willst.
1: Ja, ich hätte gern heute von Lynyrd Skynyrd Simplement gehört.
0: Ja, ist...
1: Und ich hätte noch ein bisschen Werbung zu machen.
0: Ja, das kannst du gerne tun.
1: Für den kommenden Samstag im Wostrock Café in Rudelstadt.
0: Ja, sag an.
1: Eine Black and Beat Metal Special Nacht.
0: Ja.
1: Mit drei Livebands.
0: Oh, da geht's.
1: Drei Livebands im Wostrock Café.
0: Okay.
1: In der Straße.
0: Da geht's ja richtig zur Sache, ne?
1: Ja, das ist richtig hartes. Ja,
0: also die Leute, die es ein bisschen härter mögen, im Stehen gespielt.
1: Können da gerne kommen.
0: Okay.
1: Ist eine Privatveranstaltung, aber sie sind gerne eingeladen.
0: Und kannst du mal nochmal die Uhrzeit verkünden?
1: Ja, ab 20 Uhr.
0: Ab 20 Uhr geht's los.
1: Am 9.5.
0: Am 9.5. Und das Lokal nochmal?
1: Das Ostrock Café in Rudelstadt in der Oststraße.
0: Oh, okay, dann wissen alle Bescheid. Dann nichts mehr hin. Was kostet der Eintritt, weißt du das?
1: Na, das ist eine Spende.
0: Eigentlich ach so.
1: Nicht verlangen.
0: Auch eine Spende. Okay, also, okay, verstehe. Dann, was demjenigen wert ist, gell, da legt er was rein.
1: Genau so.
0: Oh, okay.
1: Und dann hätte ich noch ein paar Wünsche, ein paar Grüße loszuwerden.
0: Na klar, mach mal, Lutz.
1: Und zwar die Obligatorischen, den Achim aus Oberwellenborn, die Ivo aus Saalfeld, die Remschützer und das Team vom Ostrock KW natürlich.
0: Ja.
1: Und alle, die mich kennen.
0: Okay, Lutzi, ist durchgerutscht, dein Anliegen und auch deine Wünsche. Wenn du jetzt soweit wärst, würde ich sagen, spiel mal deinen Song.
1: Wir können starten.
0: Okay.
1: Macht's genau.
0: Alles klar. Mein Guter, einen schönen, schnucklichen Sonntag euch, gell?
1: Macht weiter so. Macht schon mal Spaß zuzuhören euch.
0: Danke, danke. Freuen wir uns. Tschüss.
1: Tschüss. Bis nächsten Sonntag.
0: Jawohl, ja. Tschüss.

0: Tja, Lennartsken hat immer wieder gern aufgelegt. Ja, Markus, du hast die Chance, mal wieder unser Wunschkonzert hier abzuarbeiten.
1: Ja, ich muss aber leider einen Korb geben. Ich lese den Text trotzdem mal vor. Heute die Frühstücksrunde. Mein Wunsch für heute wäre Düse mit Hans. Außerdem dazu eine Konzertempfehlung am Donnerstag, den 7.5. im Katar. Die zwei Jungs aus unserer Gegend sind sehr kreativ und machen live richtig Alarm. Ne? Einen sonnigen Sonntag wünscht der Zehnfingertischler Ulze aus Jägersdorf. Also das kann ich bestätigen. Die waren nämlich letztes Jahr auf dem Frühlingsmarkt in Jena oder vor 2 Jahren. Ich weiß gar nicht mehr. Aber leider habe ich den Titel nicht finden können. Wie gesagt, meine Quelle ist im Moment versiegt, deswegen muss ich hier an der Stelle den Korb geben und nehme mal den nächsten Wunsch. Einen schönen Sonntag und viele Grüße an meine Kinder Lisa und Anton, meine Frau Xenia, meine Remschützer-Freunde, den Ivo, den Joachim, den Georg, den Steini aus Rudelstadt, den Kaiser, den Kai aus Schwerstedt, den Frank von der Eiertankstelle, den Paul und den Lutzinger vom Achim aus Oberwellenborn. Ich wünsche mir von Jennifer Rush, If You're Ever Gonna Lose My Love. Und den habe ich aufliegen.

0: ist schon eine gewaltige Stimme, ne?
1: Naja, jetzt war es mal, ne?
0: Es gab
1: ja vor, ich weiß nicht, es muss ungefähr 15 Jahre her sein, die Küstener Schwarzbiernacht in Jena. Und da ist damals Jennifer Rush aufgetreten in der Goethe-Galerie. Aha. Und man hat da gemerkt, sie kann überhaupt nicht mehr singen. Also es mussten damals alles die Background-Sängerinnen rausreißen. Ja. Also das war schon echt peinlicher Auftritt damals. Ja. Aber ja, gut, damals in den 80er Jahren, da war sie tatsächlich, hat sie eine gute Stimme gehabt.
0: Ja. Okay, es geht halt alles mal irgendwann mal zu Ende.
1: So sieht's aus.
0: Wir machen weiter in der Erfüllung von Hörerwünschen.
1: Guten Morgen, ihr Lieben. Heute wünsche ich mir von Luther Allison Life is a Bitch. Grüße gehen an die fleißige Köchin und an den Lennox, schreibt die Maria.

0: Glück für die schreibende oder tippende Zunft. Wir können noch weiter Wünsche erfüllen.
1: Ja, wenn wir es könnten. Also ich muss jetzt nochmal einen Korb hier vergeben. Grüß Gott, schreibt Uwe der Vogtländer. Gruß aus Kleintetter. Ich grüße den Countryman Axel Weber von der Country Time beim Radio SHB. Grüßt alle Hörer der Sendung und uns das Radioteam auch. Wunsch wäre gewesen, Apex Wolf Beats mit Valhalla Once Blood. Haben wir aber nicht gefunden und deswegen die Bitte, vielleicht einen Ersatzwunsch noch in den Chat schreiben, noch haben wir ein paar Minuten Zeit. Grüße vom Uwe aus Kleintetto mit Wünschen allen einen schönen Sonntag. Ich gehe mal ein weiter. Die Sarah schreibt hier, hallo, ich wünsche mir, weil ich dich liebe, von Westernhagen für meinen Freund Christoph. Liebe Grüße von Sarah aus Rodelstadt und der ist einfach, den spielen wir jetzt.

0: Ja, der gute alte Westernhagen. Früher mein Freund gewesen. Ist er eigentlich immer noch. So, mein Markus, es schweiget noch das Geläut, also.
1: Ja, der Uwe hat nochmal geschrieben, hat sich einen Ersatzwunsch hier rausgesucht. Und zwar die Pudis mit Lebenszeit.
0: Mhm, auch nicht schlecht.

0: Tja, geliebte Lebensweisheiten. Markus, du darfst noch weiter.
1: Nee, jetzt kannst du mal einen auflegen.
0: Dann darf ich mal einen auflegen. Okay, dann mache ich das mal, ihr Lieben. Das geht ganz fix und dann sind wir gleich wieder für euch da. Ihr Lieben, Lars Madels und Lars Burm, ich muss noch mal schnell hier rüber switchen. Ich denke, es los geht's.

0: lädt uns alle ein zum Coffeeshop. Naja, gut. Okay, ich gehe mal ganz fixe dran. Unser Lutzi ist heute mal etwas weiter weg. Ich glaube, aus dem Auto, dudelt er. Guten Morgen, mein Freund.
1: Guten Morgen, mein Freund. Ja, nee, ich bin jetzt schon auf dem Heimweg und wir haben es fast geschafft. Wir sind jetzt, wie heißt das, Eichelborn.
0: Aha, okay, warst mal unterwegs.
1: Ja, du habe ich dann auf dieser Raststelle mal kurz angehalten. Ne? Boah, ging es nicht, um zu telefonieren.
0: Naja. Nee, alles schön. Wir haben uns ja noch gefunden, ne?
1: Na, ja, nee, wir haben zumindest dran gedacht.
0: Das ist aber ganz lieb von euch beiden. Mein Lutzi, was dürfen wir dir auflegen?
1: Wir haben uns dann kurz entschlossen, für die Rolling Stones haben wir uns gar nicht, weil Kraftwerk mit Autobahn wäre zu lang gewesen wie die Autobahn, ja.
0: Ja, das geht ja, ist schon ein Stück, ne?
1: Also, der Markus hat gesagt, da müsste man weiter fahren. Ja. Also müssten wir 9 Minuten fahren und das würde zu lange dauern.
0: Okay, alles klar.
1: Ja. Was ich noch sagen wollte, ich war letztes Wochenende im Blues Café, im Paradies Café.
0: Ja.
1: Ich konnte jetzt die Sendung nicht hören, ob schon jemand was gemeldet hat. Und war sehr schön, war auch voll und hat gut funktioniert. Und müssen wir mal sehen, wie es weitergeht. Ja. Und die Truppe, die auch da war, diese Amis, die haben da auch Stimmen gemacht. Also die haben die Leute mitgerissen, also sind sogar aufgestanden. Ja, und
0: dann ist ja schön, wenn das...
1: War ich sehr verblüfft. Nee, war aber gut und war auch erstaunt. Also dieses... Na gut, an Sonntag ist wahrscheinlich das Paradies immer sehr voll. War doch mächtig was los, ja.
0: Das ist ja fein, wenn das gelungen war, gell?
1: Ja. Okay, also es geht weiter und dann werden wir mal sehen, ich glaube noch zweimal ist dort und was dann entschieden wird. Ja.
0: Lutz, ich wünsche dir noch weiterhin eine gute Fahrt nach Hause hin, ne? Passt schön auf dem Verkehr. Und dein Song, ich glaube, ich gucke mal zu Markus, der sagt, da liegt auf. Und wenn du dann nichts mehr hast, dann würden wir den Titel jetzt spielen für dich.
1: Dann freue ich mich und bis nächstes Mal. Ne?
0: Danke, mein Lieber. Fahrt vorsichtig. Danke. Tschüss.
1: Tschüss.

0: So, von den Schwarzmalern zum Andreas hin. Das hat auch keine Bedeutung. Guten Morgen, mein lieber Andreas.
1: Einen wunderschönen guten Morgen nach Gala.
0: Na, wie schaut's aus? Hast du deinen ersten Mai gut überstanden?
1: Ja, Tag der Arbeit. Ich habe einen Gartenschuppen gebaut.
0: Okay, dann hast du ja ein bisschen was missverstanden, ne? Okay, Andreas, was dürfen wir dir auflegen heute?
1: Von der Rhythmik, Klaff ist es einfach.
0: Na, mach mal gerne. Okay, wir sind jetzt knapp mit der Zeit, mein Lieber. Ich würde dir einfach einen schönen Sonntag wünschen wollen, dir und deine Family, und einen schönen Monat Mai.
1: Alles klar, alle Grüße an die 12B und an euch. Dann lebt los.
0: Danke, mein Guter. Bis dahin. Tschüss. Ciao.

0: Tja, mein Lieber, du darfst.
1: Ja, es ging hier zwischen Ulze und Zemke noch ein Stück hin und her. Da war noch ein zweiter Wunsch von Düse, den ich leider nicht habe. Und schreibt jetzt Zemke nochmal. Oder Mutabor, das Glas ist leer. Den habe ich jetzt aufgelegt für euch. Und ja, der kommt jetzt hier.

0: Tja, wenn das Glas leer ist, ist es leer. Ne?
1: Ja, irgendwann ist es leer, ne? Genau. So, ihr Lieben.
0: Ja, und wir sind auch soweit durch.
1: Ja. Danke, mein lieber Markus. Es war wieder eine schöne, fluffige Runde.
0: Danke.
1: Mit uns
0: beiden.
1: Ja. Ja, und wir beide wünschen euch allen da draußen einen schönen Mai-Monat. Bleibt gesund und danke fürs Dabeisein.
0: Genau, wir sind ja nächste Woche wieder da.
1: So machen wir es. Okay, in diesem Sinne, winke, winke, danke. Verantwortlich war der Santa aus Kala an der Sala. Tschüss, ihr

0: was wir jetzt machen? Nee, nee, das könnt ihr nicht erraten. Da kommt ihr einfach nicht drauf. Passt mal schön auf. Wir machen jetzt nämlich Schluss. Tschüss, Platschquatsch. Auf Wiedersehen, sagt Pippi Platsch der Liebe.
1: Genau das habe ich gemeint. Nonsens, überbordender Blödsinn, Klamauk, niveauloser Schwachsinn, was soll das? Und kein einziges gutes Buch kam drin vor. Das ist unerträglich.
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4: Sonntag. In Oberweißbach rüstet man sich ab 9 Uhr zum Kräuterfest. Involviert sind nicht nur das Fröbelhaus und der Kräuterlehrpfad. Lassen Sie sich also überraschen. Oder Sie entscheiden sich für den Kantatengottesdienst, der 10 Uhr in der Saalfelder Johanneskirche anfängt. Auch die KZ-Gedenkstätte Laura im Ortsteil Schmiedefeld hat von 10 bis 17.30 Uhr geöffnet. Und die fürstlichen Erlebniswelten Schloss Schwarzburg bieten den Besuchern von 11 bis 17 Uhr eine besonders sehenswerte Sonderausstellung im Kaisersaalgebäude. Sie offenbart, was Henry van de Velde, der Bauhauskünstler, mit dem Schwarzertal verbindet. Auch im Amtshaus Paulinzella wartet man mit einer Saisonausstellung auf. Diese heißt Klosterwald, Waldworte und ist Kurt Bachor gewidmet, anlässlich seines 110. Geburtstages. Eine öffentliche Parkführung beim Schloss Ebersdorf lockt hoffentlich zahlreiche Interessierte zu diesem Kleinod. Treffpunkt ist 14 Uhr am Parkplatz an der Orangerie im Ortsteil Ebersdorf. Eine Erlebnisführung unter dem Motto »Mit Hochdruck« startet ebenfalls 14 Uhr im Saalfelder Stadtmuseum. Teilnehmen kann man nur bei vorheriger Anmeldung. Ein schönes Wochenende wünscht Ihnen wie immer Karin Berger, Radio SRB.

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1: Am 20. Mai findet zum 18. Mal der Sportaktivtag 50 plus statt. Und zwar in den Sportstätten der Landessportschule Bad Blankenburg. Alles, was Sie wissen müssen über den Ablauf, über das Programm, erfahre ich jetzt von der Vorsitzenden der Seniorenkommission, von der Monika Hoffmann. Hallo Moni.
2: Ja, einen wunderschönen guten Tag. Schön, dass wir uns heute wieder nach einem Jahr sehen und über unseren Sportaktivtag wieder sprechen können.
1: Vielleicht die Zeit, wann es losgeht? Von wann bis wann?
2: Also der Sportaktivtag findet wieder am 20. Mai 2026 in der Zeit von 13 bis 16 Uhr in der Sportstätte der Landessportschule Bad Blankenburg statt. Und alle die Sportinteressierten laden wir recht herzlich ein zu dieser Veranstaltung.
1: Und bis wann müssen die Anmeldungen da sein und wo? Wo müssen Sie sich anmelden?
2: Die Anmeldung möchten wir bitte bis zum 4.5. haben, um die entsprechenden Angebote auch von der Kapazität ausschildern zu können. Sonst müssen wir dann praktisch ein, zwei andere dann umschwenken in andere Angebote. Ja, und ansonsten ist jeder auch ohne Anmeldung herzlich an dem Tag willkommen.
1: Und was gibt es so? Was ist, steht auf dem Programm? Nur mal ganz kurz, wir haben ja nicht so viel Zeit, wir müssen das ja kurz fassen.
2: Also die Eröffnung ist erstmal um 13 Uhr vom Vorsitzenden des Kreissportbundes. Wir haben wieder angenehme Angebote, wo jeder ein bisschen seine Interessen finden kann. So werden wir wieder zweimal Line Dance anbieten in der großen Halle, in der Gutsmutzhalle. Dann haben wir noch Hallenbowling, Alltagsfitness, Stuhlgymnastik, Entspannung und Qigong sowie eine Wanderung, die dann ab 14 Uhr über circa sechs Kilometer angeboten wird.
1: Und Aroa haben wir auch noch.
2: Ja, genau. Danke, dass du mich darauf hinweist. Jetzt war ich so schnell mit deinem Aufzählen, dass ich jetzt beinahe dieses Angebot verpasst hätte. Ja, weiterhin haben wir dann noch eine Infomeile, die durch das Gesundheitsamt mit vorbereitet worden ist. Wir haben da Infostände zu bestimmten Angeboten des Landkreises, zum Beispiel Beratungsstelle der Polizei, DRK-Kreisverband, Hausnotruf, die Diakonie, häusliche Tagespflege und sonstige Pflege in der mobilen Station. Dann haben wir die Teilhabeberatung EUTB, die Verbraucherzentrale Thüringen e.V., der Optiker Schier aus Saalfeld, das Projekt Agathe, Gesundheitshaus Hampe, Sanitätshaus Fischer, Pflegeberatung Altenhilfe, dann Apotheke Greif in Bad Blankenburg, die Seniorenbüros des Landkreises und natürlich das Gesundheitsamt als Mitorganisator.
1: Das ist immer sehr interessant, da kann man seinen Blutdruck messen lassen und Blutzucker und so. Das ist auch immer sehr interessant für die Teilnehmer, dass sie sich mal ihren Gesundheitscheck so machen lassen können dort.
2: Genau.
1: Ne?
2: In den Pausen können sie diese Angebote wahrnehmen. Man kann da ab und zu dann auch nochmal einen Hinweis bekommen, ob man dann zu seinem sportlichen Fitness auch mal einen Arztbesuch oder wen auch immer dann zu Rate ziehen
1: Genau.
2: könnte.
1: Und was wir vielleicht auch noch sagen müssen, Turnschuhe sind natürlich Pflicht.
2: Zu den Sportangeboten möchten wir darum bitten, die entsprechende Sportkleidung mitzubringen. Also beim Benutzen der Halle, der Sporthallen, sind die Angebote, sprich so, dass wir Turnschuhe nutzen müssen. Beim Wandern haben wir definitiv keine richtigen Vorschriften, sondern es muss jeder da auch diese Strecke bewältigen können mit seinem Schuhwerk. Ja, ich wollte noch ergänzend vielleicht zu der Anreise noch was sagen.
1: Ach so, ja, das können wir noch machen.
2: Weil ja manche doch die öffentlichen Verkehrsmittel nutzen und da in Bad Blankenburg einige Baumaßnahmen im Moment an der Tagesordnung stehen, würde ich die Interessenten darum bitten, sich vorzeitig da zu informieren, wie sie dann zur Sportschule kommen, weil da eine Umgehung ausgeschildert ist und die öffentlichen Busse nicht unbedingt an dieser bekannten Bushaltestelle eigentlich anhalten.
1: Gut, dann danke ich dir und wir sehen uns Sport 3. Dankeschön. Über den 18. Sportaktivtag 50+, der in der Zeit von 13 bis 16 Uhr in den Sportstätten der Landessportschule stattfindet, sprach ich mit der Vorsitzenden der Seniorenkommission, mit der Monika Hoffmann, und ich bin Lilo Franke und Sie hören Radio SRB.

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1: Im April fand in der Gasmaschinenzentrale in Unterwellenbrunn der bereits zweite Kunsthandwerk- und Kreativmarkt statt, organisiert vom A.allerlei-Kreativteam aus Greiz. Das sind Antonio Andrilli und Erika Kobmann. Und ich hatte Gelegenheit, vor Ort mit Frau Kobmann zu sprechen.
2: Welche Kunsthandwerke sind denn heute hier vertreten in Unterwellenbrunn in der Gasmaschinenzentrale?
3: Ja, natürlich unsere Glasbläserin, handgenähtes Keramiker sind hier, Honigleute, genähtes finden sie hier, Mitmachaktionen, Käse gibt's auch. Ach, unsere Gärtnerin ist hier mit den Pflanzen fürs Frühjahr. Ja, Taschen werden hier angeboten, handgemacht natürlich und Schmuck ist natürlich auch da. Auch handgemachter Schmuck können Sie hier erwerben.
2: Wie viele Märkte richten Sie im Jahr aus und wo sind Sie überall anzutreffen?
3: Wir haben 12 Veranstaltungen im Jahr. Wir sind unter anderem jetzt noch im Herbst in Glauchau, hier in der Nähe in Pößnitz sind wir noch. Da sind wir auch zweimal im Jahr, können Sie uns dort antreffen. Dann sind wir in Greiz auch zweimal im Jahr in der Vogtlandhalle, auch nochmal im Herbst. In Ronneburg zweimal im Jahr, auch nochmal jetzt im Herbst.
2: Was sagen Sie denn zur Location hier in Unterwellenbrunn?
3: Ich finde die Halle, ich persönlich finde sie etwas unheimlich, aber im Hellen gefällt es mir eigentlich wiederum ganz gut. Es ist halt ein ganz besonderer Ort, ein uriger Ort, hat unheimlich viel Geschichte, 100 Jahre alt ist da circa die Halle. Ich bin ja auch Landschaftsarchitektin, also Architektur liegt mir sowieso in meinen Genen wahrscheinlich auch. Also die Halle hat schon was, also man muss sich das mal anschauen, ganz ernsthaft. Und für unsere Kreativleute ist das auch spannend, weil wir sonst eigentlich mehr in normalen Stadthallen sind und sowas.
2: Die nicht alles. So viele Jahre auf dem Buckel
3: genau.
2: haben, sozusagen.
3: Obwohl, wenn ich an die Schetthalle in Pößnitz denke, ist die auch. Ist ja auch schon sehr alt. Ja. Ne? Mhm. Auch wunderschön, hat auch Atmosphäre, aber die Gasmaschinenzentrale, die hat echt was ganz Besonderes. Vögel fliegen hier durch, heute Morgen kam mir gleich ein Vogel entgegen.
2: Und es ab ist und natürlich zu auch frisch. Stehen da an den Wänden noch irgendwelche Losungen, die auch heute noch aktuell sind.
3: Ja, die finde ich sowieso, die Sprüche sind hier ganz besonders, ja, das gefällt mir sowieso. Ich finde das auch toll, dass das auch so ist, wie es wirklich immer war. Dass hier nicht versucht wird, irgendwas anzustreichen und das schöner zu machen. Es muss auch staubig sein und dreckig, das gehört hier einfach dazu.
2: Ölig. Patina einfach.
3: Ja,
2: gell?
3: Genau, die Patina. Patina. Die brauchen wir hier, genau. Und wir lassen uns einfach überraschen, was die Leute sagen. Letztes Jahr hatten wir viele Besucher und Besucherinnen, die hier gearbeitet haben. Die wollten das einfach mal sehen. Ich hoffe, dass das heute auch so sein wird, ne? dass wir wirklich viele Besucher bekommen, die auch neugierig sind.
2: Sie haben wieder zwei Tage veranschlagt, also Samstag und Sonntag.
3: Genau, an beiden Tagen sind wir hier.
2: Die öffentlichen Verkehrsmittel sind hier nur bedingt nutzbar. Also wer kommt, der kann mit dem Fahrzeug kommen.
3: Ja.
2: Und sonst ist es eigentlich ein bisschen ein weiter Weg. Sowohl von Saalfeld als auch von Unterwellenbrunn raus.
3: Kann man auch mit dem Fahrrad schaffen, finde ich. Aber Parkplätze sind genügend vorhanden, also sind sie auch kostenfrei und das lohnt sich auf jeden Fall. Was ich noch erwähnen möchte, wir haben sehr viele Mitmachaktionen im Programm mit Holzmalerei, Keramikmalerei, also wirklich alles Mögliche für die Kinder, für Groß und Klein, sagen wir es mal so, bieten wir an.
2: Was ist so Ihr Hobby, sage ich einfach mal?
3: Ich lese sehr gern, tanze gern und natürlich mein Arthur, mein vierbeiniger Freund, der Bria, mein großer Hütehund, das ist mein größtes Hobby, der mich jetzt hier anschaut. Mit dem bin ich unterwegs, walken und wenn die Gesundheit das zulässt und das ist einfach schön. Das ist mein Schatz ist das, mein zweites Kind.
2: Okay, dann wünsche ich Ihnen viel Erfolg, Ihnen und allen, die Sie mitgebracht haben zum Markt hier. Und natürlich, dass auch die Besucher zufrieden sind und das ein oder andere Schnäppchen machen.
3: Ja, denke ich auch. Der bleibende Eindruck, der zählt ja auch. Ich freue mich auf jeden und auf jede, die kommt.
2: Vielen, vielen Dank.
3: Ich danke Ihnen.
1: Übrigens, die Gasmaschinenzentrale in Unterwellenbrunn wurde zwischen 1921 und 1928 errichtet. Sie diente als Versorgungszentrum der Maxhütte Unterwellenbrunn. Im August 1993 wurde in der Gasmaschinenzentrale die Produktion eingestellt. Und wenn sich die Türen des Industriedenkmals Gasmaschinenzentrale öffnen, dann kommen Interessierte und Schaulustige von nah und fern. Denn die Gasmaschinenzentrale ist ein idealer Ort für Ausstellungen, Märkte und Feiern. Das war ein Beitrag von Karin Berger für die Hörer von Radio SRB.

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0: 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Wenn die Sterne funkeln, flüstern sie von fernen Welten und vergessenen Träumen. Welche Beobachtungen Sie im Monat Mai am Abend- und Nachthimmel machen können, erfahren Sie nun wieder von Herrn Wolfgang Letsch, einer der Betreuer der Sternwarte im Jugend- und Stadtteilzentrum Gorndorf-Saalfeld.
1: Was ist im Mai am Sternenhimmel zu sehen? Der Frühling hat sich nun durchgesetzt und an unserem Himmelstheater gab es einen Wechsel der Kulissen und Schauspieler. Doch bevor ich dazu komme, noch einen kurzen Rückblick auf den April. Es hat geklappt. Artemis II wurde erfolgreich gestartet, durchgeführt und beendet. Die Orion-Kapsel hat die Astronauten sicher zum Mond und nach der Umrundung nach Hause gebracht. Über größere Probleme wurde nichts berichtet. Es gab allerdings die eine oder andere kleine technische Panne, die das Programm aber nicht gefährdet hat. Aber das war ja die Aufgabe, die Technik zu testen. Eine erste Bilanz zeigt, dass das technische Konzept aufging, die technischen Systeme funktioniert haben und kleine Unzulänglichkeiten korrigiert werden konnten, sodass Artemis III der Landung auf dem Mond nichts mehr im Wege steht. Sicher wird uns das Thema Mondlandung in der nächsten Zeit immer wieder beschäftigen. Nun aber zum Sternenhimmel. Die frühen Sternbilder Löwe, Jungfrau und Rinderhirte sind jetzt bestimmt. Etwa 3 Handbreit über dem Südhorizont finden Sie den hell bläulich schimmernden Regulus im Löwen. Wenn wir den Bogen der Deichsel des großen Wagens nach links unten verlängern, treffen wir auf den leicht rötlich-orange leuchtenden Aktor im Sternbild Rinderhirte. In bildlichen Darstellungen stellt er das linke Knie des Hirten dar. Der weiter verlängerte Bogen führt uns zu Spica, dem blau-weißen Stern der Jungfrau. Die 3 Frühlingsakteure Regulus im Löwen, Aktor im Rinderhirten und Spica in der Jungfrau bilden das Frühlingsdreieck. Ansonsten verabschieden sich unsere Wintersternbilder im Westen und am Osthorizont melden sich in der späten Nacht die bestimmten Bilder des Sommers. Der Mai-Sternhimmel verabschiedet also den Winter mit seinen Bildern endgültig und begrüßt den Sommer. Das hat für den Beobachter Vor- und Nachteile. Einerseits wird es etwas angenehmer beim Beobachten, andererseits verschlechtern sich die Beobachtungsbedingungen, da es erst später dunkel wird und die Nächte kürzer werden. Aber sie sind eben auch etwas wärmer. Auch im Reigen der Planeten gibt es Veränderungen. Merkur wird am 14. Mai von der Sonne bedeckt und taucht Ende Mai spätabends am Westhorizont auf. Venus wird ihrem Namen Abendstern immer mehr gerecht. Sie ist bereits in der Abenddämmerung zu sehen. In der Nacht vom 8. zum 9. Mai läuft sie im Nordwesten an den Zwillingsbrüdern Castor und Pollux vorbei und am Ende des Monats finden wir sie im Sternbild Löwe. Ihre Untergangszeit verschiebt sich von Mitternacht am Monatsanfang auf etwa 23.40 Uhr mitteleuropäischer Sommerzeit Ende Mai. Jupiter ist noch in der Nähe der Zwillinge zu finden, zieht sich aber am Monatsende vom Abendhimmel zurück und ist dann unsichtbar. Mars, Saturn, Uranus und Neptun sind für uns im Mai nicht zu sehen. Ich möchte wieder die Gelegenheit nutzen, alle Interessierten zu unserem Sternenguckerabend im Mai einzuladen. Diesen Monat wieder planmäßig am 3. Donnerstag, 19 Uhr. Im Mittelpunkt der Beobachtung stehen Sonne, Mond, Venus und Jupiter. Der Vortrag steht vom Thema her noch nicht ganz fest. Herr Fehn wird ihn halten und er schwankt momentan noch zwischen 2 Themen. Da lassen Sie sich ganz einfach überraschen. Und ich möchte noch einen Hinweis geben. Seit einiger Zeit haben wir einen WhatsApp-Kanal. Unter dem Namen Saalfelder Sternengucker finden Sie Hinweise auf die jeweiligen Beobachtungstermine. Bis bald.
0: Und wenn Sie möchten, hören Sie auch den Beitrag 2 für den Monat Mai. Einen wolkenlosen Abend- und Nachthimmel im Monat Mai wünschen Ihnen wie immer Wolfgang und Karin, Radio SRB.

0: 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Heute Namibia. Das Land liegt im Südwesten Afrikas und grenzt an Südafrika, Botswana, Sambia und Angola. Die Gebühr für ein Visum dorthin beträgt 1.600 Namibia-Dollar. Das sind umgerechnet 85 Euro. Namib ist mit ca. 80 Millionen Jahren die weltweit älteste Wüste. Sie grenzt an die gesamte Küste des Landes und ist Lebensraum für 3 Millionen Menschen und unzählige Tierarten. Welche haben Sie zum Beispiel gesehen? Das frage ich Matthias Schwimmer.
1: Ich hatte dieses Jahr das große Glück, dass wir uns einfach entschieden haben, in dieses Land zu reisen. Es ging vor allem uns wirklich um dieses Naturerlebnis, was man dort wirklich noch haben kann. Wenn man gar nicht weit weg von der Hauptstadt Windhoek sich auf den Weg macht, dann taucht man sofort ein in eine Landschaft, die bei uns eigentlich gar nicht mehr sichtbar ist. Also sprich, ganz wenig Menschen, ganz viel Natur. Die angesprochene Wüste ist auch nicht im ganzen Bereich nur eine Sandwüste, sondern es ist teilweise eine Halbwüste, wo auch wirklich Bäume und Sträucher flächendeckend vorhanden sind. Wir waren ja jetzt im März dort, eigentlich in der Regenzeit, viele grüne Oasen sich dargestellt haben und wir haben wirklich zwar nicht die Big Five gesehen, ist vielleicht auch gar nicht so extrem wichtig, aber von Giraffen über riesengroße Zebraherden, Gnuherden, Oryx-Antilopen, Impalas bis hin zu Löwenrudeln, die man sogar mal an ihren Fressplatz erleben durften, ist ganz vieles möglich, wenn man sich einfach so ein bisschen auf die Natur einstellt und ich sag mal so, nicht alles auf Knopfdruck haben will, sondern ein bisschen Muse mitbringt, ein bisschen Gelassenheit mitbringt und vor allem auch ein bisschen Mut zur Langeweile. Gutes Fangglas braucht man und da kann man Sachen erleben, die man sonst nur im Leipziger Zoo erlebt.
0: Und dazu waren Sie in verschiedenen Nationalparks, die es dort gibt, oder?
1: Wir hatten da das Glück, dass wir in, ich glaube, 5 oder 6 Nationalparken waren mit ganz unterschiedlichen Landschaftselementen. Von, wie gesagt, diesen Halbwüsten bis hoch im Norden, wo im Prinzip wirklich dieser niederschlagsreichste Bereich ist von Namibia, der dann oben im Norden an Angola angrenzt und dann weiter westlich Botswana und Sambia. Dieser bekannte Kabrivi-Zipfel, der eine ganz schmale Nadel ist und rüberreicht. Und dort waren wir teilweise direkt am Okavango-Fluss, der dann irgendwann in der Halbwüste sogar versickert. Und dort hat man natürlich so viele Nilpferde, wie dort habe ich noch nie gesehen.
2: In keinem Naturfilm gesehen.
1: Also, total verrückt. Und auch ganz spannende Tiere, die man im Prinzip auch mit Vorsicht genießen soll. Aber man hat ja nichts Böses im Sinn. Und vielleicht spüren das auch die Tiere und so zeigen sich einfach so, wie sie leben. Genau. Kann man jedem empfehlen. Und der Abschluss war dann im Prinzip die Victoria-Fälle, wo mit einem riesengroßen Wasserschwall der Sambesi dort mehrere Meter in die Tiefe fällt und jetzt gerade in der Regenzeit Unmengen von Wasser entlang fließen. Und man steht einfach in so einem riesengroßen Nebel. Dort hat sich Regenwald an diesem Steilhang gebildet. Es ist nicht umsonst auch ein eingetragenes Weltwunder.
0: Und was sagen Sie zu den Köcherbäumen, die ja als Naturwunder bzw. Wahrzeichen Namibias gelten? Also solche Bäume mit nach oben gespreizten Ästen?
1: Die Bäume wachsen unter diesen Standortsbedingungen nicht unbedingt in den Himmel. Die sind alle ein bisschen kleiner. Aber gerade diese auch bekannten Baobabs, diese Affenbrotbäume, da sind teilweise hunderte von Jahren alte Exemplare, die auch teilweise in den Ortschaften dann wirklich auch Gerichtsbäume sind und wo sich dann Dorfgemeinschaften auch versammeln, haben wir auch erlebt. Absolut imposant und ansonsten, wie gesagt, auch sehr, sehr interessante Waldwirtschaft, die betrieben wird. Also dort versuchen sie wirklich auch gezielt aufzuforsten, wobei dort nicht die Holzproduktion so extrem die oberste Rolle spielt, sondern einfach die Produktion von Brennholz, weil die Leute dort noch relativ viel mit Holzkohle arbeiten oder überhaupt ihr tägliches Essen dann einfach mit Holz sich zubereiten.
0: Und wie wurden Sie von den Menschen dort aufgenommen?
1: Sehr, sehr, sehr nette, freundliche Menschen, sehr, sehr hilfsbereit, Und seit 30 Jahren sind die unabhängig in ihrer demokratischen Auffassung. Das wurde immer wieder betont, dass die den Weg der Versöhnung gehen wollen. Also sprich, weg von dieser Apartheid, die bis 1990 gang und gäbe war. Kann man sich alles gar nicht vorstellen, wie man sowas erträgt. Die machen das ein bisschen anders wie andere Staaten. Wie gesagt, Richtung Versöhnung. Und man spürt auch wirklich eine sehr, sehr große Freundlichkeit. Und was mir besonders aufgefallen ist, ganz, ganz viele junge Menschen, die ja dort das Straßenbild und das Stadtbild prägen. Das Spannende war, dass unser Guide seine Jugend in der DDR verbracht hat. Vielleicht können Sie sich daran erinnern, wir haben damals sogar noch für die SWAPO, also das war die Befreiungsorganisation, damals gesammelt. Und der war mit seinen Eltern in einem Flüchtlingslager in Angola. Und da hatte die DDR und verschiedene andere Länder, die wollten, dass die Kinder eine gute Schulbildung kriegen und haben die dann auf verschiedene Länder verteilt. Und der war über 10 Jahre in der DDR in Stassfurt, hat dort im Prinzip seine Kindheit, seine Jugend verbracht und ist 89 wieder nach Namibia zurück, hat dort sein Abi nachgeholt und hat dann über die Quandt-Stiftung von BMW nochmal ein Zusatzstudium gemacht. Und wenn er keine Reiseführung macht, dort wirklich aktiv das Land mit aufbauen. Das war nochmal sehr, sehr interessant und ein schönes Insiderwissen.
0: Wie sich dann so der Kreis schließt. Also er kennt meine Heimat und jetzt zeigt er mir seine.
1: Genau so ist es. Das war sehr, sehr schön und teilweise auch richtig berührend. Genau.
0: Dann sage ich abschließend einfach vielen Dank. Im Gespräch mit Matthias Schwimmer war für Sie Karin Berger, Radio SRB.

0: 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Dieses Jahr findet das Konzept der offenen Gärten erneut statt. Astrid von Killeschhorn von Rudolstadt blüht auf, erzählt uns mehr.
1: Viele, viele Jahre machen wir das schon, seit vielen Jahren auch im Verbund mit Saalfeld und Rudolstadt. Ist am 21. Juni in diesem Jahr, wo man dann pilgern kann zu Garten zu Garten. Und wir freuen uns natürlich immer über Menschen, die ihre Gärten oder auch ihre Höfe öffnen. Das kann in Saalfeld sein, in Bad Blankenburg, in Rudolstadt. Engerdar macht auch oft mit. Und wer mal Lust hat, Menschen, die gartenbegeistert sind, in seinem Garten zu empfangen, der kann sich bis zum 15.05. bei uns melden und teilnehmen oder sich erstmal einfach erkundigen. Und man muss auch keine Angst haben. Also wenn ich jetzt einen Garten habe, der nicht so geschniegelt ist, dann ist das genauso spannend für die Besucher wie ein Garten, wo, sagen wir mal, alle Rasenkanten ausgerichtet sind, weil es die Vielfalt einfach der Gartenkultur macht, die diesen Garten spannend macht. Die Gespräche machen Spaß und das Besuchen auch. Also wie gesagt, alle weiteren Infos nochmal auf unserer Internetseite, auch ruderstadtblühtauf.de. Und ja, bis zum 15.05. gerne mit dem eigenen Garten melden.
0: Das war Astrid von Killeschhorn von Rudolstadt blüht auf. Ich bin Henriette Lichtenheld und Sie hören Radio SRB.

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0: Hallo, liebe Märchenfreunde aus nah und fern. Hier ist der Leseopa Richard mit dem Märchenzug Rumpumpel. Und der rollt an diesem Wochenende für die Thüringer Bürgerradios durch die herrliche Frühlingslandschaft und das Buchstabenland. Der Monat Mai beginnt mit dem Buchstaben M. Deshalb hat der Märchenzug Geschichten im Gepäck, die mit dem Buchstaben M beginnen. Und dazu auch das Buchstabenlied M von Uli Schwinge und Rainer Thielmann mitgebracht. Bei den Geschichten hört ihr diese: Mali und Kofi, Mango und die vier Brüder, Margarete mit den Erdkühlein und Markus der Jäger. Ich wünsche euch viel Spaß.
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Mikas Mama mag gerne Maracujas, die wachsen manchmal in Madagaskar. 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
1: Mai und Kofi. Es war einmal ein mächtiger Häuptling. Der hatte eine Tochter, die auf den Namen Mai hörte. Sie war so schön wie keine andere auf der Welt. Der Vater liebte sie so sehr, dass er sich niemals von ihr trennen wollte. Er ließ zwei Ambosse schmieden, die so schwer waren, dass niemand sie zu heben vermochte. Dann ließ er verkünden: Nur derjenige bekommt meine Tochter zur Frau, der diese Ambosse anheben kann. Viele schöne, reiche und edle Männer bewarben sich seit langem um die Gunst der schönen Häuptlingstochter. Aber keiner wagte es, sich dieser schweren Prüfung zu unterziehen. Die Kunde von der schönen Häuptlingstochter und ihrem strengen Vater hatte sich bald verbreitet. Sie war auch zu Kofi, dem Sohn eines mächtigen Häuptlings, in einem anderen Land zu Ohren gekommen. Seit er von der schönen Mai gehört hatte, konnte der Jüngling nicht mehr essen und schlafen. Tag und Nacht dachte er nur noch daran, wie er das schöne Mädchen gewinnen könnte. Schließlich befahl er seinen Dienern, kostbare Geschmeide und feine Stoffe als Geschenke für die Häuptlingstochter vorzubereiten. Dann begab er sich auf die weite Reise. Als Kofi im Dorf des mächtigen und grausamen Häuptlings angelangt war, ging Mai gerade mit ihren Gefährtinnen zum Flusse baden. Kofi, der sie beobachtete, war von der Schönheit der Häuptlingstochter so überrascht, dass er sich entschloss, sich der schweren Prüfung zu unterziehen. Vorher aber wollte er mit Mai wenigstens ein Wörtchen reden. So trat Kofi aus seinem Versteck hervor. »Ich grüße dich, schönes Mädchen«, sprach er. »Ich bin gekommen, um und deine Hand anzuhalten. Vorher aber wollte ich wenigstens ein Wörtchen mit dir reden.« Dem Mädchen gefiel der Häuptlingssohn. Lächelnd sagte sie: »Fürchte dich nicht. Wenn du den Amboss heben solltest, so flüstere dreimal meinen Namen. Das ist ein Zauberwort. Das wird dir helfen.« Kofi war glücklich. Ein wenig später trat er kühn vor den mächtigen Häuptling und warb um die Hand der schönen Mai.
2: »Du bist ein wackerer Jüngling«, sagte der Häuptling. »Wenn du stark genug bist, so sollst du meine Tochter haben. Aber bedenke, ich habe zwei Ambosse, die so schwer sind, dass du dir einen Bruch heben könntest.«
1: Aber Kofi war guten Mutes. Beherzt beugte er sich, um den ersten Amboss zu heben. Zuvor flüsterte Kofi geschwind: »Mai, Mai, Mai.« Kaum hatte er den Namen dreimal ausgesprochen, da wurden seine Arme zu Stahl. Und als er den Amboss anhob, war er leicht wie eine Feder. Verblüfft gab ihm der Häuptling den zweiten Amboss, holte noch mächtiger aus, aber wieder flüsterte Kofi dreimal Mais Namen. So war auch der noch schwerere Amboss leicht wie ein Fliegengewicht.
2: »Ich sehe, dass du meiner Tochter bestimmt bist«, sagte der Häuptling. »Leider habe ich keinen dritten Amboss, um dich noch einmal zu prüfen. So will ich es auf andere Weise tun. Nimm diese Bohnen und sähe sie aus. Aus ihnen müssen grüne Ranken wachsen. Und bis zum Abend müssen daran reife Bohnen hängen. Diese wollen wir am Abend essen. Hast du all das verbracht, so wird Mai dein.«
1: Kofi nahm die Bohnen und säte sie aus. Angst und Unruhe befielen ihn. Würden die Samen auch an einem Tag aufgehen? Würden grüne Ranken wachsen und Bohnen tragen, die am Abend reif wären? »Ach, wäre doch Mai hier. Sie wüsste sicher Rat«, sagte Kofi vor sich hin. Aber von Mai war diesmal keine Hilfe zu erwarten. Sie wurde von der Mutter streng bewacht. Da erinnerte sich Kofi daran, dass Mai ihm gesagt hatte, ihr Name sei ein Zauberwort, das ihm immer helfen würde. Und kaum hatte er ihren Namen geflüstert, begannen die Bohnen zu keimen. »Mai«, sagte er dann noch einmal. Da wurden aus den Keimen grüne Ranken, die zu blühen begannen. Als er Mais Namen dann zum dritten Male ausgesprochen hatte, reiften die Bohnen an den Ranken. Rasch pflückte Kofi einen ganzen Korb voll und brachte ihn den Häuptling. Der aß die Bohnen mit Stumpf und Stiel auf.
2: Einige Tage später wurde die Hochzeit gefeiert. Danach sprach der Häuptling zu Kofi:
3: In unserem Lande ist es Brauch, dass die Tochter mit ihrem Manne nach der Hochzeit bei ihren Eltern bleibt. Also bleibt auch Mai bei uns. Wenn du willst, kannst du auch hier bleiben.
2: Kofi war traurig. Aber was sollte er entgegnen? Da sagte Mai zu ihm: So einen Brauch gibt es bei uns nicht. Wenn du willst, so werden wir heute Nacht in dein Land fliehen. Am Abend, als schon alles schlief, sattelte Kofi zwei gute Pferde. Die schöne Mai aber ging inzwischen in die Küche, wo in einem Korb 5 Eier lagen. 3 davon nahm sie. Dann ritt Kofi mit ihr still und leise davon. Am nächsten Morgen konnten der Häuptling und seine Frau Mai und Kofi nirgends finden. Die Frau des Häuptlings wusste da gleich, was die Glocke geschlagen hatte. Sie nahm die 2 Eier, die Mai übrig gelassen hatte, sattelte geschwind ein Pferd und eilte den Flüchtenden nach. Bald hatte sie das Liebespaar eingeholt.
3: Mai, sagte die Mutter streng zu ihrer Tochter,
2: warum hast du deiner Mutter heute früh kein Wasser gebracht? Weißt du denn nicht, dass deine Pflicht ist?
4: Ich liebe aber meinen Mann und ich will mit ihm gehen, erwiderte Mai furchtlos.
2: Mai, sagte die Mutter streng zu ihrer Tochter, warum hast du deiner Mutter heute früh kein Wasser gebracht? Weißt du denn nicht, dass das deine Pflicht ist?
4: Ich liebe aber meinen Mann und ich will mit ihm gehen, erwiderte Mai furchtlos.
2: Dann nahm sie ein Ei aus der Tasche und warf es auf die Erde, wo es zerschellte. Damit bat sie Asiya, die Göttin der Erde, ihr das Verlassen dieses Ortes zu gestatten.
4: »Nein, Göttin, erlaube ihr nicht wegzugehen«, rief die Mutter beschwörend aus und warf ebenfalls ein Ei auf die Erde.
2: Sofort opferte Mai der Göttin das 2. Ei. Wieder tat es ihr die Mutter nach. Als jedoch Mai das 3. Ei zerschlug, hatte die Mutter keines mehr. Sie blieb stehen, als wäre sie zu Stein erstarrt. Mai und Kofi dagegen ritten ungestört weiter. Nach vielen, vielen Stunden näherte sich das junge Paar endlich Mais neuer Heimat. Da sagte Kofi zu seiner Frau: Mai, es schickt sich nicht, dass ich meine Braut so sang- und klanglos in das Dorf bringe. Warte hier auf dieser Palme am Teich auf mich. Ich will inzwischen meinen Vater und die anderen Leute auf deine Ankunft vorbereiten. Sie werden sich festlich schmücken und kommen, um dich zu begrüßen.
1: Mai war es recht. Kaum war Kofi weg, kam ein altes Weiblein daher, um Wasser zu holen. Und als sie aufblickte, sah sie Mai auf dem Baum.
4: »Ach, du bist die Schöne, die ich im Wasser sah«, sagte sie neidisch. »Komm herunter, ich will dein schönes Haar kämmen, dann sollst du die Gemahlin meines Sohnes werden.«
2: Aber Mai antwortete: »Ich komme nicht herunter. Auch die Haare lasse ich mir nicht von dir kämmen, denn kein Kamm darf sie berühren. Das wäre mein Verderben. Auch deinen Sohn will ich nicht haben. Ich bin schon verheiratet. Mit Kofi, dem Häuptlingssohn.« Da schwieg die tückische Alte. Dann aber kletterte sie behend auf den Baum, zog einen Kamm heraus und fuhr damit heftig durch Mais Haar. Kaum aber hatte das böse Weib den Kamm ins Haar gesteckt, da schrie das Mädchen furchtbar auf. Und im selben Moment verwandelte es sich in einen schönen Vogel, der traurig singend um die Palme kreiste. Bald darauf kam auch Kofi zurück. Er wurde von seinem Vater, seinem Bruder und vielen Dorfbewohnern begleitet, die die schöne Mai willkommen heißen wollten. Kofi ging auf den Baum zu, aber entsetzt schrie er auf: »Wo ist meine schöne Mai?«
4: »Ich bin Mai«,
2: erwiderte die Alte lachend. Kofi war verzweifelt. Da er die schöne Mai verloren hatte, hatte für ihn das Leben keinen Sinn mehr. Vater und Bruder führten den verzweifelten Kofi nach Hause. Am nächsten Tage begab sich Kofis Bruder zu der Palme am Teich, um Palmwein abzuzapfen. Da erblickte er ein wunderschönes Vöglein, das traurig um die Palme herumflog und immerfort »Kofi, Kofi« rief. Das erschien dem Bruder seltsam. Als er heimkam, erzählte er dem unglücklichen Kofi sofort, was er gesehen und gehört hatte. Da sagte Kofi: Bruder, sei so gut und geh morgen wieder zum Teich. Fang das Vöglein und bringe es mir. Am nächsten Tag ging der Bruder wieder zum Teich. Er fing das Vöglein ein und trug es zu Kofi. Als das Vöglein Kofi erblickte, war es gleich fröhlicher.
4: Kofi, Kofi,
2: piepste es ganz freudig. Es setzte sich auf Kofis Hand und ließ sie streicheln. Und indem Kofi das Vöglein liebkoste, fiel plötzlich der Kamm aus dem bunten Gefieder und vor ihm stand Mai, schöner denn je zuvor.
4: »Ach, meine Mai«,
2: rief Kofi überglücklich aus. Dann umarmten sie einander. Von nun an herrschte im ganzen Dorf helle Freude. Und Mai und Kofi lebten fortan glücklich vereint.
5: Mango und die vier Brüder. Inmitten des Dschungels wuchs ein alter Baum. In jedem Frühling trug er unzählige, herrliche Blüten und bereitete den Waldbienen ein reichliches Festmahl. In diesem Jahr aber hatte er nur eine einzige Knospe. Sie war ungewöhnlich groß, ganz weiß und nur am Rande leicht rosa gefärbt.
6: »Warum hat der alte Baum in diesem Jahr nur eine einzige Knospe?« fragten die wilden Tiere einander.
7: »Ja, und warum ist sie nur so riesengroß, diese Knospe?«
5: Doch niemand wusste eine Antwort. Nur ein 100-jähriger Geier, der schon viel in der Welt herumgekommen war, konnte das Rätsel lösen.
8: »In dieser Knospe verbirgt sich das Geheimnis des Dschungels. Sie wird erblühen, wenn einmal um Mitternacht ein Gewitter mit Donner und Blitz niedergeht. Dann werdet ihr sie voll erblüht erblicken.«
5: Doch die Affen und Schakale sagten, dass sie sich vor dem Gewitter fürchten. Die Papageien sagten, dass sie um Mitternacht immer schliefen und also nicht sehen könnten. Die Schlange sagte, dass sie solche Dinge nicht im geringsten interessierten. Die Ameisen sagten, dass sie vor Arbeit nicht ein- noch auswüssten. Und die Schmetterlinge sagten, dass ihnen der Gewitterregen den Schmelz von den Flügeln streifte und sie da nicht mehr fliegen könnten. Die Eule, die Spinne und die Bären mit ihren Jungen, die Wölfe und Tiger, aber auch die Elefanten sagten, dass sie das Geheimnis des Dschungels mit eigenen Augen sehen möchten. Auch alle Bäume und Sträucher ringsum, alle Gräser und Pflanzen kamen überein, die geheimnisvolle Knospe anzuschauen, wenn um Mitternacht ein Gewitter käme. Und einmal zog um Mitternacht ein schreckliches Gewitter herauf. Der alte Baum schüttelte sich und bog den Ast mit der großen weißen Knospe bis auf die Erde nieder. Die Knospe sprang auf und ins Gras rutschte ein kleiner Knabe.
9: »Aber er ist ja nackt und wird sich erkälten«,
5: rief ein kleiner Bär.
9: »Warum hat er denn kein Fellchen wie ich?«
10: »Oder warum hat er kein Federkleid wie ich?«,
5: fragte die Eule.
11: »Oder warum hat er keine Blätter wie wir?«
5: wunderten sich die Bäume. Der alte Leitelefant bewegte den Rüssel und sprach,
11: »Wir müssen ihm helfen, sonst geht er im Dschungel zugrunde.«
5: Und so flochten ihm die Gräser ein Bettchen. Die Bäume breiteten ihr Blätterdach über ihm aus. Die Bären und Tiger gaben ihm etwas von ihrer weichen, warmen Wolle. Und die Spinne webte ihm ein Mäntelchen. Der Feigenbaum nährte ihn mit seinen honigsüßen Feigen. Und die Elefanten trugen ihn zur Quelle, wann immer er Durst verspürte. So sorgten sie alle zusammen für den kleinen Knaben.
9: »Er ist zwar unser Kind«, sprachen sie, »aber wir wissen nicht, wie er heißt.«
5: Da rauschte der alte Baum.
11: »Mango. Er heißt Mango.«
5: Und Mango wuchs und erstarkte. Alle Bewohner des Dschungels hatten ihn sehr gern und sorgten für seine Erziehung, so gut sie es vermochten. Die Bäume, Sträucher und das Gras lehrten ihn, die Früchte zu unterscheiden, die essbaren von den giftigen. Die Bären und Tiger zeigten ihm alle Heilpflanzen und erklärten ihm, wofür man sie verwenden kann. Wie man auf die Bäume klettert, brachten ihm die Affen bei. Eine große alte Schildkröte aber, die im Fluss lebte, lehrte ihn zu schwimmen. Als der Knabe zu einem kräftigen Jüngling herangewachsen war, fragte er seinen alten Baum:
12: »Gibt es wohl noch irgendwo Geschöpfe, die mir gleichen? Im Dschungel sind alle meine Freunde, doch sie haben ihre Brüder und Schwestern. Aber ich bin allein und habe niemand, der zu meiner Familie gehört.«
11: »Warum fragst du, Mango?«
12: »Ich würde gern jemand kennenlernen, der so ist wie ich«, antwortete Mango.
11: »Steige auf meinen allerhöchsten Ast und schau in die Richtung, wo die Sonne untergeht.«
5: Mango erklomm den alten Baum und erblickte einen hohen, bewaldeten Berg.
11: »Ganz oben, auf dem Gipfel dieses Berges, wächst mein Bruder«, sprach der alte Baum. »Geh zu ihm und frage ihn, wo die vier Brüder wohnen. Er wird dir sagen, wohin du weitergehen musst.«
5: Mango dankte dem alten Baum, verabschiedete sich von ihm und seinen Freunden und machte sich auf den Weg. Als er den Gipfel des hohen Bergs erstiegen hatte, blühte der Bruder des alten Baums in voller Pracht. Mango begrüßte ihn und fragte, wo er die vier Brüder finden könne.
11: »Sie leben an der anderen Seite des Berges im Tal und bereiten sich gerade einen erlegten Hirsch zu«,
5: antwortete der Bruder des alten Baumes. Mango stieg ins Tal hinab und erblickte schon von Weitem vier stattliche Jäger, die einen Hirsch zerlegten. Als sie den Jüngling sahen, gingen ihm alle entgegen. Dann sprachen sie:
13: »Sei gegrüßt! Wir sind die vier Brüder! Willst du bei uns bleiben? Dann werden wir fünf sein!«
12: »Gerade deshalb komme ich zu euch«, erwiderte Mango. »Ich lebte dort hinter dem Berg im Dschungel, wo alle meine Freunde waren. Aber Brüder hatte ich nicht.«
13: »Das ist fein. Komm also und iss gleich mit uns Hirschfleisch.«
5: Von nun an blieb Mango bei den vier Brüdern. Eines Tages sagte der älteste Bruder zu Mango:
13: »Weißt du, wir würden das erlegte Wild gern am Feuer braten, doch wir haben kein Feuer. Wir würden uns auch gern verheiraten, doch die Bräute fehlen uns. Nicht weit von hier lebt der böse Riese Gugu. In seinem Kamin brennt ständig ein Feuer, und er hat auch vier schöne Töchter, die sicher gern heiraten würden. Doch er ist ein so schrecklicher Riese, dass wir uns fürchten, ihm nur unter die Augen zu kommen, geschweige denn, ihm um Feuer oder seine Töchter zu bitten.«
5: Darauf erwiderte Mango, er wolle sich bemühen, in das Haus des Riesen zu gelangen, um ihnen wenigstens einen glimmenden Ast zu bringen. Und er machte sich gleich auf den Weg. Der Riese Gugu lag auf Fellen am Kamin und schnarchte laut. In diesem Kamin, der so groß wie eine Höhle war, brannten ganze Baumstämme. Mango schlich leise zum Feuer, ergriff einen brennenden Ast und wollte sich davonstehlen. Ein Funken fiel jedoch dem Riesen auf die Wange. Er schrie vor Schmerz auf, erwachte und begann, Mango zu verfolgen. Dieser konnte ihm zwar entkommen, doch verlor er den brennenden Ast und so waren sie wieder ohne Feuer. Die vier Brüder meinten, es wäre nicht gut, noch einmal zu dem bösen Riesen zu gehen. Doch Mango sprach:
12: »Ich will es noch einmal versuchen. Gebt mir einen trockenen Kürbis, einen geraden Ast und einen Hirschdarm.«
5: In 2 Tagen baute Mango aus diesen Dingen eine Laute und begann auf ihr zu spielen.
13: Den Brüdern gefiel die Musik sehr, doch sie wussten immer noch nicht, was Mango damit beabsichtigte. Am nächsten Morgen nahm der Jüngling sein Instrument und ging von neuem zum Riesen Gugu. Ganz leise schlich er bis ans Haus, stieg auf einen hohen Baum, der vor dem Tor wuchs, und wartete, bis sich der Riese auf den Fellen vor dem Kamin zum Mittagsschlaf niedergelegt hatte. Als er eingeschlafen war, begann Mango leise auf seiner Laute zu spielen. Der Riese Gugu glaubte zuerst, er träume. Erst öffnete er ein Auge, dann auch das zweite Auge, erhob sich und trat hinaus. Die Musik klang traurig, doch nach einem Weilchen spielte Mango eine fröhlichere Weise und der Riese begann, auf seinem Hofe zu tanzen. Da schaute seine Frau zum Fenster heraus und rief:
14: »Was machst denn du da, Mann? Du tanzt ja wie ein junger Bursche. Kümmere dich lieber darum, dass unsere Töchter verheiratet werden.«
13: Doch Gugu tanzte weiter. Und als seine Frau und die vier Töchter aus dem Hause traten, begannen auch sie zu tanzen. Als Mango schließlich sein Spiel beendete und vom Baum herabkletterte, redete ihn Gugu freundlich an.
15: »Wie soll ich dich nur belohnen, mein Junge, dass du uns alle miteinander so fröhlich gemacht hast?«
13: Mango erwiderte. »Wenn du willst, so gib mir Feuer und deine vier Töchter für meine vier Brüder.«
15: »Das sollst du gern haben«, sprach Gugu glücklich. »Das Feuer reicht mir noch lange, und mit so vielen Weibern im Haus war es ohnehin nicht mehr auszuhalten.«
13: Und so brachte Mango seinen vier Brüdern Frauen und auch Feuer.
16: Ihr habt zwei Hände, wunderbar, das ist ja ganz famos.

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Margarete mit dem Erdkühlein. Es war einmal eine Witwe, die hatte zwei Kinder. Anne war ihre Leibliche, Margarete ihre Stieftochter. Eines Abends sprach die Mutter zu Anne: Die Margarete ist ein unnützes Ding. Wir wollen sie morgen mit in den Wald nehmen und sie dort lassen, damit sie von den Wölfen gefressen oder sonst wie umkommt. Margarete aber hatte den Anschlag der Stiefmutter gehört, lief zu ihrer Pate und klagte dieser ihr Leid. Die Pate gab dem Kind einen guten Rat: Fülle deine Tasche mit Sägemehl und streue es, wenn du in den Wald geführt wirst, vor dich hin. So wirst du dich wieder zurückfinden. Am anderen Morgen ging die böse Mutter mit den beiden Kindern wirklich in den Wald. Als sie weit genug hineingegangen waren, sagte die Mutter: Ich will ein wenig ruhen und meinen Kopf in Annes Schoß legen. Du, Margarete, sammelst uns derweilen Holz. Da ging die arme Margarete und las Holz. Als sie aber zurückkam, waren Mutter und Schwester verschwunden. Und wäre nicht die Sägemehlspur gewesen, hätte sich Margarete schwerlich wieder aus dem Wald herausgefunden. Das Kind ging der Spur nach und gelangte sicher wieder nach Hause. Am nächsten Tag sprach die Mutter zu Anne: Es hat nichts genützt, dass wir die Margarete in den Wald geführt haben. Morgen wollen wir tiefer hineingehen, da wird sie den Rückweg kaum finden. Margarete aber hatte es wieder gehört. Wieder lief sie zu ihrer Pate und klagte ihr ihre Not. Nimm eine Tasche voll Spreu mit und streue sie vor dich hin. So wirst du den Weg zurückfinden. Und so geschah es auch. Die böse Stiefmutter und die falsche Schwester waren sehr erstaunt, als die verlassene Margarete wieder aus dem Wald zurückkam. Aber die Mutter sagte: Wir müssen es zum dritten Mal versuchen. Aller guten Dinge sind drei. Sie gingen also zum dritten Mal in den Wald und verließen dort das arme Mädchen. Margarete hatte ihre Taschen mit Hanfsamen gefüllt, denn Sägemehl und Spreu waren ausgegangen, und streute ihn hinter sich. Als sie aber auf die Spur zurückgehen wollte, da hatten die Vöglein des Waldes alle Samenkörner aufgepickt. Und Margarete fand aus dem Wald nicht mehr heraus. Als es Abend wurde, sprach die Kleine: Ich will auf einen Baum steigen und mich umschauen. Vielleicht sehe ich ein Dorf oder ein Haus, wo ich nächtigen kann, dass mich die Bären und Wölfe nicht fressen können. Da stand eine hohe Tanne. Ihre Äste reichten fast bis auf den Boden herab, sodass Margarete wie auf Leitersprossen hinaufsteigen konnte. Als sie oben war, sah sie zu ihrer Freude nicht allzu fern eine Rauchwolke aufsteigen. Sie machte, dass sie wieder auf den Erdboden kam und ging auf die Rauchsäule zu. So gelangte sie an ein kleines Haus. Darin wohnte nur ein Erdkühlein, kein Mensch. Das Erdkühlein schaute aus dem Fenster und fragte: Wer bist du? Und was suchst du hier im tiefen Wald? Ach, sprach Margarete, ich bin ein armes, verirrtes Kind und bitte um Obdach. Denn wenn ich nachts im Wald bleibe, kommen die wilden Tiere und fressen mich. Da schob das Erdkühlein den Riegel der Tür zurück und hieß die Kleine eintreten. Dann musste sie erzählen, wie es ihr ergangen war. Und das gute Erdkühlein sprach: Du kannst hier bleiben und bei mir wohnen, solange du willst. Morgens und abends musst du mich melken und die Milch kannst du trinken. Aber hüte dich, mich zu verraten. Niemandem, auch deiner Schwester nicht, darfst du sagen, bei wem du wohnst. Da blieb Margarete bei dem Erdkühlein und führte ein stilles Leben. Molk sie das Kühlein, trank die Milch und war zufrieden. Als sie schon eine Zeit bei dem Erdkühlein wohnte, brachte dies eines Abends ein großes Bündel mit, das ihm zwischen die Hörner gebunden war. Oh Wunder! Das Bündel enthielt Samt und Seide, Nadel, Schere und Fingerhut. Du gutes Erdkühlein, rief Margarete, woher hast du alle diese Herrlichkeiten? Aber das Erdkühlein schwieg. Und daher kommt es auch, dass ich nicht weiß, wie das Erdkühlein zu den schönen Sachen gekommen ist. Margarete breitete die herrlichen Stoffe aus, fädelte die Nadel ein und schnitt und nähte, bis ein prächtiges Kleid fertig war, dessen sich keine Prinzessin hätte zu schämen brauchen. Unterdessen saß die böse Stiefmutter mit ihrer Anne zu Hause und freute sich, dass sie die Margarete los war. Anne aber dachte oft an die verlorene Spielkameradin
Und eines Morgens, als die Mutter ausgegangen war, lief sie in den Wald, um Margarete zu suchen oder wenigstens eine Spur von ihr zu finden. Anne lief den ganzen Tag im Wald umher, konnte aber nichts von der verlorenen Schwester entdecken. Endlich kam sie an das Haus, in dem das Erdkühlein wohnte. Margarete saß am Fenster. Weil sie aber in Samt und Seide gekleidet war, erkannte sie die Schwester nicht. Sie trat herzu und bat um Obdach. »Nein«, sagte Margarete, »ich mache dir nicht auf. Mein Herr hat es mir streng verboten. Und wenn er erfährt, dass ich ungehorsam gewesen bin, schlägt er mich.« Da fing Anne an, bitterlich zu weinen und bat so lange, bis Margarete sie einließ. Jetzt erkannte Anne ihre Schwester und fragte gleich: »Nun sage, wer ist dein Herr? Bei wem wohnst du?« »Der Wolf«, antwortete Margarete. »Das kannst du einem anderen weismachen«, sprach Anne. »Der Wolf hätte dich längst aufgefressen.« »Nein, es ist der Bär.« »Dummes Ding. Mit solchen Lügen darfst du mir nicht kommen. Der Bär hätte dich längst zerrissen.« Da schämte sich Margarete, dass sie zweimal beim Lügen ertappt worden war, und erzählte nun alles von dem Erdkühlein. »Aber nun geh, liebes Ennlein, und erzähle keiner Menschenseele, was ich dir gesagt habe.« Anne versprach zu schweigen und ging, von der Milch erfrischt und reich beschenkt. Als sie zu Hause ankam, erzählte sie alles ihrer Mutter. Und das arglistige Weib sprach: »Morgen wollen wir zusammen in den Wald gehen und das feine Margretlein samt dem Erdkühlein mitnehmen.« Abends kam das Erdkühlein sehr traurig nach Hause und sprach zu Margarete: »Weh mir, du hast mich deiner Schwester verraten, und wehe auch dir, denn deine guten Tage sind nun vorbei. Morgen werden deine Mutter und deine Schwester kommen und uns beide wegführen. Mich werden sie schlachten lassen, und für dich beginnt wieder eine schwere Zeit. Aber höre, was ich dir sage. Wenn es soweit ist und ich geschlachtet bin, so bitte den Metzger um meinen Schwanz, eines meiner Hörner und eines meiner vier Schülein. Und wenn du die drei Dinge hast, so pflanze den Schwanz in die Erde, stecke oben darauf das Horn und auf das Horn das Schülein. Dann warte drei Tage und sieh danach, was aus den Dingen geworden ist.« Es geschah alles so, wie es das Erdkühlein vorausgesagt hatte. Am nächsten Tag wurden sie aus dem Wald geholt. Dann kam der Metzger ins Haus und schlachtete das Kühlein. Margarete aber bat, wie ihr gesagt worden war, um die drei Dinge und erhielt sie. Sie pflanzte den Schwanz des Erdkühleins vor das Haus in die Erde, hängte Huf und Horn darüber und wartete drei Tage. Da stand vor dem Haus ein herrlicher Apfelbaum. Der trug goldgelbe Äpfel mit roten Backen. So etwas Schönes hatte weit und breit noch keiner gesehen. Viel Zeit war vergangen. Margarete war eine schöne Jungfrau geworden mit langen goldenen Haaren. Da kam eines Tages der König des Landes mit vielen glänzenden Rittern an dem Haus vorüber, wo Margarete unter dem Apfelbaum ausruhte. Neben dem König aber ritt sein Sohn. Der war schon lange krank. Kein Arzt konnte ihn von seinem Leiden befreien. Als Margarete den Reiterzug erblickte, stand sie schnell auf und ging in das Haus, denn sie schämte sich in ihrem zerschlissenen Arbeitskittel. Die Kleider aus Samt und Seide, die sie dem Erdkühlein verdankte, trug längst die ungetreue Schwester. Als der Königssohn die Äpfel an dem Baum erblickte, sagte er: »Lieber Vater, wenn ich von diesen Äpfeln äße, würde ich von Stund an genesen.« Da rief der König: »Heda, ihr Leute, denen der Baum gehört, gönnt uns ein paar von euren Äpfeln. Ich zahle dafür, was ihr wollt.« Und siehe, da tat die falsche Anne aus der Tür und wollte die Äpfel pflücken. Aber die Äste schnellten zurück, sodass Anne keinen einzigen Apfel erreichen konnte. Jetzt kam die Mutter. Sie machte einen tiefen Knicks vor dem König und seinem Sohn und reckte den Arm, um einen Apfel herunterzuholen. Aber die Zweige wichen noch weiter zurück, und all ihre Mühen, einen Apfel zu brechen, waren vergeblich. »Wo ist das schöne Mädchen, das unter dem Baum saß, als wir kamen?« fragte der Königssohn. »Holt sie herbei.
Vielleicht gelingt es ihr, einen Apfel zu pflücken. Da pachten sie Margarete, und als diese die Hand nach den Äpfeln ausstreckte, da neigten sich die Zweige tief, und sie pflückte ihre ganze Schürze voll Äpfel und reichte sie dem Prinzen. Der Königssohn biss in einen Apfel. Da röteten sich seine bleichen Wangen, und als er den Apfel ganz verzehrt hatte, sprang er leicht von seinem weißen Ross und ergriff Margarete bei der Hand. »Vater«, sprach er zu dem König, »der Apfel hat mich gesund gemacht. Wenn aber dieses Mädchen nicht mein Weib wird, so werde ich wieder sterbenskrank, und nichts kann mir helfen.« Was sollte der alte König machen? »Ist die Jungfrau zufrieden«, sprach er, »so bin ich's auch.« »Ja«, sagte Margarete, »aber meinen Apfelbaum muss ich mitnehmen.« Da hoben sie Margarete auf ein prächtig gezäumtes Ross und ritten der Königstadt zu. Der Apfelbaum, das Geschenk des Erdküleins, aber wurde ausgegraben und auf einem Wagen nachgeführt. Margarete wurde des Königs Schwiegertochter und nach seinem Tode Königin. Die ungetreue Schwester Anne aber sitzt noch immer bei ihrer bösen Mutter und wartet auf einen Königssohn oder etwas dergleichen. Da kann sie lange warten.

habe ich da angerichtet. Wenn ich schon nicht mehr treffen kann, bin ich kein richtiger Jäger mehr. Verflucht will ich sein, wenn ich auch nur einmal noch ein Gewehr in die Hand nehme. Und denkt euch nur, was dann geschah. Die bunte Schlange war die Gemahlin des Schlangenkönigs, der befahl in seinem Zorn zweien seiner Untertanen, den Jäger Markus so heftig in die Ferse zu beißen, dass ihm das Gift aus der Nase liefe. Die Schlangen verbargen sich in einem Loch auf dem Dach des Jägerhauses und wollten dort warten, bis Markus sich zum Schlaf niedergelegt hatte. Gerade um diese Stunde aber kamen Freunde zu Markus und sahen, dass Markus sehr niedergeschlagen war und fragten: »Markus, was ist geschehen? Du scheinst krank zu sein oder bedrückt dich sonst etwas?« Markus antwortete: »Nein, krank bin ich nicht, aber mir ist etwas zugestoßen, das schlimmer ist als jede Krankheit. Als ich heute eine schwarze Schlange töten wollte, um einer bunten das Leben zu retten, kam es ganz anders. Da habe ich mir geschworen, kein Gewehr mehr in die Hand zu nehmen. Was bin ich schon für ein Jäger, wenn ich nicht mehr treffen kann?« Die Schlangen hatten gehört, was Markus seinen Freunden erzählte, und eilten so schnell sie konnten zu ihrem König zurück und berichteten ihm, was sie vernommen hatten. Darauf befahl der König, Markus herbeizuholen. Die Schlangen krochen in das Haus des Jägers Markus und sprachen: »Mach dich fertig, unser König ruft dich!« Der Jäger Markus folgte den Schlangen. Unterwegs sagte eine zu ihm: »Die schwarze Schlange ist der Todfeind unseres Königs. Da du seine Königin nicht mit Absicht getötet hast, verzeiht dir der König. Dass du aber seinen Feind umbringen wolltest, dafür will er dich belohnen. Ich rate dir, nimm aber kein Geschenk von ihm an, sondern bitte ihn, er möge dich mit seiner Schlangenzunge belecken. Dann wirst du klüger sein als alle Menschen auf der Erde.« Der Schlangenkönig fragte Markus: »Hast du meine Königin getötet?« Der Jäger erzählte ihm, wie das geschehen war. Weiter fragte ihn der König: »Würdest du die schwarze Schlange wiedererkennen?« »Gott schenke dir ein langes Leben, o König. Ich würde sie wiedererkennen.« Da befahl der König, die Schlangen der ganzen Welt zusammenzurufen. Sie kamen und krochen am Jäger Markus vorbei. Darauf fragte der König: »Hast du die Schlange gesehen?« »Nein«, antwortete Markus, »sie war nicht dabei.« Da befahl der König: »Schaut nach, ob nicht doch noch eine Schlange übrig geblieben ist.« Seine Diener antworteten: »Eine Schlange ist übrig geblieben. Es ist der Sohn der allerältesten Schlangenfrau.« »Bringt ihn her«, befahl der König. Und sie brachten die Schlange vor den König. »Gott schenke dir ein langes Leben, o König«, sprach Markus. »Das ist sie.« Auf Befehl des Königs rissen seine Diener die schwarze Schlange in 1000 Stücke. Darauf wandte sich der Schlangenkönig erneut an den Jäger Markus. »Du hast mir einen Dienst erwiesen. Dafür will ich dich belohnen. Sage mir, was du haben willst.« »Ich brauche nichts«, antwortete der Jäger. »Belecke mich bloß mit deiner Zunge.« »Wer hat dich auf diesen Gedanken gebracht?«, sprach der König. »Der soll sich den Hals brechen.« »Ich will deinen Wunsch erfüllen, aber das wird dir und mir Unglück bringen.« Der Schlangenkönig beleckte den Jäger Markus und warnte ihn dann: »Erzähle das niemandem, auch nicht deiner Frau, und zeige dich vor keinem einzigen Menschen mehr nackt.« Der Jäger Markus verabschiedete sich von dem Schlangenkönig und machte sich auf den Heimweg. Plötzlich hörte er, wie die Steine, die Gräser und die Bäume zu reden begannen. Er ging weiter, bis er an sein Dorf kam. Da hörte er, wie ein Dorfhund zum anderen sprach: »Heute Nacht kommen die Wölfe und rauben ein Schaf. Vielleicht fällt auch für uns ein Stück Fleisch dabei ab.« Ein kleiner Hund mit rotem Fell fiel ihm ins Wort und sprach: »Schämt ihr euch nicht? Wir wollen unserem Herrn sagen, wann die Wölfe kommen, damit er sie totschießt.«

0: Da wunderte sich der Jäger Markus und wusste, diese Weisheit hatte er vom Schlangenkönig. Darauf ging er zum Bauern, dem die Schafe gehörten, und sprach zu ihm: Heute Nacht darfst du nicht schlafen gehen. Heute Nacht kommen die Wölfe, und sperre dein rotes Hündchen nicht ein. Lass es auf dem Hof, es wird dich warnen. Da lachte der Bauer und sprach: Woher hast du diese Weisheit, Jäger Markus? Wenn das wahr ist, was du sagst, sollst du zwei meiner fettesten Schafe haben. Kaum war die Nacht angebrochen, als der kleine rote Hund zu bellen begann. Der Bauer lief hinaus und sah, wie die Wölfe in seine Herde einbrachen. Er schoss die Wölfe nieder und führte am nächsten Morgen Markus zu seiner Herde, damit er sich die beiden fettesten Schafe aussuchte. Bei der Herde angekommen, hörte Markus, wie ein Lamm zum anderen sprach:
1: Wer mich als Geschenk erhält, der soll eine Herde von 1000 Köpfen haben, und ich will ihr Leithammel sein. Mäh.
0: Der Jäger Markus sprach zu dem Bauern: Ich will keine fetten Schafe haben, so groß war der Dienst nicht, den ich euch erwies. Doch gebt mir dieses Lämpchen hier, das soll mir genügen. Von da an kam der Reichtum zum Jäger Markus, und bald schon hatte er eine Herde von 1000 Schafen zusammen. Eines Tages versammelten sich die Nachbarsfrauen im Hause des Jägers, stachelten seine Frau auf und sprachen:
1: Was bist du eigentlich für eine Frau, dass du nicht einmal weißt, wie dein Mann zu Reichtum gekommen ist?
2: Das weiß ich tatsächlich nicht, antwortete die Frau.
1: Dann hat er ein Geheimnis vor dir. Du musst ihm nur zusetzen, dann wird er dir alles erzählen.
0: Am Abend drängte die Frau des Jägers ihren Mann:
1: Jetzt erzählst du mir aber dein Geheimnis.
0: Es geht dir doch nicht schlecht bei mir, antwortete Markus. Wie bist du nur auf den Gedanken gekommen, mein Geheimnis zu erfahren? Wenn ich es erzähle, sterbe ich in derselben Stunde.
1: Ich will aber doch, dass du es mir erzählst, sprach seine Frau beharrlich. Sonst will ich nicht mehr deine Frau sein.
0: Wenn du unbedingt willst, erwiderte Markus und seufzte, dann sollst du mein Geheimnis wissen. Bloß lass vorher auf dem Friedhof ein Grab für mich graben und lege auch das Leichentuch für mich zurecht. Wenn du mein Geheimnis weißt, wirst du mich bald begraben müssen. Doch ihre Neugierde war so groß, dass der Tod ihres Mannes sie nicht schreckte, wenn sie nur sein Geheimnis erführe. Ein letztes Mal, sprach Markus, will ich mir meine Herde anschauen. Dann komme ich zurück, erzähle dir alles, was ich weiß, und sterbe. Als er zu seiner Herde kam, sah er, wie der Witter hinter einem Schaf herlief. Das Schaf sprach zu dem Witter:
1: Erst wenn du von diesem Hügel herunterspringst und dir nicht den Hals brichst, will ich deine Frau sein.
0: Der Hammel aber entgegnete:
3: Ich bin nicht so ein Dummkopf wie der Jäger Markus, dass ich um einer Frau willen Hals und Kragen brechen möchte. Wenn du mich nicht willst, lässt du es bleiben. Ich suche mir eine andere Frau. Mäh.
0: Der Witter ist viel klüger als ich, dachte Markus, ging nach Hause und jagte seine Frau davon, die ihre Neugierde über sein Leben gestellt hatte. Lange Zeit lebte Markus allein und wurde immer reicher. Eines Tages ging die Kunde durch das Land, dass der König schwer erkrankt sei. Aus der ganzen Welt kamen die Weisen und Propheten zusammen. Und obwohl sie sich auch alle Mühe gaben, sie machten den König nicht wieder gesund. Schließlich las einer der Weisen in einem alten Buch, dass man diese Krankheit nur mit dem Blut aus dem Kopf des Schlangenkönigs heilen könne. Nur der Mensch könne den Schlangenkönig finden, der selbst eine Schlangenhaut am Körper trage. Und der König befahl all seinen Untertanen, diesen Menschen zu finden. Als eines Tages der Jäger Markus im See badete, sahen zwei Hirten, die in der Nähe ihre Schafe weideten, dass sein Körper mit einer Schlangenhaut überzogen schien. Darauf gingen sie zum König und sprachen:
4: Gott schenke dir langes Leben, o König. Was gibst du uns, wenn wir dir sagen, wessen Haut wie eine Schlangenhaut aussieht?
0: Der König sprach:
3: Ihr sollt so viel Gold haben, wie ihr beide zusammen wiegt.
0: Der Jäger Markus ist der Mensch mit der Schlangenhaut, Sogleich befahl der König, den Jäger zu holen und ihm mit Gewalt die Kleider auszuziehen.
3: »Geh zum Schlangenkönig«, sprach er zu Markus, »und bringe mir seinen Kopf, sonst schlage ich dir deinen ab.«
0: Dem Jäger Markus blieb nichts anderes übrig, als zum Schlangenkönig zu gehen. Doch der war so allwissend, dass er nicht einmal zu fragen brauchte, was Markus zu ihm geführt hatte.
2: »Da siehst du«, sprach er zu Markus, »ich habe dir gesagt, dass deine Bitte uns nur Unglück brächte.«
0: »Das ist nicht meine Schuld«, entgegnete Markus. 30 Jahre verbarg ich mich vor den Menschen, und dann sahen mich zufällig die beiden Hirten. Nun hat mein König befohlen, ich solle ihm deinen Kopf bringen, sonst würde ich meinen verlieren.«
2: »Daran ist jetzt nichts mehr zu ändern«, sprach der Schlangenkönig. »Da der König deines Landes weiß, was ihn von seiner Krankheit rettet, hätte er mich doch eines Tages erwischt. Daher töte du mich, mein Blut aber fülle in zwei Becher. Den einen trinke selber aus, den anderen reiche dem König. Vergiss nichts und tue alles, was ich dir gesagt habe.«
0: Der Jäger Markus schlug dem Schlangenkönig den Kopf ab und tat, wie ihm befohlen. Kaum hatte er seinen Becher leer getrunken, als er wieder 18 Jahre alt wurde. Und als sein König den Becher ausgetrunken hatte, wurde er auf der Stelle gesund und verjüngte sich, bis er 20 Jahre zählte. Darauf setzte sich der König wieder auf seinen Thron, ernannte den Jäger Markus zu seinem Minister und sprach:
3: »Ich bin der König. Aber ich will in allen Dingen fortan auf deinen Rat hören, denn es gibt auf der Welt keinen Menschen, der klüger ist als du.«
0: Und Markus erwiderte: »Klüger noch als ich war der Schlangenkönig. Er war auch besser als ich. Wir beide sind ihm zu großem Dank verpflichtet.«

was? Jetzt fangen wir einmal ganz langsam an und werden nachher immer schneller. Und zwar bei etwas Speck, das fangen wir ganz langsam an. Und wenn wir bei dem Raumanzug sind, können wir so schnell singen, wie wir können.

0: So, liebe Märchenfreunde, das war der Märchenzug Rumpumpel für heute. Ich wünsche euch eine schöne Woche. Tschüss, bis zum nächsten Mal, sagt der Leseopa Richard.
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Mikas Mama mag gerne Maracujas, die wachsen manchmal in Madagaskar. Und Marie singt eine Melodie vom Mann im Mond für Mike und für Monique.

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4: Sonntag. In Oberweißbach rüstet man sich ab 9 Uhr zum Kräuterfest. Involviert sind nicht nur das Fröbelhaus und der Kräuterlehrpfad. Lassen Sie sich also überraschen. Oder Sie entscheiden sich für den Kantatengottesdienst, der 10 Uhr in der Saalfelder Johanneskirche anfängt. Auch die KZ-Gedenkstätte Laura im Ortsteil Schmiedefeld hat von 10 bis 17.30 Uhr geöffnet. Und die fürstlichen Erlebniswelten Schloss Schwarzburg bieten den Besuchern von 11 bis 17 Uhr eine besonders sehenswerte Sonderausstellung im Kaisersaalgebäude. Sie offenbart, was Henry van de Velde, der Bauhauskünstler, mit dem Schwarzertal verbindet. Auch im Amtshaus Paulinzeller wartet man mit einer Saisonausstellung auf. Diese heißt Klosterwald, Waldworte und ist Kurt Bachor gewidmet, anlässlich seines 110. Geburtstages. Eine öffentliche Parkführung beim Schloss Ebersdorf lockt hoffentlich zahlreiche Interessierte zu diesem Kleinod. Treffpunkt ist 14 Uhr am Parkplatz an der Orangerie im Ortsteil Ebersdorf. Eine Erlebnisführung unter dem Motto mit Hochdruck startet ebenfalls 14 Uhr im Saalfelder Stadtmuseum. Teilnehmen kann man nur bei vorheriger Anmeldung. Ein schönes Wochenende wünscht Ihnen wie immer Karin Berger, Radio SRB.

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1: Am 20. Mai findet zum 18. Mai der Sportaktivtag 50 plus statt. Und zwar in den Sportstätten der Landessportschule Bad Blankenburg. Alles, was Sie wissen müssen über den Ablauf, über das Programm, erfahre ich jetzt von der Vorsitzenden der Seniorenkommission, von der Monika Hoffmann. Hallo Moni.
2: Ja, einen wunderschönen guten Tag. Schön, dass wir uns heute wieder nach einem Jahr sehen und über unseren Sportaktivtag wieder sprechen können.
1: Vielleicht die Zeit, wann es losgeht? Von wann bis wann?
2: Also der Sportaktivtag findet wieder am 20. Mai 2026 in der Zeit von 13 bis 16 Uhr in der Sportstätte der Landessportschule Bad Blankenburg statt. Und alle die Sportinteressierten laden wir recht herzlich ein zu dieser Veranstaltung.
1: Und bis wann müssen die Anmeldungen da sein und wo? Wo müssen Sie sich anmelden?
2: Die Anmeldung möchten wir bitte bis zum 4.5. haben, um die entsprechenden Angebote auch von der Kapazität ausschildern zu können. Sonst müssen wir dann praktisch ein, zwei andere dann umschwenken in andere Angebote. Ja, und ansonsten ist jeder auch ohne Anmeldung herzlich an dem Tag willkommen.
1: Und was gibt es so? Was steht auf dem Programm? Nur mal ganz kurz, wir haben ja nicht so viel Zeit, wir müssen das ja kurz fassen.
2: Also die Eröffnung ist erstmal um 13 Uhr vom Vorsitzenden des Kreissportbundes. Wir haben wieder angenehme Angebote, wo jeder ein bisschen seine Interessen finden kann. So werden wir wieder zweimal Line Dance anbieten in der großen Halle, in der Gutsmutzhalle. Dann haben wir noch Hallenbowling, Alltagsfitness, Stuhlgymnastik, Entspannung und Qigong sowie eine Wanderung, die dann ab 14 Uhr über circa 6 Kilometer angeboten wird.
1: Und Aroa haben wir auch noch.
2: Ja, genau. Danke, dass du mich darauf hinweist. Jetzt war ich so schnell mit deinem Aufzählen, dass ich jetzt beinahe dieses Angebot verpasst hätte. Ja, weiterhin haben wir dann noch eine Infomeile, die durch das Gesundheitsamt mit vorbereitet worden ist. Wir haben da Infostände zu bestimmten Angeboten des Landkreises, zum Beispiel Beratungsstelle der Polizei, DRK-Kreisverband, Hausnotruf, die Diakonie, häusliche Tagespflege und sonstige Pflege in der mobilen Station. Dann haben wir die Teilhabeberatung EUTB, die Verbraucherzentrale Thüringen e.V., der Optiker Schier aus Saalfeld, das Projekt Agathe, Gesundheitshaus Hampe, Sanitätshaus Fischer, Pflegeberatung Altenhilfe, dann Apotheke Greif in Bad Blankenburg, die Seniorenbüros des Landkreises und natürlich das Gesundheitsamt als Mitorganisator.
1: Das ist immer sehr interessant, da kann man seinen Blutdruck messen lassen und Blutzucker und so. Das ist auch immer sehr interessant für die Teilnehmer, dass sie sich mal ihren Gesundheitscheck so machen lassen können dort.
2: Genau.
1: Ne?
2: In den Pausen können sie diese Angebote wahrnehmen. Man kann da ab und zu dann auch nochmal einen Hinweis bekommen, ob man dann zu seinem sportlichen Fitness auch mal einen Arztbesuch oder wen auch immer dann zu Rate ziehen
1: Genau.
2: könnte.
1: Und was wir vielleicht auch noch sagen müssen, Turnschuhe sind natürlich Pflicht.
2: Zu den Sportangeboten möchten wir darum bitten, die entsprechende Sportkleidung mitzubringen. Also beim Benutzen der Halle, der Sporthallen, sind die Angebote, sprich so, dass wir Turnschuhe nutzen müssen. Beim Wandern haben wir definitiv keine richtigen Vorschriften, sondern es muss jeder da auch diese Strecke bewältigen können mit seinem Schuhwerk. Ja, ich wollte noch ergänzen, vielleicht zu der Anreise noch was sagen.
1: Ach so, ja, das können wir noch machen.
2: Weil ja manche doch die öffentlichen Verkehrsmittel nutzen und da in Bad Blankenburg einige Baumaßnahmen im Moment an der Tagesordnung stehen, würde ich die Interessenten darum bitten, sich vorzeitig da zu informieren, wie sie dann zur Sportschule kommen, weil da eine Umgehung ausgeschildert ist und die öffentlichen Busse nicht unbedingt an dieser bekannten Bushaltestelle eigentlich anhalten.
1: Gut, dann danke ich dir und wir sehen uns Sport 3. Dankeschön. Über den 18. Sportaktivtag 50+, der in der Zeit von 13 bis 16 Uhr in den Sportstätten der Landessportschule stattfindet, sprach ich mit der Vorsitzenden der Seniorenkommission, mit der Monika Hoffmann, und ich bin Lilo Franke und Sie hören Radio SRB.

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1: Im April fand in der Gasmaschinenzentrale in Unterwelmbonn der bereits zweite Kunsthandwerk- und Kreativmarkt statt, organisiert vom A. Allerlei Kreativteam aus Greiz. Das sind Antonio Andrilli und Erika Kobmann. Und ich hatte Gelegenheit, vor Ort mit Frau Kobmann zu sprechen.
2: Welche Kunsthandwerke sind denn heute hier vertreten in Unterwelmbonn und in der Gasmaschinenzentrale?
3: Ja, natürlich unsere Glasbläserin, handgenähtes Keramiker sind hier, Honigleute, genähtes finden sie hier, Mitmachaktionen, Käse gibt's auch. Ach, unsere Gärtnerin ist hier mit den Pflanzen fürs Frühjahr. Ja, Taschen werden hier angeboten, handgemacht natürlich und Schmuck ist natürlich auch da. Auch handgemachter Schmuck können Sie hier erwerben.
2: Wie viele Märkte richten Sie im Jahr aus und wo sind Sie überall anzutreffen?
3: Wir haben 12 Veranstaltungen im Jahr. Wir sind unter anderem jetzt noch im Herbst in Glauchau, hier in der Nähe in Pößnitz sind wir noch. Da sind wir auch zweimal im Jahr, können Sie uns dort antreffen. Dann sind wir in Greiz auch zweimal im Jahr in der Vogtlandhalle, auch nochmal im Herbst. In Rondebusch zweimal im Jahr, auch nochmal jetzt im Herbst.
2: Was sagen Sie denn zur Location hier in Unterwelmbonn?
3: Ich finde die Halle, ich persönlich finde sie etwas unheimlich, aber im Hellen gefällt es mir eigentlich wiederum ganz gut. Es ist halt ein ganz besonderer Ort, ein uriger Ort, hat unheimlich viel Geschichte, 100 Jahre alt ist da circa die Halle. Ich bin ja auch Landschaftsarchitektin, also Architektur liegt mir sowieso in meinen Genen wahrscheinlich auch. Also die Halle hat

0: Schon was. Also man muss sich das mal anschauen, ganz ernsthaft. Und für unsere Kreativleute ist das auch spannend, weil wir sonst eigentlich mehr in normalen Stadthallen sind und sowas.
1: Die nicht alles. So viele Jahre auf dem Buckel
0: genau.
1: haben, sozusagen.
0: Obwohl, wenn ich an die Schetthalle in Pößneck denke, ist die auch. Ist ja auch schon sehr alt. Ja. Ne? Mhm. Auch wunderschön, hat auch Atmosphäre, aber die Gasmaschinenzentrale, die hat echt was ganz Besonderes. Vögel fliegen hier durch, heute Morgen kam mir gleich ein Vogel entgegen.
1: Und es ab ist und natürlich zu auch frisch. Stehen da an den Wänden noch irgendwelche Losungen, die auch heute noch aktuell sind.
0: Ja, die finde ich sowieso. Die Sprüche sind hier ganz besonders. Ja, das gefällt mir sowieso. Ja, ich finde das auch toll, dass das auch so ist, wie es wirklich immer war. Dass hier nicht versucht wird, irgendwas anzustreichen und das schöner zu machen. Es muss auch staubig sein und dreckig, das gehört hier einfach dazu.
1: Eine Ölig, Patina einfach.
0: Ja, genau, die Patina. Patina. Die brauchen wir hier, genau. Und wir lassen uns einfach überraschen, was die Leute sagen. Letztes Jahr hatten wir viele Besucher und Besucherinnen, die hier gearbeitet haben. Die wollten das einfach mal sehen. Ich hoffe, dass das heute auch so sein wird, ne? dass wir wirklich viele Besucher bekommen, die auch neugierig sind.
1: Sie haben wieder zwei Tage veranschlagt, also Samstag und Sonntag.
0: Genau, an beiden Tagen sind wir hier.
1: Die öffentlichen Verkehrsmittel sind hier nur bedingt nutzbar. Also wer kommt, der kann mit dem Fahrzeug kommen. Und sonst ist es eigentlich ein bisschen ein weiter Weg. Sowohl von Saalfeld als auch von Unterwellenborn raus.
0: Kann man auch mit dem Fahrrad schaffen, finde ich. Aber Parkplätze sind genügend vorhanden, also sind sie auch kostenfrei und das lohnt sich auf jeden Fall. Was ich noch erwähnen möchte, wir haben sehr viele Mitmachaktionen im Programm mit Holzmalerei, Keramikmalerei, also wirklich alles Mögliche für die Kinder, für Groß und Klein, sagen wir es mal so, bieten wir an.
1: Was ist so Ihr Hobby, sage ich einfach mal?
0: Ich lese sehr gern, tanze gern und natürlich mein Arthur, mein vierbeiniger Freund, der Bria, mein großer Hütehund, das ist mein größtes Hobby, der mich jetzt hier anschaut. Mit dem bin ich unterwegs, walken und wenn die Gesundheit das zulässt und das ist einfach schön. Das ist mein Schatz ist das, mein zweites Kind.
1: Okay, dann wünsche ich Ihnen viel Erfolg, Ihnen und allen, die Sie mitgebracht haben zum Markt hier. Und natürlich, dass auch die Besucher zufrieden sind und das ein oder andere Schnäppchen machen.
0: Ja, denke ich auch. Der bleibende Eindruck, der zählt ja auch. Ich freue mich auf jeden und auf jede, die kommt.
1: Vielen, vielen Dank.
0: Ich danke Ihnen.
2: Übrigens, die Gasmaschinenzentrale in Unterwellenborn wurde zwischen 1921 und 1928 errichtet. Sie diente als Versorgungszentrum der Maxhütte Unterwellenborn. Im August 1993 wurde in der Gasmaschinenzentrale die Produktion eingestellt. Und wenn sich die Türen des Industriedenkmals Gasmaschinenzentrale öffnen, dann kommen Interessierte und Schaulustige von nah und fern. Denn die Gasmaschinenzentrale ist ein idealer Ort für Ausstellungen, Märkte und Feiern. Das war ein Beitrag von Karin Berger für die Hörer von Radio SRB.

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1: Liebe Zuhörerinnen, liebe Zuhörer, hallo und herzlich willkommen zu Radioaktiv, der Sendung des Schillertheaters Ruderstadt und der Thüringer Symphoniker. Auch heute wollen wir Sie wieder mit spannenden Infos aus dem bunten Theaterleben versorgen.
2: Aber wir sind natürlich nicht allein hier im Studio. Wir haben heute sogar zwei Gäste mitgebracht. Wir begrüßen bei uns im Studio Chefdramaturg Michael Kliefert, mit dem wir gleich unsere Schauspielsaison-Vorschau vorstellen wollen auf die nächste Spielzeit 2026/27. Und dann ist da noch Sebastian Bauer, unser neuer technischer Direktor. Mit ihm kommen wir auch noch schön ins Gespräch. Willkommen erstmal.
3: Guten Tag.
4: Hallo, herzlichen Dank für die Einladung.
1: Ja, und wir, das sind meine Kollegin Friederike Lüde und ich, Oliver Mörchel, an den Mikrofonen. Ja, und zuvor, bevor wir hier ins Gespräch kommen, wollen wir allerdings hören, was in puncto Musik in der kommenden Spielzeit erwartet wird. Hierfür habe ich mit Generalmusikdirektor Oliver Weder gesprochen, aber jetzt...
2: Wie immer ein bisschen Musik.

0: Ja, und mit dem Adagio aus Rachmaninows zweitem Klavierkonzert, gespielt von Christian Zimmermann und den Boston Symphony Orchestra, möchten wir Sie, liebe Zuhörerinnen und Zuhörer, nun mitnehmen in die vielfältigen Klangwelten der nächsten Spielzeit. Denn so jung Ihnen das Jahr 2026 auch noch vorkommen mag, wir am Theater sind derzeit immer ein gutes Stück voraus, zumindest was die Planung angeht. Was die Thüringer Symphoniker sich 2026/27 so vorgenommen haben, das verrät uns nun Generalmusikdirektor Oliver Weder.
1: Ja, liebe Zuhörer, wir haben für Sie und unser Publikum wieder eine prallvolle sinfonische Saison gestaltet. Das ist ein Prozess, der geht bei uns eigentlich das ganze Jahr über. Wir sammeln Ideen und hören viel Musik und schauen uns Partituren an und ich sag mal, von 10 guten Vorschlägen wird in der Regel am Ende vielleicht eine realisiert. Und jetzt ist aber das Heft fertig und Sie können es demnächst in den Händen halten und darin stöbern. Es gibt eine gewisse Tradition bei uns, die sinfonische Konzertsaison mit einem russischen Programm zu eröffnen. Das werden wir auch im September 26 wieder tun. Und wir haben dafür die russisch-amerikanische Pianistin Olga Kern gewonnen. Sie hat den berühmten Van Cliburn-Wettbewerb in den USA als junge Frau gewonnen und wird bei uns das zweite Konzert von Rachmaninow spielen. Ein großer romantischer Aufschlag zur Saisoneröffnung. Wir haben ein paar prominente Gäste in der Saison untergebracht. In der letzten Saison durften Sie im Trippelkonzert von Beethoven den Cellisten Benedikt Klöckner erleben, der über Nacht angereist war, keinen Platz für sein Cello im Flugzeug fand und sich dann in Berlin noch ein Instrument leihen musste. Den haben wir sozusagen als Dankbarkeit noch einmal eingeladen mit einem jetzt lange angekündigten Konzert, Haydns Cellokonzert in C-Dur im zweiten Sinfoniekonzert. Im Oktober zusammen mit Brahms wunderbarer zweiter Sinfonie. Wir haben ein paar Programme gestaltet. Da ist unser Konzertdramaturg Ingo Löser-Beuny immer besonders stolz drauf, die sich an Themen orientieren und viele Werke zusammenführen unter einem Motto. So haben wir einen Abend auf die Liebe tituliert, indem wir die Romeo und Julia Musik von Peter Tschaikowski hören, die berühmte Ballettmusik Romeo und Julietta von Sergei Prokofjew. Daraus habe ich persönlich eine Suite zusammengestellt. Und wir hören den wunderbaren Liederzyklus Dichterliebe von Robert Schumann in einer Orchestrierung des französischen Komponisten Théodore Dubois. Das ist noch nie aufgeführt worden. Wir werden die Noten selber schreiben. Wir feiern den 200. Geburtstag von Ludwig van Beethoven mit unserem Intendanten Steffen Mentsching als Moderator und Rezitator und werden dabei allerlei ungewöhnliche und zum Teil auch skurrile Werke von Ludwig van Beethoven zur Aufführung bringen. Es gibt zum Beispiel eine Orchestrierung der berühmten Mondscheinsonate von Antal Dorati. Es gibt auch die Wut über den verlorenen Groschen, ja, eigentlich ein Klavierwerk, ebenfalls arrangiert für Klavier. Und die Freunde des traditionellen Repertoires kriegen dann auch noch das große Beethoven 5. Klavierkonzert Emperor nach der Pause geliefert. Wie immer schauen wir auch zumindest versuchsweise weit über unseren Tellerrand hinaus und haben die große weite Welt zu Gast. Es kommt die brasilianische Gastdirigentin Ligia Amadio, die hier schon einmal die Herzen des Publikums und auch des Orchesters erobert hat. Sie bringt uns einen Geiger der Berliner Philharmoniker mit, der ein brasilianisches Violinkonzert aufführen wird. Wir haben einen spanischen Abend mit einem spanischen Kollegen als Gastdirigenten und dem großartigen Gitarristen Ricardo Galén und dem Concierto Aranjuez von Rodrigo, dem vielleicht beliebtesten aller Gitarrenkonzerte. Mit diesem Programm gastieren wir bereits in dieser Saison im Casals-Forum der Kronberg Academy. Das ist für uns ein sehr ehrenvoller Auftritt. und den wollten wir auch unserem Publikum nicht vorenthalten. Daher gibt es das dann in der kommenden Saison.
0: Liebe Zuhörer, dann hören wir jetzt einmal einen Ausschnitt aus Joaquin Rodrigos Concerto de Aranjuez für Gitarre und Orchester, bevor wir uns von Oliver Weder noch ein paar Takte zum musikalischen Programm der nächsten Spielzeit erzählen lassen. Viel Spaß!

0: Manchmal ergeben sich Programme auch aus Partnerschaften und Gastspielen. So werden wir auch nächstes Jahr gleich zweimal in der Partnerstadt Rudolstadt Bayreuth gastieren. Einmal in dem wunderbaren markgräflichen Opernhaus mit einem Programm über das Paar Siegfried und Richard Wagner und haben uns dazu einen großartigen Heldenbariton eingeladen, der uns ein paar große Szenen aus diesem Repertoire singen wird. Und das gleiche Programm präsentieren wir bei uns im 8. Sinfoniekonzert im Mai 2027. Und wir werden auch in dem neu eröffneten Friedrichsforum der ehemaligen Stadthalle Bayreuth mit dem großen Orchester gastieren und einem Filmmusikprogramm, das Sie bei uns traditionellerweise in der Sommersaison hören können, Open Air in Bad Blankenburg in der Landessportschule als Ersatz für die Heidecksburg, die wir zurzeit nicht mehr bespielen können, und natürlich auch auf dem Hohen Schwarm in Saalfeld und traditionell, wie schon seit vielen Jahren, auch als Familienkonzert im Schwimmbad in Unterwellenborn.
1: Liebe Zuhörer, Sie merken schon, wir werden Sie auch in der nächsten Spielzeit auf die eine und andere Weise mitnehmen ins Reich der Musik. Wie sich das anhören kann, dazu hier noch ein kleiner Vorgeschmack aus Jonathan Duffs Oper Flight.

0: Wir setzen unsere Kooperation fort mit dem Theater Nordhausen in dem Bereich Musiktheater und werden im Oktober die Opernsaison mit dem Barbier von Sevilla eröffnen. Sehr populäres Werk von Giacomo Rossini, immer etwas zu lachen dabei, ein Dauerbrenner auf den Bühnen und in größeren Abständen immer wieder bei uns auch aufgeführt und vom Publikum gerne angenommen. Für die Freunde schöner Stimmen wird es im April die Oper Werta von Jules Massenet geben in französischer Sprache. Da gibt es auch eine gewisse Kontinuität bei unserem Kooperationspartner Nordhausen. Der Intendant Daniel Kleiner hat ein Faible für das französische Repertoire, das wir sehr gerne hier annehmen. Es ist eine doch zumindest an kleineren Häusern selten gespielte Oper, weil man braucht einen ganz hervorragenden Tenor dafür und auch noch einen Kinderchor. Darüber hinaus gibt es in Nordhausen eine neue Ballettchoreografin, eine neue Ballettchefin, und sie wird ihren Einstand auch im Theater Rudolstadt machen im Januar mit einer ganz großen Produktion, in der wir Stravinskys Sacre du Printemps, aber auch populäre Werke wie den Bolero zur Aufführung bringen, und das Ballett wird das vertanzen. Und darüber hinaus gibt es noch zwei weitere Produktionen, eine mit unserem eigenen Schauspiel. Wir wagen das erste Mal seit langer Zeit ein echtes klassisches Musical auf die Bühne zu bringen, Cabaret, das unser neuer Schauspielkapellmeister in Nachfolge von Thomas Vogt, der noch nicht an Bord ist, deswegen kann ich den Namen hier auch nicht nennen. Er wird die Einstudierung vornehmen und es am Flügel mit einer Big Band begleiten. Das ist eine enorme Herausforderung für unser Haus und für unsere Schauspieler, die ja nicht als Sänger ursprünglich mal engagiert wurden. Das heißt, da wird sehr viel Arbeit reingesteckt werden. Und wir haben auch noch eine Hochschulkooperation im Bereich Musiktheater. Wir tun uns wieder einmal mit der Hochschule für Musik Franz Liszt in Weimar zusammen und bringen eine zeitgenössische englische Oper auf die Bühne. Jonathan Dove, Flight, spielt in einem Flughafenterminal ein sehr vergnügliches Stück mit allerlei Verwicklungen, die Menschen erleben, die sich längere Zeit in so einem Terminal aufhalten. Sehr modern, sehr jung. Und mit einem jugendlichen Sängerensemble, das wir auch bereits gecastet haben. Und ja, große Arbeit für das Orchester, aber unser Platz im Orchestergraben ist ja für uns noch neu seit der Eröffnung des Hauses. Da gibt es auch noch bauliche Veränderungen, damit es akustisch besser wird für das Publikum und arbeitsergonomisch erträglicher für die Menschen, die dort unten arbeiten. Das wird uns die nächste Saison noch begleiten. Da gibt es immer wieder Veränderungen und wir freuen uns drauf.
1: Das war Oliver Weder, unser Musikdirektor GMD bei im Schillertheater Rudolstadt von den Thüringer Symphonikern. Wir kommen jetzt musikalisch schon zu einer weiteren Vorschau, und zwar auf das Silvesterkonzert. Den Titel werden Sie sofort erraten, so wird das Silvesterkonzert heißen. Ja, seien Sie gespannt.

0: Ja, genau. All You Need Is Love. So lautet der Titel für unser Silvesterkonzert zum Jahreswechsel 2026/27 in der Stadthalle Bad Blankenburg, gespielt von den Thüringer Symphonikern Saalfeld-Rudolstadt.
1: Und damit kommen wir zu unserem nächsten Programmpunkt. Seit dem 1. Dezember 2025 haben wir einen neuen technischen Direktor am Schiller-Theater. Nun ist er hier bei uns im Studio. Herzlich willkommen, Sebastian Bauer.
2: Schönen guten Tag.
0: Ja, nach einem knappen halben Jahr kannst du da sagen, du bist ein bisschen angekommen zumindest.
2: Also ich kann zumindest sagen, dass ich ein bisschen angekommen bin, das stimmt. Im Gegensatz zu dem Zeitungsinterview Anfang des Jahres, wo ich noch nicht so viel sagen konnte, aber es ist ein laufender Prozess. Ich denke, es dauert noch mindestens bis zur Spielzeitpause, wenn nicht sogar noch länger, bis ich in alle Prozesse einmal eingetaucht bin und zumindest oberflächlich überblicke. Es ist schon ein ganz schön komplexer Apparat, dieses Theater. Aber das ist ja auch die Herausforderung dabei.
1: Dein Vorgänger hat dieses Amt 40 Jahre betreut. Ist das überhaupt möglich, da innerhalb eines Jahres oder innerhalb 4 Jahren reinzukommen?
2: Schwierige Frage. Also es war nicht mein Ziel, genau die Arbeit fortzusetzen. Ich weiß ja auch gar nicht, wie Manfred Kolff quasi 40 Jahre gearbeitet hat. Ich versuche quasi, die Arbeit so gut wie möglich zu machen. Es wird sicherlich anders sein als vorher. Und ich hoffe, ich kriege Feedback, wenn es in die falsche Richtung geht, was ich mache. Das ist meine Devise, auf Augenhöhe miteinander reden. Und ich hoffe, dass es in einem Kulturbetrieb auch möglich ist. Bis jetzt klappt es ganz gut.
0: Welcher Weg hat dich denn zu uns geführt? Wo waren deine beruflichen Stationen bisher? Und wie kam es dazu, dass du dich bei uns beworben hast?
2: Ich habe die letzten 17 Jahre bei Jena Kultur, das ist der städtische Kultureigenbetrieb der Stadt Jena, als Veranstaltungsmeister gearbeitet, war da zuständig für verschiedene Häuser, Volksbad, Volkshaus, Rathaus und auch für das Sommerfestival Kulturarena, was jährlich vor dem Theaterhaus Jena stattfindet. Und bin aber gelernter Bühnenmeister, sodass quasi es naheliegend war, dass ich irgendwann da auch nochmal Luft schnuppern wollte und mich mal an einem Theater beworben habe.
0: Wo hast du denn den Bühnenmeister gemacht? Das muss ja an einem Theater gewesen sein dann, oder?
2: Nee, den Bühnenmeister habe ich noch vor meiner Tätigkeit bei Jena Kultur gemacht. Da war ich nach einer Firma angestellt in Jena, PVS. Das war eine Verleih- und Produktionsfirma. Und den Bühnenmeister habe ich quasi extern bei der Industrie- und Handelskammer abgelegt.
0: Was sind denn das eigentlich für Aufgaben, die man so als technischer Direktor alltäglich zu bewerkstelligen hat? Also es gibt keinen regelmäßigen Arbeitstag, das glaube ich ist am Theater schlicht sowieso unmöglich, also kaum einer von uns hat Arbeiten, die er immer so auszuführen hat. Wie würdest du die beschreiben oder was gehört zu deinen Tätigkeiten?
2: Zu meinen Tätigkeiten, ja, Mädchen für alles, Ansprechpartner und Schlichter für alles, Vernetzer zwischen den Gewerken, zwischen den Abteilungen und auch übergreifend natürlich nach außen.
0: Also du bist gar nicht so derjenige, der so mit der Technik zu tun hat. Du baust keine Bühnenbilder auf, sondern du managst das sozusagen.
2: Richtig.
0: Du schaust, machst mehr Controlling.
2: So könnte man es auch bezeichnen. Ja, es ist nicht mehr so operativ wie früher und ich werde auch oft von den Kollegen gebremst, wenn ich mal irgendwo doch mal mit anpacken will. Also mehr Vernetzung, Koordination, Organisation.
1: Das heißt, du musst auch über alles irgendwie Bescheid wissen oder über jede Produktion am besten auch mal mit drin gesessen haben, wie zum Beispiel heute Morgen in der Moldau, habe ich dich gesehen.
2: Richtig, richtig. Heute früh Moldau, morgen gucke ich mir noch das Stück Geht schief an, das fehlt mir noch quasi. Ich versuche natürlich alle Stücke selber zu sehen, damit ich mitreden kann. Das ist ja schon Sinn und Zweck. Ich schaffe natürlich nicht in alle Prozesse hineinzuschnuppern, das geht gar nicht. Dafür sind die Abteilungen auch zu groß. Aber man muss natürlich den Überblick behalten und für alles im Endeffekt gerade stehen.
0: Du hast ja vorhin auch gesagt, du machst alles ein bisschen anders als dein Vorgänger, was logisch ist, weil du nicht weißt, wie er gewesen ist. Ich kann mir vorstellen, dass es auch gar nicht so einfach ist, in so gefestigte Strukturen reinzukommen. Oder wird das auch dankbar angenommen vielleicht, dass man Sachen jetzt anders machen kann, dass mal Dinge überdacht werden können und ein alter Schuh abgelegt werden kann und was Fesches angezogen werden kann?
2: Wie gesagt, ich mutmaße nur, dass ich es anders mache. Ich weiß ja nicht, ich war ja nicht dabei und ich wäre wahrscheinlich nach 40 Jahren auch gewisse Routine drin haben. Aber bis jetzt, denke ich, kriege ich genug Feedback, dass es zumindest in die richtige Richtung geht.
0: Ja, du bist ja auch ein sehr kommunikativer Mensch. Das
2: danke.
0: Kann man schon mal so sagen. Vielleicht, du hast uns Musik mitgebracht. Da würde ich jetzt gerne mal reinhören, weil ich finde, Musik erzählt immer sehr viel auch über den Menschen, der sie mitgebracht hat.
1: Da haben wir Jamie Cullum, Don't Stop the Music. Möchtest du dazu was sagen? Hast du eine Geschichte dazu oder... Wie kommt das, dieser Vorschlag?
2: Ja, Musik ist mein Lebenselixier, ist mein Antrieb. Ich bin selber auch Musiker und spiele noch Trompete und singe in einer Big Band in Jena und spiele noch im Posaunenchor. Und Don't Stop the Music ist eigentlich ein Liebeslied, aber der Titel ist einfach Motivator für mich, für meinen Alltag. Und Jamie Cullum mag ich als Sänger auch sehr.

0: Willkommen zurück bei Radioaktiv. Wir sind im Gespräch mit unserem technischen Direktor, unserem neuen technischen Direktor Sebastian Bauer. Und Sebastian, was mich interessieren würde, wenn du in eine Vorstellung gehst, ist es dir da überhaupt möglich, die technische Brille abzusetzen, also auch dich den ästhetischen Genüssen hinzugeben, oder siehst du immer sofort, wo eine Markierung fehlt?
1: Das ist natürlich nicht möglich. Das war in meiner ganzen Laufbahn als Techniker nicht möglich. Ich kann auch nicht privat zu irgendeinem Konzert gehen, auch wenn es noch so weit weg ist. Das Technikerauge ist immer scharf. Und aber ich versuche natürlich, mich drauf einzulassen. Und solange nichts Schlimmes passiert, klappt das auch ganz gut.
2: Worauf achtet denn das technische Technikauge dann?
1: Ja, es ist nicht nur das Auge, es ist auch das Ohr, was dann plötzlich merkt, wenn die Lüftung anspringt oder eine Tür knarzt oder ja, ein Scheinwerfer plötzlich komische Geräusche macht. Also das, ja, die Antennen sind sehr steil aufgestellt.
2: Und hast du denn auch Freude dann an besonderen technischen Spielereien auf der Bühne? Also ich meine, bei uns am Schillertheater in Ruderstadt ist es ja nicht so umfänglich, was wir machen können. Da sind ja manche Theater so ausgestattet, dass sie fahrbare Bühnenböden, Drehbühne und was weiß ich, Züge und Kram haben.
1: Also ich denke, wir sind in Rudelstadt schon sehr gut ausgestattet, also mit dem Hubpodium, das ist schon eine Neuerung und vor allen Dingen diese Bühnenwagen, wir haben zwar keine Drehbühne, aber die Mecanumwagen von der Firma Ventum sind schon eine Revolution, will ich mal sagen, was damit alles möglich ist. Da brauchen wir uns, glaube ich, nicht zu verstecken vor anderen Häusern.
2: Und hast du deine Freude dran an diesen Dingen? Also ich weiß, deine Kollegen, die müssen das bedienen, die haben dann so ein Tablet oder weiß ich nicht.
1: Ja, da kommt Joystick. Das Spieltrieb durch.
2: Irgendwie schon, oder?
1: Natürlich.
0: Jeder Junge, der früher mal ein ferngesteuertes Auto bedient hat, darf sich dann hier quasi ausleben in der Technik bei uns.
1: Aber ja, so einfach ist es leider nicht. Es ist schon ein hochkomplexer Prozess.
2: Was ist denn dein Lieblingsbereich? Du hast jetzt sehr viel vom Ton erzählt. Das heißt, das ist so auch das, wo deine Leidenschaft ist, wenn du jetzt, oder deine besondere Expertise, oder? Im Bereich Ton.
1: Ja, wie gesagt, damit habe ich angefangen und liegt ja nah als Musiker. Aber ich bin, wie gesagt, interessiert in alten Bereichen. Ich würde auch gerne noch in andere Bereiche im Theater reinschnuppern, was mir natürlich gerade sehr schwer fällt, weil die Zeit dafür nicht da ist. Aber im Prinzip gibt es keine Trennung, wo ich sage, nee, ich will nur Ton machen.
2: Hast du früher mal im Leben gedacht, dass es dich an Theater verschlägt? So, oder war das gar nicht so dein Ziel?
1: Ja, als ich die Ausbildung abgeschlossen habe, natürlich. Also man lernt ja oder entscheidet sich nicht für einen Beruf, um den da nicht auszuleben. War schon der Wunsch da, das irgendwann mal zu machen.
2: Hm. Und die Theaterleidenschaft kam dann dazu oder war die vorher da?
1: Ja, also als richtige Leidenschaft würde ich es noch nicht immer bezeichnen, aber die kam natürlich mit der Zeit und jetzt ist sie natürlich zu 100% da.
0: Mit welchen Herausforderungen hattest du denn so in dem ersten halben Jahr hier schon so zu kämpfen?
1: Herausforderung, naja, ich kann immer wieder die Geschichte von meinem zweiten Arbeitstag erzählen. Das Stück geht schief, stand auf der Bühne und es ging wortwörtlich schief, weil diverse Bühnenmaschinerie nicht funktionierte und eine halbe Stunde vor der Veranstaltung nicht klar war, ob der Lappen hochgeht. Aber wir haben natürlich das dann doch geschaukelt.
2: Wie das am Theater so ist, wenn irgendwas nicht funktioniert, dann wird improvisiert und am Ende merkt es vielleicht auch gar niemand. Oder ich habe auch schon gehört, also wenn irgendwas schief geht, dann ist es besonders schön für die Zuschauer, weil das wollen sie sehen und das bleibt auch hängen und darüber wird dann wochenlang geredet. Deswegen, also man soll gar nicht so einen Perfektionismus an den Tag legen. Vielleicht in manchen Bereichen. Wir haben hier noch eine schöne Frage, weil wir gesagt haben, 40 Jahre war dein Vorgänger bei uns. Wie sind denn deine 40 Jahre, die du vielleicht bei uns am Theater verbringst? Denn das schaffst du nicht mehr. Aber
1: ja, das schaffe ich nicht mehr.
0: Aber welche Wünsche und Träume hegst du vielleicht für die Zukunft bei uns am Theater?
2: Schwierige Frage, wenn man so aus dem Arbeitsalltag
1: richtig
2: kommt.
1: Richtig, und so aus der kalten, ja. Tja, wie gesagt, die 40 Jahre schaffe ich nicht. 20 würde ich noch schaffen. Das hat auch Steffen Mensching letztens in irgendeinem Gespräch gesagt. Er geht bald in Rente. Ich habe ja noch 20 Jahre vor mir, bis ich das Theater verlasse. Mal sehen, wo die Reise hingeht. Also aus aktueller Sicht
2: Bist du wunschlos glücklich? Ist auch schön zu hören eigentlich.
0: Ja, das hat er nicht gesagt.
1: Wenn er das so in den Mund gelegt
2: keine
1: wird.
2: Wünsche hat, dann ist er wunschlos glücklich. Du hast doch Musik mitgebracht, mit der wir uns von dir verabschieden wollen. Möchtest du noch dazu etwas sagen?
1: Zu Nils Landgren, ja auch einer meiner großen Favoriten. Er ist selbst Posaunist aus Schweden, sehr netter Mensch. Ich kenne ihn seit über 20 Jahren. Wir haben schon oft zusammengearbeitet und auch schon zusammen quasi hintereinander auf einer Bühne gestanden. Ja, Funkmusik, ich als Big Band Trompeter, braucht man nicht viel dazu sagen.
2: Kann man dich denn, man kann dich live erleben in Jena? Ja.
1: Man kann mich live erleben. Ich weiß nicht, wann die Sendung ausgestrahlt wird. Morgen 14 Uhr am 1. Mai in der Distelschenke mit der Big Band oder am 19. September in den Bauernhäusern in Rudolstadt.
2: Ja, da gehen wir auf jeden Fall hin. Vielen Dank, dass du da warst. Wir kommen zu deiner Musik und dann zu unserem Chefdramaturgen Michael Kliefert. Viel Spaß.

0: Ja, Sie hören radioaktiv die Sendung des Schillertheaters Ruderstadt. Wir haben die Sendung begonnen mit den Orchester-Highlights oder ziemlich ausführlichen Orchestersaison 2026-27. Jetzt kommen wir natürlich noch zum Schauspiel. Das haben wir bisher noch nicht. Dafür ist unser Chefdramaturg Michael Kliefert mit im Studio, denn er kann am allerbesten über all das reden, was er da nächste Spielzeit geplant hat. Hallo nochmal.
1: Hallo.
0: Angekündigt sind 22 Premieren und Wiederaufnahmen. Kann man denn bei dieser ganzen Vielfalt überhaupt seine Highlights noch herausfiltern? Oder ist es vielleicht auch diese ganze Vielfalt, die das Programm ist, was man so liebt?
1: Ja, Vielfalt ist ja immer ein viel und oft benutztes Wort. Natürlich versuchen wir, Vielfalt herzustellen. Und ich bin auch immer ein bisschen reserviert, wenn ich meine Highlights herausfiltern soll, weil ich eigentlich am liebsten die Dinge, die nicht so bekannt sind, befördern will. Und wir ja alle immer so von Highlight zu Highlight uns organisieren. Und da bin ich ein bisschen skeptisch, weil ich möchte eigentlich, dass die Dinge, die gerade stattfinden, geschätzt werden, entdeckt werden und befördert werden. Und das versuchen wir auch nächstes Jahr wieder. Klar gibt es Schwergewichte in unserem Spielplan. Und erstmal möchte ich vielleicht noch rückschauend sagen, dass ich sehr froh bin, dass Sebastian Bauer bei uns als technischer Direktor angefangen hat.

0: Das heißt, was ist dein Beginn? Das stammt wie üblich aus dem Schiller-Fundus. Er hat es im Wallenstein geschrieben und da fragt sich ein Mensch, nämlich ein großer Heerführer, Militär, aber auch ein großer Charakter, was ist dein Beginnen? Und ich finde diese Frage so wichtig heute, weil wir stehen alle immer wieder in Situationen, wo wir uns fragen, wie entscheiden wir uns? Für was entscheiden wir uns oder entscheiden wir uns gar nicht? Vollziehen wir einfach Dinge nur? Und diese Aktivierung der Entscheidungshoheit finde ich ganz wichtig, dass wir uns immer wieder bewusst machen, wie viel wir uns in unserer Nähe doch bewerkstelligen können. Wenn wir schon oft das Gefühl der Ohnmacht haben, was die globalen Weltprozesse und die vielen Krisen und diese fürchterlichen Dinge, die da stattfinden gerade, dem ausgeliefert zu sein. Aber so können wir doch ganz viele Dinge um uns herum. Wenn wir uns engagieren, wenn wir miteinander kooperieren, wenn wir einfach wirkliche Neugier noch haben und noch staunen können, dann können wir viel erreichen. Und deswegen war mir dieses Motto ganz wichtig, daran zu erinnern, wie viel Entscheidungsaktivität jeder Mensch eigentlich von sich selbst abverlangen kann. Und wir haben noch ein zweites Ereignis, in dessen Rahmen dieser Spielplan kreiert wurde. Das ist das Stadtjubiläum. Es gibt 1250 Jahre Ersterwähnung und 700 Jahre Stadtrecht in Rudolstadt. Und für dieses Jubiläum haben wir ein besonderes Stück ausgewählt oder ich bin auf ein besonderes Stück gekommen, was ein hier auch noch nie gespieltes Stück ist, nämlich einen amerikanischen Klassiker von Thornton Wilder mit dem beschaulichen Titel Unsere kleine Stadt. Und das klingt erstmal sehr ruhig und es ist auch ein ruhiges, ein stilles Stück, aber es macht auf etwas ganz Besonderes aufmerksam, nämlich es stellt die These auf, dass uns die wesentlichsten Aspekte unseres Lebens einfach gerade wegen ihrer Alltäglichkeit und wegen ihrer Unauffälligkeit schlicht verborgen bleiben, weil uns die Sinne dafür verloren gegangen sind. Und diese Fragen, wodurch entstehen in einer Stadt Nähe, Ferne, Polarität, Gemeinsamkeit, was machen wir mit unserem Leben, wie nutzen wir die Lebenszeit und was ist uns wichtig im Alltag, was ist die Würde des Alltags, was prägt so ein Klima so einer Stadt, all das behandelt dieses Stück und ich finde, es passt wie die Faust aufs Auge und darauf freue ich mich sehr, weil es auch stilistisch eine besondere Herausforderung hat, die möchte ich jetzt noch nicht verraten, aber das steht am Anfang und dann gibt's, hat der Weder schon erwähnt, das erste Musical, was wir seit langer, langer Zeit hier selbst produzieren, wieder im Zusammenhang mit dem Orchester, aber auch mit einer weiteren Kooperation, nämlich wieder mit dem Thüringer Tanz- und Folklore, mit dem Thüringer Tanz- und Folklore-Ensemble. Auch das ist wieder ein Gewinn. Das Cabaret ist das wohl berühmteste Musical aller Zeiten. Es hat schon 50 Jahre auf dem Buckel. Aber es behandelt eben nicht nur die schöne Glitzerwelt eines berüchtigten Nachtclubs und die süffige Dekadenz vor Ort, sondern es behandelt auch die Frage einer jungen Frau, wie kann ich leben, wie kann ich meine Träume verwirklichen, wo die Zeiten so finster geworden sind und wo finanzielle Not und gesellschaftliche Radikalisierung dagegen stehen. Und insofern hat dieses Musical zwei Seiten, nämlich eine wunderbare Musik. Kurt Weill klingt im Hintergrund immer mit, würde ich sagen, und ein großes Thema, was uns alle angeht.
1: Wir haben dafür die Musik mitgebracht, die werden wir jetzt natürlich spielen, damit Sie alle wissen, worum es sich dreht bei diesem Musical. Das kennt wirklich jeder oder jede, würde ich sagen.
2: Willkommen, bienvenue, welcome.

Mesdames, Messieurs, Ladies und Gentlemen. Guten Abend. Bonsoir. Good evening. Wie geht's? Comment ça va? Do you feel good? Ich bin euer Conferencier. Je suis votre...

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1: Outside. Willkommen zurück, liebe Zuhörerinnen und Zuhörer bei Radioaktiv. Wir sind mitten in einer kleinen Vorausschau auf die nächste Spielzeit im Schauspiel und wir haben Chefdramaturg Michael Kliefert hier bei uns. Ja, Micha, magst du uns noch ein paar weitere Eckpunkte der nächsten Spielzeit nennen?
2: Ja, ich will noch mal ein bisschen ausweichen. Ich will noch mal zu Kabarett ein Wort verlieren, weil wir haben nicht nur einen ganz tollen Regisseur dafür gefunden, Matthias Straub, den Schauspieldirektor von Coburg, der bei uns schon Videobeweis hier großartig inszeniert hat und der sehr viel Erfahrung besitzt. Und wir haben noch einen, und das ist das Schöne am Theater, man lernt immer neue Leute kennen, immer, die man vorher noch nicht kannte, die was Besonderes machen. Wir haben auch einen ganz tollen Choreografen, und zwar heißt der Enrico Paglialunga, und der hat unter anderem schon bei der berühmten Filmserie Berlin Babylon mit choreografiert. Und auch das ist, glaube ich, für viele Leute bekannt und nochmal ein besonderer Reiz, diese Choreografien hier auch bei uns zu erleben. Also auch darauf freuen wir uns sehr. Ich kann nicht auf alles eingehen, aber natürlich freue ich mich sehr, sehr auf den Sturm von Shakespeare, ein Meisterwerk, vor 400 Jahren geschrieben, behandelt die ganz, ganz großen Themen, die Shakespeare in allen Werken umgetrieben hat. Es geht um Macht, es geht um Versöhnung, es geht um Intrigen, Widerstand, es geht um Gnade, es geht, wie kann man überhaupt aus dem Teufelskreis seiner eigenen Verhaltensweisen ausbrechen oder reproduziert man sie immer nur wieder neu? Das ist sicherlich auch eine technische Herausforderung, denn da spielt ein großer Sturm eine große Rolle. Ein Schiff geht unter und das Ganze spielt auf einer Insel, wo Menschen sich verirren und im Wahnsinn enden. Und gleichzeitig ist es der Versuch, eine Lösung zu finden, einen Ausweg aus diesen ganzen Verstrickungen des Menschen. Und es ist ein großes Märchen, was die großen Fragen unseres Lebens, aber auch die Kunst selbst befragt. Was kann Kunst als Mittel oder als eine Welt, die Illusionen herstellt, die von Träumen handelt und die natürlich aber auch immer wieder die Sehnsucht nach Auswegen, nach Hoffnung artikuliert. Und das ist eine große, große Aufgabe, dieses Stück mit unserem Ensemble hinzukriegen. Inszenieren wird es Alejandro Quintana. Auch da wird sicherlich Musik eine große, große Rolle spielen, weil auf dieser Insel spielt die Musik als ein Zaubermittel eine große Rolle.
1: Ja, und dann haben wir auch noch komödiantische Punkte auf unserem Spielplan, nicht? Magst du da noch was herausgreifen?
2: Ja, wir haben nicht nur im Schminkkasten ein Stück, was Kurzschluss heißt, sondern wir haben im großen Haus unmittelbar danach ein Stück, wo ein Kurzschluss passiert. Da geht plötzlich das Licht aus und alle sind im Dunkeln. Der Kunstgriff des Autors Peter Schäffer, der berühmt ist vielleicht von dem Stück Amadeus, das Stück über Mozart und Salieri, lässt uns genau in diese Welt der Dunkelheit hineinschauen, denn wir können sehen, was im Dunkeln passiert, was die Spieler nicht sehen. Und aus dieser dramaturgischen Grundidee entwickelt sich natürlich eine wunderbare Komödie mit vielen Irritationen, Verwechslungen, Missverständnissen, aber auch Fehltritten, worauf wir uns sehr freuen. Das ist auch ein großer Komödienklassiker aus der Welt der britischen Theaterliteratur.
3: Du hast jetzt ganz viel von dem Spielplan erzählt. Du könntest noch lange, lange, lange weiterreden, das wissen wir. Trotzdem würde ich gerne für unsere Zuhörerinnen und Zuhörer von dir noch hören, wie entsteht eigentlich so ein Spielplan? Wie muss man sich das vorstellen, wenn man nicht am Theater arbeitet?
1: Was ist das Beginnen eines Chefdramaturgen, ja, wenn er erst mit einer neuen Spielzeit zu tun hat?
2: Ja, eine gute Frage, so in die Hexenküche zu gucken. Ich fange jetzt an mit der Spielzeit für das übernächste Jahr. Also man ist weit voraus in den Dingen. Man versucht natürlich immer wieder, sich die Frage zu stellen, wie kann Kunst überhaupt die Welt beschreiben und wie wird die Welt aussehen in einem Jahr, wo der Spielplan dann ja umgesetzt wird, den man sich ein Jahr zuvor oder fast zwei Jahre zuvor erdacht hat. Passt das zusammen? Man versucht ein bisschen in die Glaskugel zu gucken natürlich. Natürlich gibt es einen riesen Fundus an guten, alten Stücken, aber auch täglich werden viele neue Stücke produziert, geschrieben. Ich versuche natürlich sehr auf dem Laufenden zu bleiben mit meinen Kollegen Dramaturgen und Dramaturginnen. was die neuen Stücke angeht. Man liest sehr, sehr viel. Aber natürlich steht die Hauptfrage zuallererst, was interessiert das Publikum? Und was könnte die Leute locken, ins Theater zu gehen? Und dann schaut man, in den Fundus der Theaterliteratur, aber natürlich auch auf das, was gerade neu produziert wurde. Und es gibt ganz, ganz viele Aspekte, die damit reinspielen. Es spielt nicht nur die Geschichte des Theaters selbst eine Rolle. Was ist also in den letzten 10, 20 Jahren hier schon gelaufen? Also was ist ungünstig zu wiederholen? Dafür ist es für mich günstig. Ich weiß, was in den letzten 18 Jahren hier passiert ist, weil ich dafür verantwortlich war. Aber natürlich möchte man auch Stücke, die hier noch nie gelaufen sind, spielen. Und das ist für mich immer ein wichtiger Aspekt. Dann geht es natürlich immer darum, auch eine gute Schiene hinzukriegen oder eine gute Balance hinzukriegen zwischen den unterhaltungssamen Stücken und den ernsthafteren Stücken, den anspruchsvolleren Stücken. Das ist seit Goethes und Schillers Zeiten so. Die haben das auch schon versucht. Und auch wir stehen tagtäglich vor der Aufgabe, also die verschiedenen Genre zu bedienen, die verschiedenen Zielgruppen zu bedienen. Dann ist natürlich eine Frage, kann man es besetzen? Also mir nützt es natürlich nichts, ein Stück zu finden, wo ich sage, ich kann es nicht besetzen. Ich habe die Schauspieler dafür nicht. Also von den Charakteren, von der Anzahl der Personen, die nötig sind, das ist ein wichtiger Aspekt. Auch welchen Schauspielern möchte ich gerne mal welche Rolle geben? Wo können sie aufblühen? Wo können sie mal was machen, was sie noch nicht gemacht haben? Dass sie auch weiterkommen, schauspielerisch auch weiterkommen. Und natürlich ist jede Stückfindung meiner oder unsererseits natürlich immer auch der erste Schritt. Dann muss man ja auch Regisseure finden, die sich für die gleichen Themen, für die gleichen Stücke auch interessieren. Auch das ist ein intensiver Dialog über die Inhalte, über das Fahrwasser, in welches Stück, wie man mit welchem Stück geht, wie besetzt man es dann. Und dann gibt es natürlich auch noch ganz knallharte Dispo-Zwänge, dass man einfach nicht andauernd ein großes Stück nach dem anderen machen kann, sondern muss die Kräfte eines Hauses gut einteilen. Also nicht nur personell in dem Schauspielbereich, sondern auch was die technischen Anforderungen angeht. Also wir können nicht Stücke machen, wo fünfmal die Bühne umgebaut wird innerhalb eines Stückes oder wo dreimal eine Versenkung runterfährt, weil wir müssen auch Stücke woanders hin transportieren, sodass wir auch unsere Paralleltheater immer mitbedenken müssen, was ist da möglich. Ja, also weil wir sind ja in der Verpflichtung, auch in Nordhausen und in Eisenach zu spielen. Also es gibt ganz, ganz viele Aspekte, die da reinspielen. Und das sind, ich habe bestimmt noch nicht alle erwähnt.
3: Aber man hat, glaube ich, einen ganz guten Eindruck davon bekommen, wie komplex eigentlich so ein Spielplan ist. Und wir sind froh, dass wir Ihnen für die nächste Spielzeit wieder die schönsten Stücke, die unser Chefdramaturg ausgesucht hat, präsentieren können. Bleiben Sie dran, schauen Sie auf unsere Website, da ist mittlerweile schon alles veröffentlicht und Herr Weder sagt es zu Anfang, das Spielzeitheft ist auch fast im Druck, also es dauert nicht mehr lange. Wir sind nämlich schon am Ende unserer Sendung, wir müssen ein bisschen auf die Tube drücken, wir kommen zu unseren Veranstaltungstipps, die wir Ihnen noch vorstellen möchten.
1: Und wir beginnen mit den Kindern, nämlich gibt es für sie klassische Musik zu hören und in einer sehr fantasievollen Inszenierung Die Moldau mit Musik von Beatrix Smetana. Zwei Puppenspieler und ein Live-Orchester laden sie und ihre Familie am 1. Mai um 16 Uhr ins Theater im Stadthaus ein und noch ein weiteres Mal am 7. Mai um 16 Uhr in den Meininger Hof. Nach Saalfeld.
3: Ebenfalls am 1. Mai um 19.30 Uhr steht unser Kassenschlager, nämlich die Komödie Dieses Stück geht schief, wir hörten davon in dieser Sendung, im Großen Haus auf dem Spielplan. Eine Laientheatertruppe versucht darin, einen englischen Krimi aufzuführen, aber nichts klappt. Ein Theaterabend, bei dem sie nicht aus dem Lachen herauskommen, zumindest sagt man sich das so, sonst immer ausverkauft, aber für den 1. Mai gibt es noch Karten.
1: Dann haben wir Tschaikowskis Opernrarität Jolante. Da geht es um die Kraft der Liebe. Am Dienstag, dem 3. Mai um 15 Uhr im Großen Haus in Rudolstadt, zeigen wir das musikalische Märchen wieder in Kooperation mit dem Theater Nordhausen.
3: Ein Psychothriller über zwei Frauen, die sich in einen und denselben Mann verlieben und sich aber auf ganz unterschiedliche Weise von ihm bedroht fühlen, ist Makellos. Wieder zu sehen am 7. und 9. Mai, jeweils um 20 Uhr im Schminkkasten.
1: auf keinen Fall verpassen dürfen Sie eine der letzten Aufführungen von Das Leben ein Traum. Die Koproduktion von Orchester und Schauspiel hinterfragt auf künstlerisch vielfältigste Weise die Grenzen zwischen Wirklichkeit und Traum, von Schicksal und Selbstbestimmung. Für den 8. Mai um 19.30 Uhr im Großen Haus gibt es noch Karten.
3: Last but not least, vergessen Sie auch nicht, sich zeitnah mit den Karten für das Sommertheater zu versorgen. Ab dem 5. Juni zeigen wir Open Air in der Landessportschule Bad Blankenburg die Komödie Der König der Narren. Ein musikalisches Theaterspektakel für die ganze Familie.
1: Ja, und damit wären wir schon wieder am Ende dieser Sendung angekommen. Die 397. Folge ist vorbei und wir freuen uns, Sie bald wieder bei uns begrüßen zu dürfen. Musikalisch sind dann dabei Ingo Löser, Boini und Josephine Tietze. Bis bald.
3: Bis bald. Machen Sie es gut. Bom, bom.

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Der Saxophonist Johnny Hodges, einer der wirklich sehr gut erkennbaren Saxophonisten aufgrund seines Tones und seiner Spielweise, der Saxophonist, der Altsaxophonist des Duke Ellington Orchesters, hier mit Aufnahmen unter seinem eigenen Namen. Aber es ist so, als ob die Duke Ellington Big Band mitspielt. Castle Rock war der erste Song. Und als ich diese CD ausgesucht habe für die heutige Sendung, ist mir eingefallen, dass ich vor nicht allzu langer Zeit mit meinem guten Freund und Kollegen Bernd Kleino, einer der besten Mundharmonikaspieler in Europa, für mich jedenfalls, aber wohl für mich auch der beste in Deutschland, zusammengesessen habe bei mir zu Hause, und er hat dann mal so meine Schallplattensammlung durchforstet und ist auf Johnny Hodges gekommen und hat gesagt, Mensch, du hast ja hier Johnny Hodges en masse Schallplatten, CDs. Und ich war ganz erstaunt, dass er als Blues-Mundharmonikaspieler Johnny Hodges kennt, den Jazz-Saxophonisten. Und dann hat er mir erzählt, dass er da, als er angefangen hat, Mundharmonika zu spielen, immer Johnny Hodges gehört hat und versucht hat, sich bei ihm Inspiration zu holen, dieses riffartige Saxophonspiel, die Melodien, diese schönen, und hat Bernd versucht, dann diese Melodien auch auf der Mundharmonika nachzuspielen und nachzuempfinden. Der Abend ging 23 Uhr los und endete am nächsten Morgen um 4.30 Uhr. Und ich hatte ihr mindestens 2 Flaschen Wein verloren, aber dafür war es eine richtig tolle Jazznacht mit viel Jazzmusik, und wir haben uns gefreut wie die kleinen Kinder, dass es so jemanden wie Johnny Hodges gegeben hat. Jetzt geht es im ersten Teil weiter mit Johnny Hodges. The Jeep is Jumping, auch ein ganz bekanntes Stück, bis hin zu You Blow Out the Flame in My Heart und vor der Mittelansage dann Perdido. Mit dabei, wie gesagt, die Leute des Duke Ellington Orchesters, zum Beispiel an den Saxophonen Flip Phillips, Ben Webster, Jimmy Hamilton, an den Trompeten Clark Terry oder auch Shorty Baker, an der Posaune Lawrence Brown, am Klavier sitzt Billy Strayhorn, Red Calendar, Jimmy Wood am Bass, Sonny Greer, Ossie Johnson sind die Drummer, und so geht es immer weiter und weiter. Alles hervorragende Musiker hier zusammen mit Johnny Hodges, aufgenommen, ja, auf einer Sampler-CD, sodass man das genaue Jahr immer nicht sagen kann. Da müsste man dann zu jedem Titel nachschauen. Viel Spaß mit Johnny Hodges, und im zweiten Teil gibt es dann Musik von Bernd Kleino.

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Ihr hört Jazz Time von und mit Alexander Blume aus Eisenach auf Wartburg Radio 96,5, im Radio RFM in Eschwege, im Radio Enno Nordhausen und im SRB in Saalfeld. Im ersten Teil der Sendung mit Musik unter der musikalischen Leitung von Johnny Hodges, mit den Mannen des Duke Ellington Orchesters. Und vielleicht, die Zeit kann ich natürlich eingrenzen, nicht für jeden Titel sagen, das wäre jetzt sehr, sehr umfangreich, aber Anfang bis Mitte der 50er Jahre. Jetzt, wie versprochen, im zweiten Teil Musik mit Bernd Kleino. Und es ist ausschließlich Musik, die ich mit ihm zusammen produziert habe. Ich spiele etwas aus meiner CD In and Out 2. Das erste ist ein Boogie Woogie, den haben wir da im Studio produziert, einfach uns hingesetzt, angefangen zu spielen. Und dann geht es natürlich weiter mit einigen Songs, die ich in meinem üblichen Repertoire habe, zum Beispiel It's Here Sing oder auch Kompositionen von Stefan Diestelmann, die wir ganz gerne auch immer spielen, weil Bernd und ich sozusagen die einzigen überlebenden aktiven Musiker sind, die mit Stefan Diestelmann gespielt haben. Nie zur selben Zeit, er vor mir, ich bin dann bis Stefan in den Westen abgehauen ist. Das haben wir in Eisenach produziert und hatten einen super Tontechniker, nämlich Marco Fischer aus dem Wartburg Radio. Ja, und zwischendurch sage ich dann auch nochmal an, wann wir wieder zu hören sind. Es gibt 2-3 Termine in diesem Jahr mit Bernd und mir. Und bei den Terminen, die wir da haben, ist auch der Maximilian mit dabei. Aber jetzt erstmal ein kleiner Boogie Woogie zur Einstimmung.

It's Your Thing, eine Komposition der Eilly Brothers. Hier in unserer Version gesungen hat der Maximilian, Bernd an der Mundharmonika, Sinarina am Bass, Christian Rämisch an der Gitarre, Ole Rausch an der Gitarre und am Schlagzeug Daniel Klein. Was für eine tolle Session und was für eine gute Zeit hatten wir da in Eisenach. Ja, jetzt vielleicht mal die Termine, wo wir zusammen mit Bernd spielen, also Maximilian und ich mit Bernd zusammen, am 20.11. in Kabelsketal, Schloss Dieskau. Das ist immer sowas von ausverkauft, ganz schnell die Veranstaltung, dass ich empfehle, auf jeden Fall vorher rechtzeitig Karten zu buchen, zu bestellen, am besten jetzt gleich nach der Sendung. Und dann sind wir am 2.10. in Saalfeld in der kleinen Bühne. Auch da unser Trio und auch da ist jetzt zwar ein bisschen mehr Platz als in Schloss Dieskau, aber auch nicht so mega viel. Auch da empfehle ich, sich gleich um die Karten zu kümmern. Die Saalfelder haben es ja gut, die gehen einfach hin und kaufen die Karten dort. Ja, wir haben auch einen schönen Blues auf der CD. Das ist der Downhearted Blues, komponiert von Jane und Leonard Feather. Da spielt Bernd nicht nur Mundharmonika, sondern er singt auch eine Strophe.

Den Titel brauche ich mal nicht anzusagen, aber ich glaube, wir haben nicht nur unsere musikalischen Anregungen im Jazz geholt, sondern auch in angrenzenden Musikgenres, zum Beispiel auch in der Musik der 60er, 70er Jahre, Rockmusik und deshalb unsere Affinität, auch Doors-Nummern zu spielen. Als nächstes hören wir jetzt eine Komposition von Stefan Distelmann, Blues-Geschichte, und dann einen Song, den der Maximilian geschrieben hat, The Stranger.

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Das war Jazz Time von und mit Alexander Blume aus Eisenach auf Wartburg Radio 96,5, im Radio RFM in Eschwege, im Radio Enno Nordhausen und im SRB Saalfeld. Ich wünsche allen Hörerinnen und Hörern eine gute, swingend bluesige Zeit. Bis zum Wiederhören.

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4: Sonntag. In Oberweißbach rüstet man sich ab 9 Uhr zum Kräuterfest. Involviert sind nicht nur das Fröbelhaus und der Kräuterlehrpfad. Lassen Sie sich also überraschen. Oder Sie entscheiden sich für den Kantatengottesdienst, der 10 Uhr in der Saalfelder Johanneskirche anfängt. Auch die KZ-Gedenkstätte Laura im Ortsteil Schmiedefeld hat von 10 bis 17.30 Uhr geöffnet. Und die fürstlichen Erlebniswelten Schloss Schwarzburg bieten den Besuchern von 11 bis 17 Uhr eine besonders sehenswerte Sonderausstellung im Kaisersaalgebäude. Sie offenbart, was Henry van de Velde, der Bauhauskünstler, mit dem Schwarzertal verbindet. Auch im Amtshaus Paulinzeller wartet man mit einer Saisonausstellung auf. Diese heißt Klosterwald, Waldworte und ist Kurt Bachor gewidmet, anlässlich seines 110. Geburtstages. Eine öffentliche Parkführung beim Schloss Ebersdorf lockt hoffentlich zahlreiche Interessierte zu diesem Kleinod. Treffpunkt ist 14 Uhr am Parkplatz an der Orangerie im Ortsteil Ebersdorf. Eine Erlebnisführung unter dem Motto mit Hochdruck startet ebenfalls 14 Uhr im Saalfelder Stadtmuseum. Teilnehmen kann man nur bei vorheriger Anmeldung. Ein schönes Wochenende wünscht Ihnen wie immer Karin Berger, Radio SRB.

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1: Am 20. Mai findet zum 18. Mai der Sportaktivtag 50+ statt. Und zwar in den Sportstätten der Landessportschule Bad Blankenburg. Alles, was Sie wissen müssen über den Ablauf, über das Programm, erfahre ich jetzt von der Vorsitzenden der Seniorenkommission, von der Monika Hoffmann. Hallo Moni.
2: Ja, einen wunderschönen guten Tag. Schön, dass wir uns heute wieder nach einem Jahr sehen und über unseren Sportaktivtag wieder sprechen können.
1: Vielleicht die Zeit, wann es losgeht? Von wann bis wann?
2: Also der Sportaktivtag findet wieder am 20. Mai 2026 in der Zeit von 13 bis 16 Uhr in der Sportstätte der Landessportschule Bad Blankenburg statt. Und alle die Sportinteressierten laden wir recht herzlich ein zu dieser Veranstaltung.
1: Und bis wann müssen die Anmeldungen da sein und wo? Wo müssen Sie sich anmelden?
2: Die Anmeldung möchten wir bitte bis zum 4.5. haben, um die entsprechenden Angebote auch von der Kapazität ausschildern zu können. Sonst müssen wir dann praktisch ein, zwei andere dann umschwenken in andere Angebote. Ja, und ansonsten ist jeder auch ohne Anmeldung herzlich an dem Tag willkommen.
1: Und was gibt es so? Was ist, steht auf dem Programm? Nur mal ganz kurz, wir haben ja nicht so viel Zeit, wir müssen das ja kurz fassen.
2: Also die Eröffnung ist erstmal um 13 Uhr vom Vorsitzenden des Kreissportbundes. Wir haben wieder angenehme Angebote, wo jeder ein bisschen seine Interessen finden kann. So werden wir wieder zweimal Line Dance anbieten in der großen Halle. In der Gutsmutzhalle. Dann haben wir noch Hallenbowling, Alltagsfitness, Stuhlgymnastik, Entspannung und Qigong sowie eine Wanderung, die dann ab 14 Uhr über circa 6 Kilometer angeboten wird.
1: Und Aroa haben wir auch noch.
2: Ja, genau. Danke, dass du mich darauf hinweist. Jetzt war ich so schnell mit deinem Aufzählen, dass ich jetzt beinahe dieses Angebot verpasst hätte. Ja, weiterhin haben wir dann noch eine Infomeile, die durch das Gesundheitsamt mit vorbereitet worden ist. Wir haben da Infostände zu bestimmten Angeboten des Landkreises, zum Beispiel Beratungsstelle der Polizei, DRK-Kreisverband, Hausnotruf, die Diakonie, häusliche Tagespflege und sonstige Pflege in der mobilen Station. Dann haben wir die Teilhabeberatung EUTB, die Verbraucherzentrale Thüringen e.V., der Optiker Schier aus Saalfeld, das Projekt Agathe, Gesundheitshaus Hampe, Sanitätshaus Fischer, Pflegeberatung Altenhilfe, dann Apotheke Greif in Bad Blankenburg, die Seniorenbüros des Landkreises und natürlich das Gesundheitsamt als Mitorganisator.
1: Das ist immer sehr interessant, da kann man seinen Blutdruck messen lassen und Blutzucker und so. Das ist auch immer sehr interessant für die Teilnehmer, dass sie sich mal ihren Gesundheitscheck so machen lassen können dort.
2: Genau.
1: Ne?
2: In den Pausen können sie diese Angebote wahrnehmen. Man kann da ab und zu dann auch noch mal einen Hinweis bekommen, ob man dann zu seinem sportlichen Fitness auch mal einen Arztbesuch oder wen auch immer dann zu Rate ziehen
1: Genau.
2: könnte.
1: Und was wir vielleicht auch noch sagen müssen, Turnschuhe sind natürlich Pflicht.
2: Zu den Sportangeboten möchten wir darum bitten, die entsprechende Sportkleidung mitzubringen. Also beim Benutzen der Halle, der Sporthallen, sind die Angebote, sprich so, dass wir Turnschuhe nutzen müssen. Beim Wandern haben wir definitiv keine richtigen Vorschriften, sondern es muss jeder da auch diese Strecke bewältigen können mit seinem Schuhwerk. Ja, ich wollte noch ergänzend vielleicht zu der Anreise noch was sagen.
1: Ach so, ja, das können wir noch machen.
2: Weil ja manche doch die öffentlichen Verkehrsmittel nutzen und da in Bad Blankenburg einige Baumaßnahmen im Moment an der Tagesordnung stehen, würde ich die Interessenten darum bitten, sich vorzeitig da zu informieren, wie sie dann zur Sportschule kommen, weil da eine Umgehung ausgeschildert ist und die öffentlichen Busse nicht unbedingt an dieser bekannten Bushaltestelle eigentlich anhalten.
1: Gut, dann danke ich dir und wir sehen uns sportfrei. Dankeschön. Über den 18. Sportaktivtag 50+, der in der Zeit von 13 bis 16 Uhr in den Sportstätten der Landessportschule stattfindet, sprach ich mit der Vorsitzenden der Seniorenkommission, mit der Monika Hoffmann, und ich bin Lilo Franke und Sie hören Radio SRB.

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1: Im April fand in der Gasmaschinenzentrale in Unterwelmborn der bereits zweite Kunsthandwerk- und Kreativmarkt statt, organisiert vom A. Allerlei Kreativteam aus Greiz. Das sind Antonio Andrilli und Erika Kobmann. Und ich hatte Gelegenheit, vor Ort mit Frau Kobmann zu sprechen.
2: Welche Kunsthandwerke sind denn heute hier vertreten in Unterwelmborn in der Gasmaschinenzentrale?
3: Ja, natürlich unsere Glasbläserin, handgenähtes Keramiker sind hier, Honigleute, genähtes finden sie hier, Mitmachaktionen, Käse gibt's auch. Ach, unsere Gärtnerin ist hier mit den Pflanzen fürs Frühjahr. Ja, Taschen werden hier angeboten, handgemacht natürlich, und Schmuck ist natürlich auch da. Auch handgemachter Schmuck können sie hier erwerben.
2: Wie viele Märkte richten Sie im Jahr aus und wo sind Sie überall anzutreffen?
3: Wir haben 12 Veranstaltungen im Jahr. Wir sind unter anderem jetzt noch im Herbst in Glauchau, hier in der Nähe in Pößneck sind wir noch. Da sind wir auch zweimal im Jahr, können Sie uns dort antreffen. Dann sind wir in Greiz auch zweimal im Jahr in der Vogtlandhalle, auch nochmal im Herbst. In Rondeburg zweimal im Jahr, auch nochmal jetzt im Herbst.
2: Was sagen Sie denn zur Location hier in Unterwelmborn?
3: Ich finde die Halle, ich persönlich finde sie etwas unheimlich, aber im Hellen gefällt es mir eigentlich wiederum ganz gut. Es ist halt ein ganz besonderer Ort, ein uriger Ort, hat unheimlich viel Geschichte, 100 Jahre alt ist da circa die Halle. Ich bin ja auch Landschaftsarchitektin, also Architektur liegt mir sowieso in meinen Genen wahrscheinlich auch. Also die Halle hat schon was, also

0: man muss sich das mal anschauen, ganz ernsthaft. Und für unsere Kreativleute ist das auch spannend, weil wir sonst eigentlich mehr in normalen Stadthallen sind und sowas.
1: Die nicht so viele Jahre auf dem Buckel haben, sozusagen.
0: Obwohl, wenn ich an die Schetthalle in Pößneck denke, ist die ist auch schon sehr alt. Ja. Ne? Mhm. Auch wunderschön, hat auch Atmosphäre, aber die Gasmaschinenzentrale, die hat echt was ganz Besonderes. Vögel fliegen hier durch, heute Morgen kam mir gleich ein Vogel entgegen.
1: Und es ist natürlich auch frisch. Stehen da an den Wänden noch irgendwelche Losungen, die auch heute noch aktuell sind.
0: Ja, die finde ich sowieso. Die Sprüche sind hier ganz besonders. Ja, das gefällt mir sowieso. Ich finde das auch toll, dass das auch so ist, wie es wirklich immer war. Mhm. Dass hier nicht versucht wird, irgendwas anzustreichen und das schöner zu machen. Es muss auch staubig sein und dreckig, das gehört hier einfach dazu.
1: Ölig. Patina einfach.
0: Ja, genau, die Patina. Mhm. Patina. Die brauchen wir hier, genau. Und wir lassen uns einfach überraschen, was die Leute sagen. Letztes Jahr hatten wir viele Besucher und Besucherinnen, die hier gearbeitet haben. Die wollten das einfach mal sehen. Ich hoffe, dass das heute auch so sein wird, ne? dass wir wirklich viele Besucher bekommen, die auch neugierig sind.
1: Sie haben wieder zwei Tage veranschlagt, also Samstag und Sonntag.
0: Genau, an beiden Tagen sind wir hier.
1: Die öffentlichen Verkehrsmittel sind hier nur bedingt nutzbar. Also wer kommt, der kann mit dem Fahrzeug kommen. Ja. Und sonst ist es eigentlich ein bisschen ein weiter Weg. Sowohl von Saalfeld als auch von Unterwellenborn raus.
0: Kann man auch mit dem Fahrrad schaffen, finde ich. Aber Parkplätze sind genügend vorhanden, also sind sie auch kostenfrei und das lohnt sich auf jeden Fall. Was ich noch erwähnen möchte, wir haben sehr viele Mitmachaktionen im Programm mit Holzmalerei, Keramikmalerei, also wirklich alles Mögliche für die Kinder, für Groß und Klein, sagen wir es mal so, bieten wir an.
1: Was ist so Ihr Hobby, sage ich einfach mal?
0: Ich lese sehr gern, tanze gern und natürlich mein Arthur, mein vierbeiniger Freund, der Bria, mein großer Hütehund, das ist mein größtes Hobby, der mich jetzt hier anschaut. Mit dem bin ich unterwegs, walken und wenn die Gesundheit das zulässt und das ist einfach schön. Das ist mein Schatz ist das, mein zweites Kind.
1: Okay, dann wünsche ich Ihnen viel Erfolg, Ihnen und allen, die Sie mitgebracht haben zum Markt hier. Und natürlich, dass auch die Besucher zufrieden sind und das ein oder andere Schnäppchen machen.
0: Ja, denke ich auch. Der bleibende Eindruck, der zählt ja auch. Ich freue mich auf jeden und auf jede, die kommt.
1: Vielen, vielen Dank.
0: Ich danke Ihnen.
2: Übrigens, die Gasmaschinenzentrale in Unterwellenborn wurde zwischen 1921 und 1928 errichtet. Sie diente als Versorgungszentrum der Maxhütte Unterwellenborn. Im August 1993 wurde in der Gasmaschinenzentrale die Produktion eingestellt. Und wenn sich die Türen des Industriedenkmals Gasmaschinenzentrale öffnen, dann kommen Interessierte und Schaulustige von nah und fern. Denn die Gasmaschinenzentrale ist ein idealer Ort für Ausstellungen, Märkte und Feiern. Das war ein Beitrag von Karin Berger für die Hörer von Radio SRB.

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0: 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Wenn die Sterne funkeln, flüstern sie von fernen Welten und vergessenen Träumen. Welche Beobachtungen Sie im Monat Mai am Abend- und Nachthimmel machen können, erfahren Sie nun wieder von Herrn Wolfgang Letsch, einer der Betreuer der Sternwarte im Jugend- und Stadtteilzentrum Gorndorf-Saalfeld.
1: Was ist im Mai am Sternenhimmel zu sehen? Der Frühling hat sich nun durchgesetzt und an unserem Himmelstheater gab es einen Wechsel der Kulissen und Schauspieler. Doch bevor ich dazu komme, noch einen kurzen Rückblick auf den April. Es hat geklappt. Artemis II wurde erfolgreich gestartet, durchgeführt und beendet. Die Orion-Kapsel hat die Astronauten sicher zum Mond und nach der Umrundung nach Hause gebracht. Über größere Probleme wurde nichts berichtet. Es gab allerdings die eine oder andere kleine technische Panne, die das Programm aber nicht gefährdet hat. Aber das war ja die Aufgabe, die Technik zu testen. Eine erste Bilanz zeigt, dass das technische Konzept aufging, die technischen Systeme funktioniert haben und kleine Unzulänglichkeiten korrigiert werden konnten, sodass Artemis III der Landung auf dem Mond nichts mehr im Wege steht. Sicher wird uns das Thema Mondlandung in der nächsten Zeit immer wieder beschäftigen. Nun aber zum Sternenhimmel. Die frühen Sternbilder Löwe, Jungfrau und Rinderhirte sind jetzt bestimmt. Etwa 3 Handbreit über dem Südhorizont finden Sie den hell bläulich schimmernden Regulus im Löwen. Wenn wir den Bogen der Deichsel des großen Wagens nach links unten verlängern, treffen wir auf den leicht rötlich-orange leuchtenden Aktor im Sternbild Rinderhirte. In bildlichen Darstellungen stellt er das linke Knie des Hirten dar. Der weiter verlängerte Bogen führt uns zu Spica, dem blau-weißen Stern der Jungfrau. Die 3 Frühlingsakteure Regulus im Löwen, Aktor im Rinderhirten und Spica in der Jungfrau bilden das Frühlingsdreieck. Ansonsten verabschieden sich unsere Wintersternbilder im Westen und am Osthorizont melden sich in der späten Nacht die bestimmten Bilder des Sommers. Der Mai-Sternhimmel verabschiedet also den Winter mit seinen Bildern endgültig und begrüßt den Sommer. Das hat für den Beobachter Vor- und Nachteile. Einerseits wird es etwas angenehmer beim Beobachten, andererseits verschlechtern sich die Beobachtungsbedingungen, da es erst später dunkel wird und die Nächte kürzer werden, aber sie sind eben auch etwas wärmer. Auch im Reigen der Planeten gibt es Veränderungen. Merkur wird am 14. Mai von der Sonne bedeckt und taucht Ende Mai spätabends am Westhorizont auf. Venus wird ihrem Namen Abendstern immer mehr gerecht. Sie ist bereits in der Abenddämmerung zu sehen. In der Nacht vom 8. zum 9. Mai läuft sie im Nordwesten an den Zwillingsbrüdern Castor und Pollux vorbei und am Ende des Monats finden wir sie im Sternbild Löwe. Ihre Untergangszeit verschiebt sich von Mitternacht am Monatsanfang auf etwa 23.40 Uhr mitteleuropäischer Sommerzeit Ende Mai. Jupiter ist noch in der Nähe der Zwillinge zu finden, zieht sich aber am Monatsende vom Abendhimmel zurück und ist dann unsichtbar. Mars, Saturn, Uranus und Neptun sind für uns im Mai nicht zu sehen. Ich möchte wieder die Gelegenheit nutzen, alle Interessierten zu unserem Sternguckerabend im Mai einzuladen. Diesen Monat wieder planmäßig am 3. Donnerstag, 19 Uhr. Im Mittelpunkt der Beobachtung stehen Sonne, Mond, Venus und Jupiter. Der Vortrag steht vom Thema her noch nicht ganz fest. Herr Fehn wird ihn halten und er schwankt momentan noch zwischen 2 Themen. Da lassen Sie sich ganz einfach überraschen. Und ich möchte noch einen Hinweis geben. Seit einiger Zeit haben wir einen WhatsApp-Kanal. Unter dem Namen Saalfelder Sternengucker finden Sie Hinweise auf die jeweiligen Beobachtungstermine. Bis bald.
0: Und wenn Sie möchten, hören Sie auch den Beitrag 2 für den Monat Mai. Einen wolkenlosen Abend- und Nachthimmel im Monat Mai wünschen Ihnen wie immer Wolfgang und Karin, Radio SRB.

0: 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Heute Namibia. Das Land liegt im Südwesten Afrikas und grenzt an Südafrika, Botswana, Sambia und Angola. Die Gebühr für ein Visum dorthin beträgt 1.600 Namibia-Dollar. Das sind umgerechnet 85 Euro. Namib ist mit ca. 80 Millionen Jahren die weltweit älteste Wüste. Sie grenzt an die gesamte Küste des Landes und ist Lebensraum für 3 Millionen Menschen und unzählige Tierarten. Welche haben Sie zum Beispiel gesehen? Das frage ich Matthias Schwimmer.
1: Ich hatte dieses Jahr das große Glück, dass wir uns einfach entschieden haben, in dieses Land zu reisen. Es ging vor allem uns wirklich um dieses Naturerlebnis, was man dort wirklich noch haben kann. Wenn man gar nicht weit weg von der Hauptstadt Windhoek sich auf den Weg macht, dann taucht man sofort ein in eine Landschaft, die bei uns eigentlich gar nicht mehr sichtbar ist. Also sprich, ganz wenig Menschen, ganz viel Natur. Die angesprochene Wüste ist auch nicht im ganzen Bereich nur eine Sandwüste, sondern es ist teilweise eine Halbwüste, wo auch wirklich Bäume und Sträucher flächendeckend vorhanden sind. Wir waren ja jetzt im März dort, eigentlich in der Regenzeit, viele grüne Oasen sich dargestellt haben und wir haben wirklich zwar nicht die Big Five gesehen, ist vielleicht auch gar nicht so extrem wichtig, aber von Giraffen über riesengroße Zebraherden, Gnuherden, Oryx-Antilopen, Impalas bis hin zu Löwenrudeln, die man sogar mal an ihrem Fressplatz erleben durften, ist ganz vieles möglich, wenn man sich einfach so ein bisschen auf die Natur einstellt und ich sag mal so, nicht alles auf Knopfdruck haben will, sondern ein bisschen Muse mitbringt, ein bisschen Gelassenheit mitbringt und vor allem auch ein bisschen Mut zur Langeweile. Gutes Fangglas braucht man und da kann man Sachen erleben, die man sonst nur im Leipziger Zoo erlebt.
0: Und dazu waren Sie in verschiedenen Nationalparks, die es dort gibt, oder?
1: Wir hatten da das Glück, dass wir in, ich glaube, 5 oder 6 Nationalparken waren, mit ganz unterschiedlichen Landschaftselementen, von, wie gesagt, diesen Halbwüsten bis hoch im Norden, wo im Prinzip wirklich dieser niederschlagsreichste Bereich ist von Namibia, der dann oben im Norden an Angola angrenzt und dann weiter westlich Botswana und Sambia. Dieser bekannte Caprivi-Zipfel, der eine ganz schmale Nadel ist und rüberreicht. Und dort waren wir teilweise direkt am Okavango-Fluss, der dann irgendwann in der Halbwüste sogar versickert. Und dort hat man natürlich so viele Nilpferde, wie dort habe ich noch nie gesehen.
2: In keinem Naturfilm gesehen.
1: Also, total verrückt. Und auch ganz spannende Tiere, die man im Prinzip auch mit Vorsicht genießen soll. Aber man hat ja nichts Böses im Sinn. Und vielleicht spüren das auch die Tiere und so zeigen sich einfach so, wie sie leben. Genau. Kann man jedem empfehlen. Und der Abschluss war dann im Prinzip die Victoria-Fälle, wo mit einem riesengroßen Wasserschwall der Sambesi dort mehrere Meter in die Tiefe fällt und jetzt gerade in der Regenzeit Unmengen von Wasser entlang fließen. Und man steht einfach in so einem riesengroßen Nebel. Dort hat sich Regenwald an diesem Steilhang gebildet. Es ist nicht umsonst auch ein eingetragenes Weltwunder.
0: Und was sagen Sie zu den Köcherbäumen, die ja als Naturwunder bzw. Wahrzeichen Namibias gelten? Also solche Bäume mit nach oben gespreizten Ästen?
1: Die Bäume wachsen unter diesen Standortsbedingungen nicht unbedingt in den Himmel. Mhm. Die sind alle ein bisschen kleiner. Aber gerade diese auch bekannten Baobabs, diese Affenbrotbäume, da sind teilweise hunderte von Jahren alte Exemplare, die auch teilweise in den Ortschaften dann wirklich auch Gerichtsbäume sind und wo sich dann Dorfgemeinschaften auch versammeln, haben wir auch erlebt. Absolut imposant und ansonsten, wie gesagt, auch sehr, sehr interessante Waldwirtschaft, die betrieben wird. Also dort versuchen sie wirklich auch gezielt aufzuforsten, wobei dort nicht die Holzproduktion so extrem die oberste Rolle spielt, sondern einfach die Produktion von Brennholz, weil die Leute dort noch relativ viel mit Holzkohle arbeiten oder überhaupt ihr tägliches Essen dann einfach mit Holz sich zubereiten.
0: Und wie wurden Sie von den Menschen dort aufgenommen?
1: Sehr, sehr, sehr nette, freundliche Menschen, sehr, sehr hilfsbereit, Und seit 30 Jahren sind die unabhängig in ihrer demokratischen Auffassung. Das wurde immer wieder betont, dass die den Weg der Versöhnung gehen wollen. Also sprich, weg von dieser Apartheid, die bis 1990 gang und gäbe war. Kann man sich alles gar nicht vorstellen, wie man sowas erträgt. Die machen das ein bisschen anders wie andere Staaten. Wie gesagt, Richtung Versöhnung. Und man spürt auch wirklich eine sehr, sehr große Freundlichkeit. Und was mir besonders aufgefallen ist, ganz, ganz viele junge Menschen, die ja dort das Straßenbild und das Stadtbild prägen. Das Spannende war, dass unser Guide seine Jugend in der DDR verbracht hat. Vielleicht können Sie sich daran erinnern, wir haben damals sogar noch für die SWAPO, also das war die Befreiungsorganisation, damals gesammelt. Und der war mit seinen Eltern in einem Flüchtlingslager in Angola. Und da hatte die DDR und verschiedene andere Länder, die wollten, dass die Kinder eine gute Schulbildung kriegen und haben die dann auf verschiedene Länder verteilt. Und der war über 10 Jahre in der DDR in Stassfurt, hat dort im Prinzip seine Kindheit, seine Jugend verbracht und ist 89 wieder nach Namibia zurück, hat dort sein Abi nachgeholt und hat dann über die Quandt-Stiftung von BMW nochmal ein Zusatzstudium gemacht. Und wenn er keine Reiseführer macht, dort wirklich aktiv das Land mit aufbauen. Das war nochmal sehr, sehr interessant und ein schönes Insiderwissen.
0: Wie sich dann so der Kreis schließt. Also er kennt meine Heimat und jetzt zeigt er mir seine.
1: Genau so ist es. Das war sehr, sehr schön und teilweise auch richtig berührend. Genau.
0: Dann sage ich abschließend einfach vielen Dank. Im Gespräch mit Matthias Schwimmer war für Sie Karin Berger, Radio SRB.

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1: Was steht im Monat Mai, im Wonnemonat Mai, in der Stadtbibliothek in Ruderstadt auf dem Programm? Hallo Annelie.
2: Hallo Lilo.
1: Es geht los am Dienstag, den 5.5. um 16 Uhr. Da heißt es wieder Ohren gespitzt.
2: Richtig. Und da liest Caroline Fechner, eine Leserin hier in der Stadtbibliothek, ein Bilderbuchklassiker, nämlich Peppino von Ursina Ziegler.
1: Und am Mittwoch, den 6.5. um 17 Uhr, Birger Jesch, da gibt es eine Ausstellungseröffnung.
2: Richtig. Birger Jesch wohnt in Blankenhain und ist sehr umtriebig und zeigt seine Gemeinschaftsarbeiten. Das ist ein Projekt, das nennt sich Schichtarbeit von 5 ostdeutschen Künstlern. Und da ist 17 Uhr die Ausstellungseröffnung.
1: Am Donnerstag, den 7.5. um 19 Uhr, Unger und Hoffmann, Musik und Literatur. Was ist das?
2: Richtig, das ist wirklich die Premiere. Das erste Mal haben die beiden Männer sich zusammengetan. Mhm. Und der Herr Unger wird Musik machen. Er ist ein sehr guter Gitarrist, spielt auch hier oft in den Irish Pubs in Rudolstadt. Und der Herr Hoffmann bringt die literarische Seite. Also es wird eine Mischung aus Musik und Literatur geben. Eintritt ist 5 Euro.
1: Hört sich sehr gut an. Dann sind wir Dienstag, den 12.05. um 19 Uhr, Stefan May. Da geht es um KI.
2: Ich meine, das ist ein Thema, da können wir nicht genug davon erfahren, denke ich. Das ist auch wieder eine Veranstaltung über die Landeszentrale für politische Bildung und daher kostenfrei der Eintritt.
1: Und der letzte Tag, also der letzte Veranstaltungspunkt im Monat Mai, das ist der Mittwoch, der 20.05. um 16 Uhr. Und da geht es um Oliver Meyer.
2: Genau, der Oliver Meyer Elend ist da und der spricht über Thomas Manns Goethe-Roman Lotte in Weimar. Das ist eine Veranstaltung der Goethe-Gesellschaft und da gibt es dann auch den Film. Der wird dann im Cineplex gezeigt an einem anderen Tag. Da kann man sich nochmal informieren, wann das stattfindet.
1: Und für Nichtmitglieder wäre da 5 Euro der Eintritt.
2: Richtig.
1: Da wären wir schon am Ende, aber genau. Es sieht gut aus. Ist für jeden Geschmack, glaube ich, wieder was dabei. Dankeschön.
2: Das stimmt.
1: Über das Programm für den Monat Mai in der Stadtbibliothek in Rudolstadt sprach ich wie immer mit Annelie Karsleg. Ich bin Lilo Franke, Radio SRB.

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1: Rosen, Tulpen, Nelken, alle Blumen welken, nur die eine nicht, und sie heißt Vergissmeinnicht. Naja, mehr oder weniger, denn welken können sie natürlich trotzdem. Der Name ist nur symbolisch Programm. Dinge und Menschen, die einem wichtig sind, kann man trotzdem vergessen. Zum Beispiel bei Demenz. Zur Prävention und Aufklärung fand deshalb am 22. April von 10 bis 16 Uhr in der Saalfelder Schlosskapelle der Vergissmeinnicht-Tag statt. Landrat Marco Wolfram eröffnete ihn.
2: Ja, lieber Herr Schüler, meine sehr geehrten Damen und Herren, herzlich willkommen. Ich freue mich, dass wir heute Vergissmeinnicht, die Informationsveranstaltung zum Thema Demenz, hier bei uns durchführen. Und wir haben hier im Landkreis ein großes Netzwerk aufgebaut, die zur Seite stehen und helfen, den Betroffenen, den Familien. Und dem soll heute auch dieser Tag dienen, dass man sich untereinander vernetzt und dass man natürlich auch mal sieht, was ist denn alles möglich, was kann man denn tun.
1: Zum besagten Vernetzen gab es etliche Stände. Und welche zählt Marco Wolfram auf?
2: Die Agathe ist mit dabei, die Alltagshilfe Tragwerk GmbH, Alzheimer-Gesellschaft Thüringen e.V., Alpakas vom Althof, die stehen draußen, hat jeder schon gesehen, AWO-KV Salbenrudelstadt, die AWO-Rudelstadt, die Diakonie-Stiftung Thüringen, das DRK ist mit dabei, EUTP, Rehabilitation und Teilhabe von Menschen mit Behinderung, Gesundheitsamt natürlich, die Kompos, medizinische Fachschule, die haben auch ein paar junge Leute, die leiden hoffentlich nicht an Demenz. Die Memotio GmbH, die Polizeiinspektion ist mit dabei, Reha Aktiv 2000, der Seniorenbeirat der Stadt Saalfeld, unser Seniorenbüro, die Thüringen-Kliniken. Also herzlich willkommen.
1: Vielen Dank. Nach dem Vortrag der Thüringen-Kliniken sprach ich mit einer dort ansässigen Physiotherapeutin, Ulrike Elle.
3: Wie würden Sie denn Demenz definieren?
4: Ich habe in meiner Ausbildung tatsächlich mal einen sehr guten Spruch gehört, was ich sehr passend fand. Wenn jemand in einer regelmäßigen Routine, wenn zum Beispiel eine Oma jeden Tag ihr Enkelchen aus dem Kindergarten abholt, ne, und das eine feste Routine ist und sie das mit einmal vergisst, dann ist ein Punkt, wo man sich wirklich Gedanken machen muss.
3: Gibt es schon so Anzeichen, die so ein paar Jahre vorher auftreten, wo man erahnen könnte, das geht mal in diese Richtung?
4: Ja, wie gesagt, ich halte nicht so viel davon, jemanden Angst zu machen, weil man darf auch nicht vergessen, dass es auch ganz viele Differentialdiagnosen zur Demenz gibt. Das heißt, es ist nicht immer eine Demenz.
3: Gibt es Menschen, die besonders gefährdet sind für Demenzerkrankungen im Alter?
4: Ja, tatsächlich hat man festgestellt, dass besonders eingeschränkte Hören ein ganz, ganz großes Problem ist, was ein großer Risikofaktor ist. Neben natürlich den ganzen anderen Sachen wie Bluthochdruck, verminderte Bewegung und dieses Alleinsein im Alter ist auch ein sehr, sehr großes Thema.
3: Was würden Sie sich wünschen, was die Gesellschaft über Demenz weiß?
4: Dass es wieder ein Miteinander gibt, ein Aufeinanderzugehen und ich glaube, ein auch Annehmen, so wie man ist, das ist so, so wichtig. In der heutigen Zeit ist es immer so, dass viele sagen, es wird nur nach dem geschaut, was nicht mehr geht. Und dann einfach zu schauen, was geht denn noch mit dem? Denn nur weil er dement ist, muss er jetzt nicht gleich ins Heim. Aber deswegen kann er trotzdem am Leben teilhaben. Offen sein und zu schauen, was geht, was kann man mit ihm machen. Na, das ist so, so wichtig.
3: Vielen Dank für Ihre Zeit.
4: Gerne.
1: Zwischen den Vorträgen gab es Zeit zum Vernetzen. Und auch ich besuchte einige Stände.
5: Ich bin Theresa. Wir stellen die App Memodio vor. Die wurde entwickelt, um eben per Patienten, die im Alter mit kognitiven Störungen von diesen betroffen sind, entgegenzuwirken und diesen zu helfen. Die App entwickelt dann einen Therapieplan für den Patienten, angepasst mit kognitivem Training pro Tag, einer Ernährungsanpassung, auch körperlichen Übungen und einer Risikofaktoroptimierung, um eben diese kognitiven Störungen im Alter zu verbessern. Und das funktioniert eben so, dass der Patient dann zum Hausarzt geht, dort einen kognitiven Test durchführen kann und dann kriegt man eben die App sozusagen auf Rezept für 3 Monate und kann dann eben täglich 20 bis 30 Minuten diese Einheiten machen.
6: Ja, mein Name ist Jenny Toppenwald und ich bin zuständig für das Projekt Herbstzeitlose. Zu uns kommen Leute, die, also wir beziehen zwei Arten von Leuten, entweder Leute, die Hilfe brauchen oder Leute, die gern Hilfe geben möchten. Wir suchen immer Ehrenamtliche, die sich bei uns ausbilden lassen zu ehrenamtlichen Seniorenbegleitern. Und auf der anderen Seite sind wir auch für Menschen da, die sich einsam fühlen, die Unterstützung brauchen, die einfach ein bisschen Gesellschaft wollen. Wir machen keine Pflege, keine Hauswirtschaft, es geht wirklich um Zuwendung und Gesprächsführung.
7: Mein Name ist Jacqueline Geider, ich bin Sozialpädagogin.
8: Ich heiße Lisanne Gesatulina und ich arbeite im Projekt Soziallotsen, oder ja. Wir beide.
7: Wir sind eine Beratungsstelle, die aber auch die Leute zu Hause besucht. Also wir machen auch Hausbesuche im ganzen Landkreis und beraten eigentlich zu allen sozialen Themen. Also wir helfen bei verschiedenen Anträgen, Wohngeld, aber auch Pflegegeld oder Schwerbeschädigtenausweis und ja, beraten und helfen bei den Anträgen und dass die Leute Geld kriegen.
3: Sie haben hier ja auch an Ihrem Stand diesen Altersanzug. Der ist gerade unterwegs. Sie können ja mal beschreiben, was der genau macht.
7: Also man hat verschiedene Gewichte. Man hat eine Gewichtsjacke, man hat Gewichte an Armen und Beinen. Eine Brille und Ohrschützer sozusagen, um das schlechte Hören und Sehen zu simulieren. Und dann muss man sich damit in normalen Alltagssituationen bewegen, um zu erfühlen, wie es denn ist, damit eine Treppe hochzugehen.
9: Ich bin Charlotte und bin 14 Jahre alt.
3: Du bist ja jetzt so eine ganz schöne Runde gelaufen mit diesem Anzug. Wie war das für dich?
9: Es war sehr anstrengend und ich habe auch gelernt, wie anstrengend es auch für Ältere Treppen hochzulaufen. Und dass es auch noch mal anstrengender für die Älteren ist, weil ich ja jetzt noch ein bisschen körperlich fitter bin und auch nicht so die Schmerzen habe wie die alten Leute.
10: Mein Name ist Jenny Uhlhoff. Ich bin die Inhaberin von Tierisch Erleben, dem Lama- und Alpaka-Hof aus Oberwellenborn. Und wir sind heute hier zu Gast unseren tierischen Begleitern.
3: Welche Rolle spielen diese tierischen Begleiter bei Alterserkrankungen?
10: Wir haben teilweise einmal nur dieses Kindchenschema, was aufkommt. Ne? Also sie sind süß, sie sind flauschig. Das Oxytocin wird ganz automatisch ausgeschüttet, wenn man diese Tiere beobachtet. Dann weckt das Erinnerungen an früher. Das ist gerade bei dem Demenzthema eine große Sache. Dann wirken sie beruhigend auf den Menschen. Ne? Also gerade bei Menschen, die sehr aufgeregt sind, sehr angespannt sind oder aber auch oft ins Zittern kommen, dann wirkt das schon entspannend und das Zittern hört auf einmal auf.
3: Den Rahmen für die Veranstaltung und Allgemeinprävention legte das Gesundheitsamt. Christian Stieler, der Amtsarzt und Leiter des Gesundheitsamtes Saalfeld-Rudolstadt, sagte Folgendes.
11: Also nicht nur der Teil, was machen wir, wenn es passiert ist, sondern was können wir tun, das ist auch wichtig, damit es gar nicht erst zurückkommt.
3: Außerdem sprach ich mit ihm darüber, welche Rolle Demenz im Landkreis Saalfeld-Rudolstadt spielt.
12: Älter jemand ist, umso höher ist das Risiko, dass er an einer Demenz erkrankt. Und wir sind in Thüringen der drittälteste Landkreis, wenn man von den Personen ausgeht, die über 65 Jahre alt sind. Und das wird in den nächsten Jahren zunehmen. Das ist schwierig, weil die vermehrt erkranken und wir haben aber auch weniger junge Menschen.
3: Was passiert hier aktuell schon, um dem entgegenzuwirken?
12: Wir haben eine Sozialstrategie, die jetzt etabliert wurde, wo versucht wird, auf solche Probleme hinzuarbeiten und dann auch zu schauen, was brauchen wir tatsächlich. Das ist übergreifend im Sozialbereich, also nicht nur das Gesundheitsamt, auch das Jugendamt und das Sozialamt sind dabei. Und es wird versucht, eine Strategie zu planen, die Veränderung der Bevölkerungsstruktur aufnimmt. Da muss man einfach schauen, was brauchen wir mehr. Nicht auf alles haben wir einen Einfluss, aber wir versuchen, das drumherum gut zu machen.
3: Für das Thema relevant ist künftig Sisana Masid, der im Gesundheitsamt zuständig für Gesundheitsförderung und Prävention ist.
13: Dieses Thema auch so anzugehen, dass dann Netzwerkarbeit zu verstärken oder auch von anderen auch lernen, was die zum Beispiel gut mit dem Demenz umgehen und diese Erkenntnisse oder Wissen dann auch mit den Angehörigen und auch die zum Beispiel Pflegeberufe dann auch gezielt dann umsetzen.
3: Ich bin Henriette Lichtenheld und ich war beim Vergissmeinnichttag in der Saalfelder Schlosskapelle. Radio SRB.

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0: Als warum bleiben wir jetzt stehen? Erst seh ich in ein Gewehr, da funkt hinterher ein Mann. Der ist nicht schon Militär, er schaut mich ganz böse an. Mit einem Tuch vom Gesicht, wie im Film, denke ich. Dann schießt er in die Luft und spricht:
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